0: Deutsche Wetterdienst hat für heute eine Hitzewarnung herausgegeben. Betroffen sind Gebiete in Bayern, Baden-Württemberg, Hessen und Rheinland-Pfalz. Dort werden Schattentemperaturen um 35 Grad erwartet. Die Hitzebelastung könne für Menschen gefährlich werden, warnen Experten. Sie rufen deshalb dazu auf, ausreichend zu trinken. Und auch das ist noch wichtig. Experten in den USA gehen davon aus, dass die Sprengstoffdrohne am Leipziger Flughafen aus Russland stammt. Das berichten Medien unter Berufung auf US-Geheimdienstkreise. In Siegen ist ein Mann in Untersuchungshaft genommen worden. Er war festgenommen worden, nachdem seine Ex-Freundin tot in einer Wohnung gefunden worden war. Die SPD pocht auf eine Spritpreisbremse. Grund sind die hohen Kosten. Generalsekretär Klüssendorf forderte Wirtschaftsministerin Reiche von der CDU auf, ein Gesetz dagegen vorzulegen. Auf Sizilien ist der Ätna ausgebrochen. Der Vulkan auf der italienischen Insel stieß eine große Asche- und Rauchwolke aus, sodass der Flughafen Catania geschlossen werden musste. Seit Juli kostet der Kölner Dom 12 Euro Eintritt. Gleichzeitig steigen die Mitgliederzahlen im Dombauverein, denn wer 20 Euro Jahresbeitrag bezahlt, kann umsonst in den Dom. Mehr von Karen Kraft.
1: Schon als die Entscheidung im März bekannt gegeben wurde, gingen viele Mitgliedanträge beim Dombauverein ein. Die neuesten Zahlen liegen jetzt bei rund 10.000 neuen Mitgliedern. Mit den umstrittenen Eintrittsgeldern soll der Dom instand gehalten werden. Kritiker sagen, dass der Zugang zu Kirchen kostenlos bleiben soll.
0: Und das war WDR aktuell. Das Wetter in Nordrhein-Westfalen. In der Nacht klar und trocken bei 18 bis 9 Grad. Tagsüber sonnig, am Nachmittag vom Rheinland her wolkig, aber trocken. Dazu in Schwerte bis 30 Grad. In Wuppertal bis 31 und in Lemgo bis 33 Grad. Am Montag mal Sonne, mal Wolken und trocken bis 31 Grad. Die Zeit 2.03 Uhr.
2: Hier ist die junge Nacht. Wir schauen auf die Straßen und starten mit der A2 Dortmund Richtung Braunschweig. Zwischen 3 Hannover West und Hannover Lahe bis Montag 5 Uhr wegen Bauarbeiten gesperrt. Die A3 Köln Richtung Oberhausen ist zwischen Kreuz Breitscheid und Kreuz Kaiserberg wegen Bauarbeiten bis Montag früh dicht. Die A45 Gießen Richtung Hagen ist zwischen Dillenburg und Heiger-Burbach bis Montag früh gesperrt. Da wird eine Brücke geprüft. Die A73 Feucht Nürnberg ist zwischen Feucht und Nürnberg-Münchner Straße wegen der Nachbaustelle bis ca. 8 Uhr in beide Richtungen gesperrt. Eine Umleitung ist da eingerichtet. Die A96 München Richtung Lindau ist in Höhe Memmingen-Nord wegen Brückenarbeiten bis 5:30 gesperrt. Und die B36 Mannheim-Karlsruhe-Mannheim, da ist es der Fahrlachttunnel, den es trifft, und zwar wegen Wartungsarbeiten, in beide Richtungen gesperrt. Kommt gut und sicher an.
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2: Mit Kerstin Breuer, schönen guten Morgen. Kurze Frage in die Runde, was würdet ihr machen, wenn ihr so eine richtig coole Zimmerpflanze geschenkt bekommt, eine Monstera, und dann muss die aus Gründen ein paar Stunden im Auto bleiben und dann kommt ihr zurück und ihr seht, dass ein Blatt quasi verbrannt ist, also so ganz dunkel geworden ist, weil es leider ein bisschen sonnig war. Kann man da was machen? Frag für eine Freundin. Also, falls ihr da eine Inspo habt, ich würde das meiner Freundin, ich würde sie weitergeben. Bin ja eine nette Person. Hier ist Sabrina Carpenter. Nein.

Niemand uht so schön wie Ryan Tedder. One Republic, If I Lose Myself, gleich 2:15. Und wenn man mit 97 Jahren mal so ganz entspannt auf den Tragflächen eines Doppeldeckerflugzeugs steht, ist man eine, finde ich, sehr stabile Persönlichkeit. Und das macht man nämlich während es fliegt, inklusive Loopings. Das ist kein Scheiß. Die Britin Betty Bromwich, die betreibt nämlich Wingwalking, nennt sich das Ganze. Und die hat damit einfach einen Weltrekord gebrochen. Betty hat damit jetzt quasi ihren eigenen sogar gebrochen, weil der aktuelle von vor 4 Jahren, das war auch schon ihr Rekord, den sie aufgestellt hat. Und sie ist mit ihren 97 Jahren einfach die älteste Wingwalkerin der Welt und hat damit auch noch Spenden gesammelt. 97, Alter. Das ist bei mir wirklich noch wahnsinnig weit weg, aber ich weiß schon jetzt, Betty ist safe, mein Spirit Animal.

0: 2:22 Uhr jetzt. Hier ist die junge Nacht der ARD. Und in diesem Moment habt ihr noch 11 Tage, 21 Stunden, 36 Minuten und 50 Sekunden Zeit, um abzustimmen für die Top 3 beim Jugendwort des Jahres. 10 stehen da aktuell zur Auswahl. Top 3 wird erstmal gewählt und danach dann halt das Jugendwort des Jahres. Und wir haben bunt mal ranken lassen auf dem Insta-Kanal von Enjoy. Für ihn ist es die Top 3 eine ganz klare Sache eigentlich.
1: Digger.
2: Ja, 1.
1: Peak.
2: Boah, das sage ich sehr oft. Dann müssen wir das auf die 2 machen.
1: Super.
2: Ich bin halb türkisch, halb deutsch. Ich bin eine große Adasachi-Fan, deswegen 3.
0: So, wisst ihr Bescheid, falls ihr noch ein bisschen Abstimmen-Inspo braucht. Ich persönlich finde ja, Digger geht immer. Das kann Jugendwort jedes Jahr werden, meiner Meinung nach. Hier ist die junge Nacht jetzt mit Bunt und Marpey und Trippin. Schön, dass ihr da seid.

0: Hier ist die junge Nacht. Wir schauen auf die Straßen und starten auf der A2 Dortmund Richtung Braunschweig. Zwischen Dreieck Hannover West und Hannover Lahe bis Montag 5 Uhr wegen Bauarbeiten gesperrt. Die A3 Köln Richtung Oberhausen ist zwischen Kreuz Breitscheid und Kreuz Kaiserberg wegen Bauarbeiten bis Montag früh gesperrt. Die A45 Gießen Richtung Hagen ist zwischen Willenburg und Haiger-Burbach bis Montag früh gesperrt. Da wird eine Brücke geprüft. Die A73 Feucht Nürnberg ist zwischen Feucht und Nürnberg Münchner Straße wegen einer Nachtbaustelle bis ca. 8 Uhr in beide Richtung dicht, da gibt es eine Umleitung. Die A96 haben wir auch noch, München Richtung Lindau ist in Höhe Memmingen Nord wegen Brückenarbeiten bis 5:30 gesperrt. Und die B36 Mannheim-Karlsruhe-Mannheim, der Fahrlachttunnel, der ist wegen Wartungsarbeiten in beide Richtungen dicht. Kommt gut und sicher an.
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0: Hallo, guten Morgen, Kerstin Breuer hier und ich bin jetzt eine neue Persönlichkeit. Ich habe seit, ich glaube fast 2 Wochen jetzt so eine Fitnessuhr. Wegen der Nachtschicht, Leute, wegen der Nachtschicht. Ich habe sie ja nicht so oft, aber ich habe so gedacht, ich merke schon, man baut ab. Ich weiß nicht, wie ihr das macht, dass man irgendwie versucht so ein bisschen, also ich habe das Gefühl, man muss das schon ein bisschen ausgleichen, ne? Also es macht ja ultra viel Spaß und ich liebe alles daran, aber es macht was mit dem Körper. Und deswegen dachte ich mir, ich hole mal so eine Uhr, die mir ab und zu mal sagt so, hey, steh doch mal auf, beweg dich mal. Das Ding ist, sie macht das sehr oft, aber sie lobt mich auch. Sie lobt mich dann auch, wenn ich es gemacht habe. Und jetzt denke ich so, der Tag ist ja schon relativ lang, weil er hat ja vor 0 Uhr begonnen hier mit der Vorbereitung. Und trotzdem habe ich erst 363 Schritte gemacht seit dieser Sendung. Das ist wirklich sehr, sehr traurig. Wir müssen uns jetzt hier alle gemeinsam mehr bewegen. Und das geht mit Justin Bieber und Nicki Minaj. Beauty and a Beat. Einer Schritt, zweiter Schritt, dritter Schritt. Woo.

0: auf einer Beerdigung zu lachen, finde ich okay, wenn es an der richtigen Stelle passiert. Weil es ist ja eigentlich auch eine Lebensfeier, oder? Und dann ist es auch die Feier von einem hoffentlich schönen Leben mit schönen Erinnerungen und Momenten, über die man eben lachen kann. Oder über Eigenheiten der Person, die da beerdigt wird, über die man vielleicht auch lachen kann. Trotzdem check ich, bei all der Trauer kann einem das natürlich auch schwerfallen und vor allem fühlt sich das vielleicht auch nicht richtig an, auch wenn es völlig okay ist. Und dass es schwerfällt mit dem Lachen bei der Trauer, das kennt auch Comedian Toni Bauer. Der kann da ein Lied von singen.
1: Ich krieg letzte Mal eine E-Mail, ich verarsche euch nichts, kein Witz. Krieg eine E-Mail, schreibt einer, Toni, würdest du auch auf Beerdigung spielen? Und ich schreibe so zurück, boah, kann ich nicht machen. Moralisch, ethisch, kann ich nicht machen. Schreibt er mir, mein bester Freund war dein größter Fan. Der wird sich bestimmt freuen. Und ich so, nee, der freut sich nicht mehr. Kann ich nicht machen. Schreibt er mir, gibt auf 15.000 Euro. Habe ich geschrieben, ja gut, wenn ich das nicht mache, macht das ein anderer, ne? Oder nicht? 15.000 Euro? Guckt mich nicht so an, ihr würdet das alle machen, hör doch. Wir haben alle Hunger. 15.000 Euro? Das ist ein Monatsgehalt. Ich dachte mir, alles klar, ja, wenn Sven noch Comedy-Fan ist, dann wird er die ganze Familie Comedy-Fan sein. Also habe ich so Comedy einmal eins gemacht, ne? Habe ich so gedacht, okay, ich beschreibe einfach witzig, was ich mache und was ich sehe. Okay? Ich trete auf eine Kapelle, links vor mir der Sarg, oben drüber das Kreuz. Ich wollte witzig sein, ich gucke die Leute an, ich sag, ja gut. Ich hatte auch schon mal schönere Bühnenbilder. Ich hab versucht, ich sag so, Catering war scheiße, Trockenbrot habe ich gefressen. Weiß auch nicht, ob das so hygienisch ist, aus dem Taufbecken zu saufen, weiß ich nicht. Köln, keiner hat gelacht. Keiner hat gelacht. Und da habe ich gemerkt, ich verliere die gerade. Und die haben schon einen verloren. Dankeschön.

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1: Die Nachrichten mit Ronald Lessig. Guten Morgen. In Nordrhein-Westfalen dürfen vorerst mehr Lkw auch an Sonntagen fahren. Landesverkehrsminister Krischer hat das entsprechende Verbot gelockert. Warum, erklärt Stefan Pössl.
2: Wegen des Niedrigwassers im Rhein. Das führt dazu, dass kaum noch Güter auf Schiffen transportiert werden können. Da sollen jetzt Lkw einspringen und eben auch sonntags. Ob der Lkw-Verkehr dadurch groß zunehmen wird, ist allerdings noch offen. Denn die Spediteure können ihre Laster jetzt zwar auch an Sonntagen einsetzen, mehr Fahrer haben sie deshalb aber nicht. Es kann also sein, dass an Wochentagen entsprechend weniger Lkw unterwegs sind. Kritiker sehen trotzdem eine zusätzliche Belastung für die Fahrer und auch für die Umwelt.
1: Die Explosion einer ukrainischen Drohne in Bulgarien hat diplomatische Verstimmungen ausgelöst. Das Außenministerium in Sofia bestellte den ukrainischen Botschafter für morgen ein. Die Drohne war in der Nähe der Transbalkan-Pipeline explodiert. Die Ukraine bestreitet, dass sie die Drohne vorsätzlich nach Bulgarien gelenkt hat. Im sächsischen Plauen haben gestern nach Polizeiangaben rund 10.000 Menschen gegen die Bundesregierung demonstriert. Dazu aufgerufen hatte die Initiative Einigkeit für Deutschland, Projekt Millionen. Sie fordert den Rücktritt von Kanzler Merz, Neuwahlen und die Einführung von Volksentscheiden. Der Protestzug verlief friedlich. Und auch das ist noch Thema. In Paris gilt ab sofort eine Helmpflicht beim Fahren von E-Scootern. Der Grund ist die steigende Zahl von Unfällen dort mit den Rollern. Der Deutsche Wetterdienst hat für heute eine Hitzewarnung herausgegeben. Betroffen sind Gebiete in Bayern, Baden-Württemberg, Hessen und Rheinland-Pfalz. Dort werden Schattentemperaturen um 35 Grad erwartet. In der Provinz British Columbia in Kanada haben die Behörden den Notstand ausgerufen. Grund ist ein Waldbrand, der sich immer weiter ausbreitet. Mehr als 20.000 Bewohner seien inzwischen in Sicherheit gebracht worden. In Erkelenz ist am Abend das Musikfestival Electricize eröffnet worden. Die Veranstalter sind froh, dass es nicht mehr ganz so heiß ist. Eine Notlösung hätten sie aber parat gehabt, sagt Projektmanagerin Lisa Rombach.
3: Wir haben netterweise eine Kooperation mit einem Festival aus dem kleinen Weisertal und ihr habt Schneekanonen. Das heißt, wir hatten das in der Pipeline. Jetzt sind wir sehr glücklich über das Wetter, es passt genau. Wir brauchen den Schnee noch nicht, aber wir hätten ihn bestellt.
1: Auf dem Electricize Festival in Erkelenz werden bis heute zehntausende Fans erwartet. Und das war WDR aktuell. Das Wetter in Nordrhein-Westfalen. In der Nacht klar und trocken, 18 bis 9 Grad. Tagsüber sonnig, am Nachmittag vom Rheinland her wolkig, aber trocken. Dazu in Hattingen bis 30 Grad, in Aachen bis 31 und in Unna bis 33 Grad. Am Montag mal Sonne, mal Wolken, aber trocken bis 31 Grad. Am Dienstag ebenso bis 27 Grad. Das Wetter, die Zeit 3.03 Uhr.
4: Hier ist die junge Nacht und wir starten mit dem Straßencheck auf der A2. Dortmund Richtung Braunschweig zwischen Dreieck Hannover West und Hannover Lahe bis Montag 5 Uhr circa wegen Bauarbeiten gesperrt. Bauarbeiten außerdem auf der A3 Köln Richtung Oberhausen zwischen Kreuz Breitscheid und Kreuz Kaiserberg bis Montag früh deshalb gesperrt. Die A45 Gießen Richtung Hagen ist zwischen Dillenburg und Haiger-Burbach bis Montag früh gesperrt. Da wird eine Brücke geprüft. Die A73 Feucht-Nürnberg ist zwischen Feucht und Nürnberg-Münchner Straße wegen der Nachtbaustelle bis 8 in beide Richtungen dicht. Die A96 München Richtung Lindau ist in Höhe Memmingen Nord wegen Brückenarbeiten bis 5.30 Uhr gesperrt. Und die B36 Mannheim, Karlsruhe-Mannheim haben wir auch noch. Da gibt es den Fahrlachtunnel. Der ist wegen Wartungsarbeiten in beide Richtungen gesperrt. Kommt gut und sicher an.
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4: Ich weiß nicht, wie es euch geht, aber ich finde es ja immer herrlich erfrischend, wenn so Stars auch einfach nur Menschen sind. Wie zum Beispiel Ed Sheeran. Hab ich gerade seine Insta-Story kurz gestalkt. Und wenn er versucht, aus einer Tupperdose Nudeln in eine Schüssel zu packen, geht auch ganz schön viel daneben. Hier ist er mit Asisam.

0: 3:12 Uhr. Ihr hört die junge Nacht der ARD und ich liebe es ja, wenn Tom Holland Zendaya so nennt.
1: Wife, wife, wife.
0: Wife, Ehefrau. Die beiden haben ja dieses Jahr heimlich geheiratet und diese Woche endlich die Ehe auch gefeiert. Richtig fette Hochzeitsparty. 250 Gäste, ey. Übelst krass, ich kenne nicht mal 100, die ich so gern mag, dass ich sie einladen würde. Aber bei denen war natürlich auch voll die Star-Entourage da, ne? So Timothy Chalamet zum Beispiel, seine Freundin Kylie Jenner. Und Marcel Emmel aus dem Junge-Nacht-Team, der hatte vor kurzem ein Doppelinterview mit den beiden, wegen dem neuen Spider-Man-Film und sowas. Marcel, wie war's denn?
2: War alles toll, war so ein bisschen Love in the Air. Als ich Zendaya zum Beispiel gefragt habe, ob sie ihre Rollen so besonders macht oder die Rollen sie, da überlegt Zendaya erstmal, aber Tom Holland springt sofort ein mit einem Kompliment.
3: You make the role special. For sure. Thanks. 100%.
2: Ja, oh, und dieses kleine schüchterne Thanks von Zendaya, boah, mit dem Blick Love, Love, Love.
0: Ja, süß. Aber es ist ja schon auch verrückt, dass diese Filme die beiden einfach zusammengebracht haben, ne?
2: Ja, ich habe ja beide tatsächlich vor 9 Jahren das erste Mal getroffen, da noch für unterschiedliche Filme, die beiden da auch noch nicht zusammen und wir haben jetzt einfach mal zusammen überlegt, ist diese Zeit super schnell vergangen oder fühlt es sich an wie ein anderes Leben? Unser aller Ergebnis, beides.
4: Kind of both.
3: Yeah, weirdly both.
2: Tom Holland meinte aber auch, auf Fotos von damals sieht er noch aus wie ein Baby.
0: Ja gut, aber wie alt waren die denn da?
2: Tom müsste so 21 gewesen sein, Zendaya 19, ich 12. Und Zendaya sitzt da jetzt einfach, guckt rüber zu Tom und sagt...
4: I'm glad it happened the way it did.
3: Yeah, crazy.
2: Sie ist halt einfach glücklich, wie alles gekommen ist. Und um es jetzt nicht zu kitschig zu machen, aber die beiden so zu erleben, das tut halt auch einfach gut.
0: Komplett, ich liebe alles daran. Zendaya und Tom Holland, einfach sweet, kein Stress, keine Skandale. Lieben wir.

0: Leonie in der jungen Nacht der ARD. Und Leute, mit dem E-Scooter durch die Stadt brettern, shame on me, aber ist ein Vibe für mich. Ich check aber auch, wenn die nerven, weil manche fahren halt gottlos, ne? Und das ist dann auch echt nicht so cool und es kann auch echt gefährlich sein. Deshalb ist es in Paris jetzt so, dass ab sofort eine Helmpflicht gilt, wenn man mit dem E-Scooter fährt. Caroline Diller aus dem ARD-Studio in Paris, wieso jetzt?
1: Also der wichtigste Grund für diese neue Regel ist, dass es viele Unfälle mit E-Scootern gibt, bei denen die Fahrer schwere Kopfverletzungen davontragen. So schreibt es die Polizeipräfektur in der Verordnung, mit der diese Helmpflicht festgelegt wurde. In ganz Frankreich sind nach offiziellen Angaben im letzten Jahr knapp 80 Menschen bei Unfällen mit E-Scootern oder Hoverboards gestorben. Mehr als 1000 wurden schwer verletzt. Und deshalb muss jetzt ab sofort jeder einen Helm tragen, der mit dem E-Scooter durch Paris düst. Und nicht nur das, auch Warnwesten oder Kleidung mit Reflektorstreifen sind Pflicht. Wer diese Helmpflicht ignoriert, muss 135 Euro Strafe zahlen. Eine fehlende Warnweste kostet 35 Euro. Die neuen Regeln gelten übrigens auch in den Vororten von Paris und in anderen Regionen in Frankreich gibt es so eine Helmpflicht auch schon. Und die Regierung überlegt jetzt, landesweit einheitliche Regeln zu schaffen.
0: Bin ich mal gespannt, ob das hier irgendwann auch eingeführt wird. Aktuell haben wir in Deutschland ja keine Helmpflicht beim E-Scooterfahren, aber der ADAC sagt zum Beispiel, einzutragen wird trotzdem dringend empfohlen.

0: Sia und Flo Rida. Hier ist die junge Nacht. Wir schauen auf die Straßen und starten mit einem Unfall auf der A1 Hamburg-Lübeck. Zwischen Kreuz Hamburg-Ost und Barsbüttel ist deshalb in beide Richtungen gesperrt. Die A2 Dortmund Richtung Braunschweig ist zwischen Dreieck Hannover-West und Hannover-Lahe bis Montag 5 Uhr wegen Bauarbeiten gesperrt. Noch eine Bauarbeitensperrung gibt es auf der A3 Köln Richtung Oberhausen zwischen Kreuz Breitscheid und Kreuz Kaiserberg. Außerdem die A45 Gießen Richtung Hagen zwischen Dillenburg und Haiger-Burbach wegen Brückenprüfungen bis 5 Uhr noch gesperrt. Dann haben wir die A73 Feucht-Nürnberg zwischen Feucht und Nürnberg, Münchner Straße, Nachtbaustelle bis 8 Uhr in beide Richtungen dicht. Da gibt es eine Umleitung. Noch mehr Brückenarbeiten auf der A96 München Richtung Lindau in Höhe Memmingen Nord bis 5:30 ist da gesperrt. Und die B36 Mannheim, also Karlsruhe-Mannheim, da ist es der Fahrlachttunnel, da sind Wartungsarbeiten, deshalb ist auch da in beide Richtungen gerade alles dicht. Gute Fahrt euch!
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0: Schönen guten Morgen, Kerstin Breuer hier und ich frage mich, wer ist da? Seid ihr gerade am Arbeiten, seid ihr auf dem Weg in den Urli oder zurück oder ist eure Hochzeit vielleicht gerade zu Ende? Ich glaube, manche Locations haben ja so bis 3 Uhr und dann ist Sense und dann fährt man in irgendeinem Taxi nach Hause und ist noch ganz beseelt. Grüße gehen raus an alle, die auf jeden Fall gerade unterwegs sind. Ich glaube auch die Coverbands, die sind gerade auch auf dem Rückweg, genau wie die DJs. Wir sind bei euch jetzt mit Tampa City und Self-Aware.

0: Ritmo. 3:38 Uhr, hier ist die junge Nacht. Und Liebe macht blind und manchmal auch ein bisschen blöd, oder? Also mal im Ernst, manchmal gibt's ja schon so Situationen bei Paaren, man beobachtet die auch so im Kleinen, so unnötige Streitereien oder so ein ganz geschwurbeltes Kitschigkeitsgedönse an Romantik. Eieiei, kriegst du Brechreiz fast schon. Ich wette, Comedian Josefa Walter, die weiß, was ich meine.
1: Ich war letztens in der Bar und da war so ein Pärchen und der Typ hatte eine Wasserflasche in der Hand und die Wasserflasche war nass. Okay, das fand er nicht so gut. Und dann hat er seiner Freundin so vorgeworfen, meinte so, ey, die Flasche ist nass, du hast die offen gelassen. Und sie meinte, nein, ich hab die nicht offen gelassen. Und dann hat er so die Flasche vor ihr Gesicht gehalten. Und meinte so, aha. Und warum kann ich dann jetzt hier den Deckel noch zweimal drehen? Und ich habe so gesehen und habe mir so gedacht, Alter, das ist so ein Typ, der nervt seit Tag 1. Das ist so ein Typ, der hatte früher ein Geodreieck mit Griff. So ein Typ einfach. Ja? Aber sie hat das Beste rausgeholt aus der Situation, was man rausholen konnte. Sie hat wirklich das Maximum rausgeholt. Er steht so vor ihr mit dieser Flasche und ist so, oh, warum kann ich ihn jetzt hier noch zweimal drehen? Und, so, und sie guckt ihn an und sagt, weil du so stark bist.
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Wie cool ist es bitte, wenn man einfach mal stolz auf sich selbst ist, oder? Juju ist es, und zwar extrem, weil sie hat jetzt ihr neues Album rausgehauen. 40 for me heißt das, und damit wir alle das komplett checken, sagt sie, sollen wir das mal von vorne bis hinten wirklich anhören, weil es, sie sagt, ein Album-Album ist. Was sie genau damit meint, will sie auch noch droppen, meinte sie auf Insta. Aber jetzt ist sie für den Moment erstmal stolz, und das feiern wir. Genauso wie ihren Song Komm näher zusammen mit Raf Camora ist auch auf der Platte und hört ihr jetzt hier in der Jungen Nacht der ARD.

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1: Die Nachrichten mit Ronald Lessig. Guten Morgen. Dass Lastwagen in NRW auch an Sonntagen fahren dürfen, hat unterschiedliche Reaktionen ausgelöst. Umweltschützer sprechen von einer Belastung. Begrüßt wird die Lockerung des Fahrverbots vom Chef des Verbandes Spedition und Logistik NRW, Rüdiger Ostrowski. Er rechnet aber nicht mit mehr Verkehr.
2: Weil in der Disposition muss natürlich am Wochenende auch alles passen. Es muss der LKW vorhanden sein, es muss der Fahrer vorhanden sein und die Ladestellen müssen offen sein. Aber trotzdem ist das eine sehr positive Entscheidung, die der Logistikkette hilft.
1: Das Sonntagsfahrverbot wurde wegen des Niedrigwassers im Rhein gelockert. Auf dem Fluss können weniger Güter verschifft werden. Die SPD pocht auf die Spritpreisbremse. Grund sind die hohen Kosten. Generalsekretär Klüssendorf forderte Wirtschaftsministerin Reiche von der CDU auf, ein Gesetz dagegen vorzulegen. Mecklenburg-Vorpommerns Ministerpräsidentin Schwesig von der SPD betonte, in ländlichen Regionen sei das Auto kein Luxus, sondern für den Alltag nötig. Die deutsche Klippenspringerin Maike Halbisch freut sich über ihre erste EM-Medaille. Sie gewann in Paris Bronze. Gesprungen wurde von einer Stahlkonstruktion auf einer Brücke über die Seine, mitten in der Stadt, an einer vielbefahrenen Bahnlinie. Davon aber ließ sich Halbisch nicht ablenken.
3: Wir haben dann die Möglichkeit, kurz zu sagen, stopp, wir warten kurz. Das habe ich dann auch gemacht. Meine Leute noch kurz zugewunken aus der Straßenbahn und dann in Hatschen gegangen und gesprungen, ja.
1: Eine weitere Goldmedaille holte die deutsche Mixed-Staffel im Freiwasserschwimmen. Und auch diese Themen sind wichtig. Nach der Explosion einer ukrainischen Drohne in Bulgarien hat das Außenministerium in Sofia den Botschafter für morgen einbestellt. Die Regierung in Kiew bestreitet, dass die Drohne vorsätzlich nach Bulgarien gelenkt wurde. Der Deutsche Wetterdienst hat für heute eine Hitzewarnung herausgegeben. Sie gilt vor allem für Bayern, Baden-Württemberg, Hessen und Rheinland-Pfalz. Dort werden Schattentemperaturen um 35 Grad erwartet. Italien kämpft mitten in der Urlaubssaison mit einem großen Waldbrand am Gardasee. Mehr als 200 Menschen mussten schon in Sicherheit gebracht werden. Ein Notruf, rund 60 Einsatzkräfte und am Ende war alles erfunden. Was in Herne am Abend passiert ist, dazu Donata Jerz.
4: Den Notruf nimmt die Feuerwehr sofort ernst. Ein Mensch soll in den Rhein-Herne-Kanal gesprungen und untergegangen sein. Rund 60 Einsatzkräfte, Taucher und ein Hubschrauber suchen anderthalb Stunden lang. Dann findet die Polizei heraus, es war ein Fake-Notruf. Niemand war im Wasser. Der 26-jährige Anrufer ist wegen falscher Notrufe schon bekannt. Gegen ihn wurde Strafanzeige gestellt.
1: Das war WDR aktuell. Das Wetter in Nordrhein-Westfalen heute sonnig, am Nachmittag wolkig, aber trocken. Dazu in Bad Münstereifel bis 30 Grad, in Bottrop bis 31 und in Bergheim bis 33 Grad. Am Sonntag sonnig, ebenfalls bis 31 Grad. Die Zeit 4.03 Uhr.
5: Hier ist die junge Nacht. Wir schauen auf die Straßen und haben immer noch den Unfall auf der A1 Hamburg-Lübeck. Zwischen Kreuz Hamburg-Ost und Basbüttel ist deshalb in beide Richtungen gesperrt. Die A2 Dortmund Richtung Braunschweig ist zwischen Dreieck Hannover-West und Hannover-Lahr bis um 5 wegen Bauarbeiten gesperrt. Morgen allerdings. Die A3 Köln Richtung Oberhausen ist zwischen Kreuz Breitscheid und Kreuz Kaiserberg wegen Bauarbeiten noch gesperrt. Die A45 Gießen Richtung Hagen ist zwischen Dillenburg und Haiger-Burbach bis morgen ca. 5 Uhr gesperrt. Da wird eine Brücke geprüft. Die A73 Feucht Nürnberg ist zwischen Feucht und Nürnberg-Münchner Straße wegen einer Nachtbaustelle bis ca. 8 Uhr in beide Richtungen. Dicht, eine Umleitung gibt's. Und die A96 München Richtung Lindau ist in Höhe Memmingen Nord wegen Brückenarbeiten bis 5:30 ungefähr noch gesperrt. Gute Fahrt euch!
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5: Kerstin Breuer hier. Und wer ist da? Ich glaube, so ein paar Partyleute sind auf jeden Fall unterwegs. David hatte geschrieben, er hat schon so 2-3 Bier drin. Gut, bin ich stabil auf den Samstag, also beziehungsweise Samstag auf Sonntag haben wir jetzt. Jetzt ist ja schon Sonntag, aber ihr checkt, was ich meine. Gabi meinte, sie kann einfach nicht pennen. Und dann frage ich mich, gibt es auch noch Leute, die hier arbeiten am Wochenende nachts? Ich denke schon, mindestens der Heiko, der arbeitet nämlich gefühlt immer. Schön, dass ihr alle da seid oder wie Miles Smith es sagt, nice to meet you. 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

Ariana Grande mit Hate That I Made You Love Me in der jungen Nacht. Und das ist einfach eine Macherin, die Frau. Ich sag euch, wie es ist. Endlich wird das auch mal hier in Deutschland gesehen. Jetzt ist nämlich offiziell, dass Ariana es zum ersten Mal ever an die Spitze der deutschen Charts geschafft hat. Und zwar mit ihrem Album Petal, das seit letzter Woche draußen ist. Und da ist Hate That I Made You Love Me auch drauf. Und auch ihr Album Eternal Sunshine, mit dem sie gerade auf Tour ist, steigt wieder in die Top 100 Albumcharts ein. Genauso wie ihr Album Dangerous Woman. Und da kann ich nur sagen, ist doch verdient. Einfach verdient.

0: Ex. Ihr hört die Junge nach der ARD. 4.21 Uhr. Und was ist eigentlich euer Lieblingssong von Nico Santos? Wenn ihr seine Schwester Clarissa fragt, ganz klare Sache.
1: Eres perfecta.
0: Ja, perfecta. Das ist der erste Song, den Nico jemals auf YouTube hochgeladen hat. Und den hat er jetzt zusammen mit seiner Schwester auf Mallorca gesungen. Da hatte er quasi ein Heim.

0: Clarissa!
1: Was ist das, dass die Clarissa jetzt auch noch singen kann? Was haben die für Gene? Voll schön. Aber mein aktueller Lieblingssong von Nico Santos ist trotzdem Why Don't You Stay? Jetzt in der jungen Nacht.

0: Hier ist die junge Nacht. Wir schauen auf die Straßen, haben immer noch den Unfall auf der A1 Hamburg-Lübeck zwischen Kreuz Hamburg-Ost und Barsbüttel nach einem Unfall. In beide Richtungen ist da nämlich gesperrt. Die A2 Dortmund Richtung Braunschweig ist zwischen Dreieck Hannover-West und Hannover-Lahr bis morgen circa 5 wegen Bauarbeiten dicht. Die A3 Köln Richtung Oberhausen ist zwischen Kreuz Breitscheid und Kreuz Kaiserberg wegen Bauarbeiten bis morgen früh gesperrt. Die A45 Gießen Richtung Hagen ist zwischen Dillenburg und Heiger-Burbach bis morgen circa 5 Uhr gesperrt. Da wird eine Brücke geprüft. A73, Feucht-Nürnberg ist zwischen Feucht und Nürnberg-Münchner Straße wegen der Nachbaustelle bis circa 8 Uhr in beide Richtungen gesperrt, Umleitung eingerichtet. Und die A96 München Richtung Lindau ist in Höhe Memmingen Nord wegen Brückenarbeiten bis 5:30 noch gesperrt. Kommt gut und sicher an.
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0: Hey moin, Kerstin Breuer hier und ich sage, das perfekte Frühstücksei muss 15 Minuten lang kochen. Habe ich ein bisschen gezankt mit meiner Mom letzte Woche, weil ich mag das wirklich, also ich mag das gar nicht, wenn da nur im Ansatz irgendwas Glitschiges noch drin ist. Und ich finde, kurz nach 4:30 stabile Zeit, sich jetzt hier mal so ein Ei aufzukloppen. Leute, es ist wirklich unangenehm, aber ich habe das mit dem Essen in der Nachtschicht, manchmal vergesse ich, dass man dann ja Hunger kriegt, weil man halt wach ist. Und jetzt habe ich halt so ein 15 Minuten lang gekochtes Ei. Aber ich schwöre, probiert's aus, das ist so trocken, das ist wirklich...

noch mal kurz ganz klein sein und sich einen Kindheitstraum erfüllen. Da gibt's jetzt gerade eine ganz sweete Geschichte aus den USA. Da hat eine Frau, als sie erst 3 Jahre alt war, bei einer Aufgabe in der Schule ihren größten Traum gemalt. Und der war eine Seilspringmaschine. So. Die war nämlich Einzelkind, oder ist sie wahrscheinlich immer noch, aber hat auf jeden Fall niemanden, der das Springseil für sie schwingen konnte. Und heute ist sie Ingenieurin und hat einfach so eine Maschine selbst gebaut. War ein ganz langer Testlauf irgendwie mit so Prototypen und so und Patent anmelden, und jetzt hat sie es vorgestellt und das ist voll geil. Jetzt hat die auch sporttechnisch natürlich gar keine Ausrede mehr, dass niemand da ist, um das Seil zu schwingen. Ich sag's nur. Die Lehrerin von der Schulaufgabe von damals ist auf jeden Fall sehr, sehr stolz und sagt, ihr Beispiel zeigt, dass man immer an seine Träume glauben sollte. So.

Wenn du nach einer richtigen Liebeskacke doch wieder Schmetterlinge im Bauch hast, geht's dir vielleicht wie Alex Warren in Rescuer, ganz neu in der jungen Nacht.

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1: Die Nachrichten mit Ronald Lessig. Guten Morgen. Die Lockerung des Sonntagsfahrverbots für Lkw in NRW hat unterschiedliche Reaktionen ausgelöst. Spediteur Philipp Schirmler aus Bottrop zum Beispiel freut sich, erwartet aber nicht mehr Verkehr.
2: Die Industrie und der Handel, die werden ihre Prozesse jetzt dementsprechend ändern, dass wir auch am Sonntag bei denen laden oder entladen können. Und dementsprechend werden wir dann den Sonntag als effektiven Werktag für uns nutzen können, werden aber dafür an anderen Tagen wiederum nicht unterwegs sein.
1: Kritiker sehen die Umwelt und die Lkw-Fahrer vor Belastungen. Per Lkw sollen sonntags die Güter transportiert werden, die wegen des Niedrigwassers nicht verschifft werden können. Im sächsischen Plauen haben gestern nach Polizeiangaben rund 10.000 Menschen gegen die Bundesregierung demonstriert. Dazu aufgerufen hatte die Initiative Einigkeit für Deutschland Projekt Million. Sie fordert den Rücktritt von Kanzler Merz, Neuwahlen und die Einführung von Volksentscheiden. Der Protestzug verlief friedlich. Und auch diese Themen sind wichtig. Nach der Explosion einer ukrainischen Drohne in Bulgarien hat das Außenministerium in Sofia den Botschafter einbestellt. Die Regierung in Kiew bestreitet, dass die Drohne vorsätzlich nach Bulgarien gelenkt wurde. Die SPD pocht auf eine Spritpreisbremse. Grund sind die hohen Kosten. Generalsekretär Klüssendorf forderte Wirtschaftsministerin Reiche von der CDU auf, ein Gesetz dagegen vorzulegen. Der Deutsche Wetterdienst hat für heute eine Hitzewarnung herausgegeben. Betroffen sind Gebiete in Bayern, Baden-Württemberg, Hessen und Rheinland-Pfalz. Dort werden Schattentemperaturen um 35 Grad erwartet. Auf Sizilien ist der Ätna ausgebrochen. Der Vulkan auf der italienischen Insel stieß eine Aschewolke aus, sodass der Flughafen Catania geschlossen werden musste. Unter dem Motto Köln zeigt Haltung ruft die queere Community für heute zu einem Solidaritätsmarsch durch Köln auf. Hintergrund ist der islamistische Anschlag auf den CSD in Berlin. Lena Wensch berichtet.
3: Es ist die Antwort aus dem Rheinland. Ein Solidaritätsmarsch, auf dem alle die Möglichkeit bekommen sollen, ihre Wut und ihre Trauer über den Anschlag in Berlin zum Ausdruck zu bringen. Gerade jetzt komme es darauf an, Zusammenhalt zu zeigen und deutlich zu machen, dass sich die Community nicht einschüchtern lässt, erklärt ein Sprecher des Cologne Prides. Los geht es am Sonntag mit einer Auftaktkundgebung an der Deutzer Werft. Von dort aus zieht der Marsch dann über die Deutzer Brücke bis zum Friesenplatz. Es werden über 6.000 Teilnehmer erwartet.
1: Das war WDR aktuell. Das Wetter in Nordrhein-Westfalen. Heute sonnig, am Nachmittag vom Rheinland her wolkig, aber trocken. Dazu in Velbert bis 30 Grad, in Rheine bis 31 und in Köln bis 33 Grad. Am Montag mal Sonne, mal Wolken und trocken bei Höchstwerten bis 31 Grad. Am Dienstag ebenso, dann bis 27 Grad. Die Zeit 5.03 Uhr.
4: 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Wir schauen auf die Straßen und los geht's immer noch mit der A1 Hamburg-Lübeck. Unfall zwischen Kreuz Hamburg-Ost und Bassbüttel, deshalb ist da in beide Richtungen gesperrt. A2 Dortmund Richtung Braunschweig ist zwischen Dreieck-Hannover-West und Hannover-Lahe bis morgen 5 Uhr wegen Bauarbeiten gesperrt. Noch mehr Bauarbeiten haben wir auf der A3 Köln Richtung Oberhausen zwischen Kreuz Breitscheid und Kreuz Kaiserberg, deshalb auch gesperrt. Die A45 Gießen Richtung Hagen ist zwischen Dillenburg und Haiger-Burbach bis morgen um 5 Uhr gesperrt. Da wird eine Brücke geprüft. A73, so rum. Feucht-Nürnberg ist zwischen Feucht und Nürnberg-Münchner Straße wegen der Nachbaustelle bis ca. 8 Uhr in beide Richtungen dicht. Da gibt es eine Umleitung und dann gibt es noch Brückenarbeiten auf der A96 München Richtung Lindau in Höhe Memmingen Nord. Bis 5:30 ist da deshalb gesperrt. Gute Fahrt euch!
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4: Moin, Kerstin Breuer hier. Die Ersten haben uns schon hier geschrieben, dass sie so langsam ins Bettchen tingeln. Und wahrscheinlich gibt es auch die Ersten, die gerade aufstehen, obwohl es auf den Sonntag ja echt früh ist mit jetzt hier 4:05. Schön, dass ihr dabei seid. Wir versuchen jetzt hier besonders energetisch in den Morgen zu kommen mit Linkin Park, The Emptiness Machine. Ist auch einfach ein geiler Song. Einfach geil, zu jeder Uhrzeit.

0: Also immer, wenn früher bei uns in der Spielstraße irgendjemand Tret-Go-Kart gefahren ist, habe ich gedacht, alter Schwede, ist das anstrengend. Wäre viel geiler, wenn das Ding einen Motor hätte. Über mein Gejammer kann Philipp, a.k.a. Flipsy Ill, nur lachen. Der fährt mit diesem Teil einfach mal fast 3000 Kilometer in 40 Tagen. Seine Tour geht durch alle Benelux-Länder und endet in Köln. Bis Ende August ist er unterwegs und das Ganze auch noch für den guten Zweck. Er will nämlich Spenden gegen Kinderarmut sammeln. Wir haben ihn als erstes mal gefragt, wie es eigentlich seinem Hintern so geht, weil ganz ehrlich, Go-Kart-Sitz massiv unbequem, oder?
1: Zwischendurch war er ein bisschen taub. Da habe ich ihn gar nicht mehr gespürt. Mittlerweile, also ich gehe nicht zu sehr ins Detail, aber es ist ein bisschen lila, ein bisschen blau, hier rot und geschürft. Also dem ging es schon besser.
0: An seinem Tret-Go-Kart hat er so einen Anhänger dran, in dem ist alles Wichtige dabei. Klamotten, Campingkocher und sowas. Weil auf der Tour ist er auf sich komplett allein gestellt und er hat schon heftige Stories erlebt.
1: Ich bin auch schon mal um 1 Uhr nachts auf einem Campingplatz gelandet, weil ich einen Reifenplatzer hatte oder in einem Naturreservat neben einem Langhaarbüffel einen Kettensprung hatte. Das waren schon ein paar wilde Sachen mit dabei.
0: Aber witzig auch. Und durch seine Aktion sind schon 1450 Euro zusammengekommen. Die Hälfte von Philipps Spendenziel. Weil er das unbedingt erreichen will, ist Aufgeben auf jeden Fall keine Option. Trotzdem gibt es auch mal Momente des Zweifelns.
1: Also wo der Kopf dann wirklich dachte so, nee, es geht nicht mehr. Ich bin einmal nachts, da hat mich mein Fahrradnavi irgendwie auf einen Trampelfahrt geschickt. Es war dunkel, meine Taschenlampe ist ausgefallen, ich habe nichts mehr gesehen, dann ist mir hinten der komplette Anhänger.
0: So, und jetzt muss ich leider den Philipp hier kurz abwürgen. Wir haben nämlich einen Falschfahrer, der ist unterwegs auf der B10 Stuttgart-Ulm zwischen Göppingen Zentrum West und Süßen Süd. Kommt euch ein Falschfahrer entgegen, fahrt äußerst rechts und überholt nicht. Auf der B10 Stuttgart-Ulm zwischen Göppingen Zentrum West und Süßen Süd ist ein Falschfahrer unterwegs. Bitte passt da gut auf in beide Richtungen. Wir haben mit Philipp gesprochen, weil der ist nämlich gerade mit dem Tret-Go-Kart unterwegs, um Spenden zu sammeln. Und aus diesem Grund fährt er durch die Benelux-Länder bis nach Köln. Er sammelt für einen guten Zweck, nämlich gegen Kinderarmut. Und die Frage stelle ich ihm jetzt quasi einfach nochmal. Es gibt, weil er nicht aufgeben will, das ist keine Option, trotzdem gibt es auch mal Momente des Zweifels. Und das hat er dazu gesagt.
1: Also wo der Kopf dann wirklich dachte so, nee, es geht nicht mehr. Ich bin einmal nachts, da hat mich mein Fahrradnavi irgendwie auf einen Trampelfahrt geschickt. Es war dunkel, meine Taschenlampe ist ausgefallen, ich habe nichts mehr gesehen. Dann ist mir hinten der komplette Anhänger abgesprungen bzw. umgekippt und ich musste die ganze Zeit das Kart schieben und da war ich irgendwann körperlich so am Ende, weil dann auch meine Wasserreserven aufgebraucht waren und da dachte ich dann wirklich kurz so, okay, schaffe ich das oder werde ich jetzt hier irgendwie im Wald unterkommen müssen? Aber am Ende des Tages freue ich mich immer, wenn ich eine weitere Etappe geschafft habe.
0: Ich hoffe, deswegen erholt er sich auch gerade. Wir haben natürlich vor der Sendung mit ihm gesprochen und ihr könnt ihn verfolgen auf Insta, checkt ihn mal. Philipp aka Flipsy_Irl. Da könnt ihr verfolgen, wie er diese 2800 Kilometer rockt, der Mann.

0: 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Wir schauen auf die Straßen und gehen rein mit einer guten Nachricht. Und zwar Entwarnung auf der B10 Stuttgart-Ulm. Kein Falschfahrer mehr zwischen Göppingen Zentrum West und Süßen Süd. Der Falschfahrer ist weg. Auf der B10 Stuttgart-Ulm zwischen Göppingen Zentrum West und Süßen Süd ist wieder alles in Ordnung. Die A1 Hamburg-Lübeck ist zwischen Kreuz Hamburg-Ost und Babsbüttel nach einem Unfall in beide Richtungen gesperrt. Die A2 Dortmund Richtung Braunschweig ist zwischen Dreieck Hannover West und Hannover Lahe bis 5 Uhr wegen Bauarbeiten gesperrt. Die A3 Köln Richtung Oberhausen ist zwischen Kreuz Breitscheid und Kreuz Kaiserberg wegen Bauarbeiten bis morgen früh gesperrt. Ich meinte natürlich auch bis 5 Uhr morgen früh, ne? Hatten wir ja heute schon. Die A45 Gießen Richtung Hagen ist zwischen Dillenburg und Haiger-Burbach bis auch morgen um ca. 5 Uhr gesperrt. Da wird eine Brücke geprüft. Und die A73 Feucht Nürnberg ist zwischen Feucht und Nürnberg-Münchner Straße wegen der Nachbaustelle bis ca. 8 Uhr in beide Richtungen gesperrt. Eine Umleitung ist aber eingerichtet. Kommt gut an.
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0: Mit Kerstin Breuer, guten Morgen. Und er steht endlich fest, der offizielle Sommerhit des Jahres 2026. Und für die, die es noch nicht mitbekommen haben, ist mal kurz ein bisschen spannend. Es ist der WM-Song Die Die von Shakira und Burna Boy. Nicht besonders überraschend, aber berechtigt.

0: Mein Riesenhype um die Off-Campus-Serie auf Prime Video, oder? Insane. Hier ist die junge Nacht. Und bei dieser Eishockey-Love-Story, die auf der Buchreihe von Elle Kennedy basiert, gibt's jetzt ein neues Buch. Love Song heißt es. Simone Sohn aus dem Junge Nacht-Team. Ist der neue Lesestoff dann wieder Teil einer Buchreihe?
1: In dem Sinne kein Teil einer Reihe, aber spielt im Prinzip noch in diesem Off-Campus-Universum.
0: So.
1: Also die Hauptfiguren stammen aus der nächsten Generation, spielen aber kein Eishockey.
0: Okay, also die Kinder der Figuren aus der Serie bzw. aus den ersten Bänden.
1: Ganz genau. Also es geht um Wyatt Graham, dem Sohn von Garrett und Hannah aus Band 1.
0: Toll.
1: Und um Blake Logan, die Tochter von John und Grace aus Band 2. Und die beiden, die verbringen unfreiwillig den Sommer zusammen im gemeinsamen Ferienhaus der Familien. Sie wollte dort über eine Trennung hinwegkommen und er eine Schreibblockade überwinden.
0: Okay, ist der Autor irgendwie oder was muss der schreiben?
1: Der ist Musiker und wirklich so das absolute Klischee von so einem Rockstar-Fuckboy.
0: Na klar.
1: Ist natürlich emotional so gar nicht zugänglich.
0: Ja, sicher. Wahrscheinlich bis dann diese Blake um die Ecke kommt.
1: Ja, aber natürlich nicht direkt. Also sie war nämlich schon als Teenager in ihn verknallt, wurde aber mal ganz hart abgewiesen von ihm und deswegen wollen sie sich eigentlich komplett aus dem Weg gehen. Das klappt natürlich überhaupt nicht. Also ein Buch mit einer Menge Tension und auch extrem viel Spice, aber schon auch ein bisschen romantisch und auch sogar deep wird's ein bisschen.
0: Okay, Love Song von Elle Kennedy ist jetzt draußen.

0: Nein, Brown Eyes.
1: 5.54 Uhr in der Jungen nach der ARD. Ich bin Kerstin Breuer und wenn ihr mögt, hören wir uns morgen wieder. Das ist Lost Frequencies.
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0: Info. 6 Uhr ist es, ich bin Katharina Niesen und zuerst geht's um E-Roller und Sicherheit in Paris. Müssen alle Leute, die damit fahren, ab jetzt einen Helm tragen und Warnwesten oder andere Reflektoren. Die französische Hauptstadt hat Leihroller schon vor 3 Jahren wieder abgeschafft, aber es sind viele mit Privaten unterwegs. Mehr dazu von Reporterin Caroline Diller.
1: Der wichtigste Grund für diese neue Regel ist, dass es viele Unfälle mit E-Scootern gibt, bei denen die Fahrer schwere Kopfverletzungen davontragen. So schreibt es die Polizeipräfektur in der Verordnung, mit der diese Helmpflicht festgelegt wurde. In ganz Frankreich sind nach offiziellen Angaben im letzten Jahr knapp 80 Menschen bei Unfällen mit E-Scootern oder Hoverboards gestorben. Mehr als 1.000 wurden schwer verletzt.
0: Auch woanders auf der Welt sind E-Roller nur mit Helm erlaubt, zum Beispiel in Griechenland und Italien. In Deutschland wird auch immer wieder darüber diskutiert. Heute soll es teilweise wieder richtig heiß werden. Der Deutsche Wetterdienst hat eine Warnung rausgegeben für Gebiete in Bayern, Baden-Württemberg, Hessen und Rheinland-Pfalz. Da sind um die 35 Grad im Schatten angesagt. Laut den Wetterfachleuten ist auch in den nächsten Tagen keine größere Abkühlung in Sicht. Dann geht's um einen jahrelangen Streit um den YouTuber Drachenlord. Gestern sind zu seinem ehemaligen Wohnort in Bayern wieder Tausende gekommen zum sogenannten Schanzenfest. Die Polizei sagt, dass einige aggressiv waren und zum Beispiel Böller auf Polizeipferde geschmissen haben. Zum Schluss kommt noch eine glückliche Klippenspringerin.
2: Ich bin unfassbar froh. Also ich kann es nicht in Worte begreifen. Das ist meine allererste Medaille überhaupt in dem Sport.
0: Maike Halbisch hat bei der Schwimm-EM in Paris Bronze geholt. Davor hatte es noch mal eine Goldmedaille fürs deutsche Team gegeben für die Mixed-Staffel im Freiwasser.
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0: Habt ihr eben schon gehört, wo es besonders heiß werden soll? Bei uns gibt es auch viel Sonne. Nachmittags zieht es dann vom Rheinland und Südwestfalen her zu, bleibt aber meist trocken. Dazu in Winterberg bis 27 Grad, in Schwert und Velbert 30 und in Höxter und Siegen bis 33 Grad. Zum Wochenstart geht es dann ganz ähnlich weiter.
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0: 2 Meldungen, die 3 Köln Richtung Oberhausen ist zwischen Kreuz Breitscheid und Kreuz Kaiserberg wegen Bauarbeiten bis morgen früh um 5 gesperrt. Und dann noch die 45 Gießen Richtung Hagen ist zwischen Dillenburg und Haiger-Burbach auch gesperrt wegen Brückenarbeiten und genauso bis morgen früh um 5.
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4: Hi zusammen, schönen Sonntagmorgen wünsche ich euch. Ich bin Philipp Strunk und arbeiten am Wochenende, Frühschicht am Sonntagmorgen, das heißt auch schlafen, wenn andere feiern. Herzlichen Glückwunsch an dieser Stelle an meinen Nachbarn von unten. Schön, dass du gestern so eskalativ reingefeiert hast und heute Nacht noch die ganze Nacht weitergemacht hast. Es sei dir gegönnt. Aber mein Schlaf, der hat es leider nicht ganz so gefeiert. Ist nicht ganz so leicht dann. Aber Geburtstag ist ja nur einmal im Jahr, ne? Hoffe ich zumindest an der Stelle. Schönen Sonntagmorgen wünsche ich euch allen.

Nacht, aber als Song. Das ist für mich Wait For You von Wiz The MC, gerade gespielt in 1 Live. Ey, und diese lauen Sommernächte oder auch diese lauen Sommermorgene, das ist das, was ich an so Frühschichten gerade wirklich geil finde. Also das Aufstehen an sich ist natürlich nicht so geil, aber um diese Uhrzeit morgens in so einer noch aufgeheizten großen Stadt wie Köln zum Beispiel gerade unterwegs zu sein, die Stadt erwacht so langsam, es liegt noch so ein leichter Flair von Sommer, von Feiern in der Luft. Eben sind mir noch so ein paar Schnapsleichen aus dem Club, glaube ich, entgegengekommen. Und das Ganze in so einem, ja, Sommer im Sektor-Vibe, nenne ich es mal. Das ist irgendwie auch immer magisch, finde ich. Und dafür denke ich dann, boah, ist auch irgendwie geil, sonntagsmorgen schon, als einer vom wenigen in einer leeren Stadt unterwegs zu sein. Vielleicht denkt ihr das gerade auch, vielleicht denkt ihr aber auch, was labert der da für eine Scheiße? Ich habe überhaupt gar keinen Bock, wach zu sein, weil ich muss arbeiten und ich würde hier viel lieber schlafen. Kann ich natürlich auch verstehen. Was ihr auf jeden Fall machen könnt, ist mir davon zu erzählen, warum seid ihr gerade unterwegs an diesem Sonntagmorgen? Seid ihr schon wach, weil ihr vielleicht gleich arbeiten müsst? Seid ihr noch wach, weil ihr die drei Schnapsleichen seid, die mir eben entgegengekommen sind in Köln, weil ihr bis eben noch richtig durchgefeiert habt? Oder geht was komplett anderes? Das könnt ihr mir alles erzählen über die 0221 567 89 111 oder ihr schreibt mir über den Messenger in der 1 Live App. Warum seid ihr schon wach, Leute?

0: Ey, also das ist wirklich so Warte-Maxing, was Rockstar Games da gerade macht mit GTA 6, ne? Im November, da soll ja das Spiel endlich kommen, nach tausendmal verschieben. Und bis dahin wird wirklich jeder Zwischenschritt als krasses Event angekündigt und verkauft. Habt ihr das mitbekommen? Es gab ja einen Trailer zum ersten Trailer zu GTA 6. Dann gab es irgendwann eine Ankündigung zur Ankündigung vom Spielecover. Ja, da durften wir uns drauf freuen, dass irgendwann das Cover von, wie nennt man das? Von, es ist ja keine CD mehr, aber es gibt ja ein Cover, also ein Artwork, dass das angekündigt wird. Und diese Woche gab es wieder eine GTA 6 Ankündigung. Und zwar durften wir erfahren, dass am 27. August tatsächlich das erste GTA 6 Gameplay zu sehen sein wird. Aber nicht, wie wir das kennen, irgendwie kostenlos mit einem Video auf YouTube. Nee, das kommt auf Netflix. Wir brauchen also ein kostenpflichtiges Abo, um uns Vorschau und damit ja auch Werbung für ein Spiel anzugucken, das wir dann am Ende kaufen können. Geil, ne? Die quetschen wirklich jeden Cent aus diesem Spiel raus. Ich könnte mich jetzt aufregen, muss aber auch sagen, kaufen werde ich es eh, von daher lasse ich das und gucke mit euch lieber drauf, was sonst die Woche noch los war.
1: Dass eine Drohne bewaffnet mit Sprengstoff sich hier auf einem Flughafengelände befindet, das ist ein neues Bedrohungsszenario.
2: Der mutmaßliche Sprengsatz wurde in der Nähe eines ukrainischen Transportflugzeugs gefunden. Der Flughafen Halle-Leipzig wird viel dafür genutzt, Rüstung für die Ukraine zu transportieren.
3: Völlig offen ist aber noch, wozu die Drohne hätte genutzt werden sollen und warum es, falls es sich um einen Anschlagsversuch gehandelt haben sollte, nicht geklappt hat.
4: Möglicherweise gab es noch eine weitere Drohne am Flughafen Leipzig. Ein Transportflieger hatte beim Landeanflug ein Objekt getroffen. Das wird jetzt genauer untersucht.
5: Wir wollen wirklich den Azubi so ausbilden, dass wir im besten Fall nach 3 Jahren sagen können, wir haben einen super neuen Gesellen bei uns im Team.
6: Das ist ein ganz besonderer Montag für viele, weil heute der erste Tag der Ausbildung ist.
7: Hat mir uns sehr gefallen, viele Einblicke bekommen und bin dann noch gespannt, was noch kommt.
8: Der Handwerksverband sagt, es gab in der Branche zuletzt so viele neue Azubis in Deutschland wie seit fast 10 Jahren nicht.
9: Wie war denn jetzt so das erste Wochenende Arbeit in den Knochen? Wie war's?
10: Ja, ein bisschen anstrengend, aber man gewöhnt sich dran.
11: In einigen Betrieben gibt's noch freie Plätze, zum Beispiel im Handwerk und der Verwaltung. Manche Ausbildungen beginnen auch erst im September.
12: Wenn du noch mal eine Ausbildung machen könntest, welche wär's?
13: Verrate ich erst mal nicht später.
12: Weil du keine Wahl hast.
8: Der mächtigste Mann im Fußball, FIFA-Chef Infantino, kämpft um seinen Job. Infantino hat die Fußballverbände aus Europa, Asien und Nord- und Mittelamerika gegen sich aufgebracht. Damit, dass er die WM zum Teil an Investoren verkaufen wollte.
14: Demonstrativ posierten Generalsekretär Grafström und Infantino auf einem Foto, das der FIFA-Präsident auf Instagram teilte. Seite an Seite, Daumen hoch.
15: Soll zeigen, Infantino bekommt Rückendeckung von der FIFA-Spitze. Alles wieder gut.
14: Zwar räumte die FIFA im Schreiben Fehler ein.
16: Gleichzeitig schlug der Verband zurück. Man werde keinerlei Angriffe auf die eigene Integrität dulden.

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1: Um 6:30 mit 2 Sperrungen. Die 3 Köln Richtung Oberhausen ist zwischen Kreuz Breitscheid und Kreuz Kaiserberg gesperrt, weil gebaut wird bis Montag früh um 5. Genauso sieht's auf der 45 aus, Gießen Richtung Hagen. Die ist zwischen Dillenburg und Haiger-Burbach dicht.
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2: Humo, ich bin Philipp Strunk. Hi zusammen. Und gleich lernt ihr hier noch einen anderen Philipp kennen in 1 Live. Und dieser Philipp hat eine krasse Mission.
3: Ich versuche etwas, was noch kein Mensch vor mir versucht hat. Und zwar fahre ich gerade 2800 Kilometer auf einem Tretgokart. Ohne elektrischen Antrieb, ohne Unterstützung. Ich strample für einen guten Zweck.
2: Krasser Typ. Philipp will mit dieser Fahrt Spenden gegen Kinderarmut einsammeln. Wie das klappt, warum Philipp das macht und vor allem, wie anstrengend das alles für den Körper ist. Ganz besonders fürs Gesäß. Das hört ihr alles in 5 Minuten hier bei mir in der Show in 1 Live.

0: 6.38 Uhr. Hier ist eins live am Sonntagmorgen. So, jetzt kommen wir zu einer krassen Challenge, Leute. 2800 Kilometer in 40 Tagen auf einem Tret-Go-Kart abreißen. Das ist die Challenge von Philipp, a.k.a. Flipsy IRL. Der strampelt gerade durch alle Benelux-Länder bis nach Köln und das macht er für einen guten Zweck. Philipp will Spenden gegen Kinderarmut sammeln. Habe ich gestern schon in eins live mit ihm drüber gequatscht. Über 1000 Kilometer hat er schon geschafft auf diesem Go-Kart. Deswegen musste ich erstmal eine wichtige Frage klären. Wie geht's denn dem Arsch gerade? Weil so ein Tret-Go-Kart-Sitz ist ja sehr, sehr unbequem, ne?
1: Zwischendurch war er ein bisschen taub. Da habe ich ihn gar nicht mehr gespürt. Ich gehe nicht zu sehr ins Detail, aber es ist ein bisschen lila, ein bisschen blau, hier rot und geschürft. Also dem ging es schon besser.
0: Ja, ich glaube dir das. Philipp hat hinten am Go-Kart auch noch so einen 70 Kilo schweren Anhänger mit Zelt, mit Werkzeug, mit Essen, weil er ist komplett alleine unterwegs und fährt gerade immer von Campingplatz zu Campingplatz, um da dann zu übernachten, und da braucht man halt eine Menge Stuff. Und das alles auch noch bei über 30 Grad teilweise, also schon eine wirklich herausfordernde Sache, vor allem wenn man dann auch zusätzlich noch die ein oder andere Panne hat. Bei einer hat sich Philipp kurz gefragt, ob er überhaupt weitermachen kann.
1: Da hat mich mein Fahrradnavi irgendwie auf einen Trampelpfad geschickt. Es war dunkel, meine Taschenlampe ist ausgefallen, ich habe nichts mehr gesehen, dann ist mir hinten der komplette Anhänger umgekippt und ich musste die ganze Zeit das Kart schieben, und da war ich irgendwann körperlich so am Ende, weil dann auch meine Wasserreserven aufgebraucht waren, und da dachte ich dann wirklich kurz, okay, schaffe ich das? Aber am Ende des Tages freue ich mich immer, wenn ich eine weitere Etappe geschafft habe.
0: Und aufgeben ist sowieso keine Option für Philipp, weil ihm eben der gute Zweck an der Challenge sehr, sehr wichtig ist. 2800 Euro gegen Kinderarmut will er mindestens sammeln, macht er über GoFundMe. Er spricht dazu gerade Leute auf seiner Reise immer wieder an. Er streamt aber auch alles live auf Twitch und hofft dadurch auch noch mehr Aufmerksamkeit aufs Thema Kinderarmut zu bekommen. Er selbst war zwar nie betroffen, hat er mir erzählt, aber...
1: Das hat mich früher immer schon sehr beschäftigt, auf Klassenfahrten, wenn manche Leute nicht mit konnten. Und wenn man dann auch gemerkt hat, wenn so eine ganze Familie einfach struggelt und es einfach eine dauerhafte existenzielle Not da ist, das hat mich immer beschäftigt. Und mir war es einfach ein großes Anliegen, vielleicht da auch mal einen Teil beizutragen, dass sich da irgendwas ändert, dass wir es schaffen, immer mehr in Richtung Chancengleichheit ab der Geburt zu kommen.
0: Finde ich eine mega gute Aktion. Philipp fährt 2800 Kilometer mit einem Tret-Go-Kart und sammelt Spenden gegen Kinderarmut. Könnt ihr euch auch alles auf seinem Insta-Channel reinziehen. Flipsy IRL heißt er da.

0: Jovi, du weißt genau, auch an warmen Tagen kann man sich erkälten.
1: Ich war ungefähr 26, da habe ich mir die Beine schon mal rasiert, einfach um es mal auszuprobieren, wie es sich anfühlt, wenn man jetzt ohne Haare an den Beinen rumläuft. Und da war ich mit der Mama mal einkaufen gewesen und da ist mir schon extrem im Kühltruhenbereich aufgefallen, dass es doch ziemlich kalt an den Beinen ist.
2: Ein

Hier ist eins live, jetzt mit Sommer im Sektor Mucke aus Australien. Das ist Fischer, der hat letzten Monat noch auf dem Perucaville abgerissen. Die ganze Session mit ihm findet ihr auf 1live.de. Jetzt spiele ich ihn euch hier in der Show mit

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1: 7 Uhr ist es, ich bin Katharina Niesen. In Köln soll es heute eine Solidaritätsaktion geben, als Antwort auf den islamistischen und queerfeindlichen Anschlag beim Berliner CSD. Mehr von Reporterin Lena Wentsch.
2: Ein Solidaritätsmarsch, auf dem alle die Möglichkeit bekommen sollen, ihre Wut und ihre Trauer über den Anschlag in Berlin zum Ausdruck zu bringen. Gerade jetzt komme es darauf an, Zusammenhalt zu zeigen und deutlich zu machen, dass sich die Community nicht einschüchtern lässt, erklärt ein Sprecher des Cologne Prides. Los geht es mit einer Auftaktkundgebung an der Deutzer Werft. Von dort aus zieht der Marsch dann über die Deutzer Brücke bis zum Friesenplatz. Es werden über 6000 Teilnehmer erwartet.
1: Auch beim CSD in Essen gab es gestern Abend eine Schweigeminute, um an die Anschlagsopfer von Berlin zu denken. In der Innenstadt waren da 12.000 Leute dabei, doppelt so viele wie letztes Jahr. Dann geht's um ein Regenwaldgebiet, das im Kampf gegen den Klimawandel super wichtig ist. In Brasilien am Amazonas wurden zuletzt weniger Bäume abgeholzt, laut offiziellen Zahlen so wenig wie seit 10 Jahren nicht. Der aktuelle Präsident hatte angekündigt, dass er Umwelt- und Klimaschutz stärken will. Bis 2030 soll im Amazonasgebiet kein Wald mehr verschwinden. In Herne gibt's eine Strafanzeige gegen einen 26-Jährigen, weil er einen Fake-Notruf gemacht hat. Er hat behauptet, dass im Rhein-Herne-Kanal jemand untergegangen ist. 60 Einsatzkräfte sind hin. Taucher und ein Hubschrauber haben 1,5 Stunden gesucht. Bis die Polizei dann auf den Fake gekommen ist, der Anrufer hat sowas schon mal gemacht. In Paris müssen jetzt alle Leute einen Helm tragen, die mit E-Scootern fahren. Leihroller gibt's da eh nicht mehr in der Stadt, aber private. Wer ohne Helm und auch reflektierende Klamotten erwischt wird, bekommt eine Geldstrafe. In der Verordnung steht, dass es zuletzt viele Unfälle mit Kopfverletzungen gab.
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1: Geht gleich mit Sonne los, dann sind auch mal mehr Wolken angesagt. Die Regenwahrscheinlichkeit bleibt aber gering. Dazu in Steinfurt und Bottrop 31 Grad, in Aachen und Hürth 32 und in Siegen 33. Morgen wird's ganz ähnlich, auch mal grauer, aber so gut wie nie nass. Dienstag wird's wieder sonniger.
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1: 2 Meldungen, und zwar die 3 Köln Richtung Oberhausen ist zwischen Kreuz Breitscheid und Kreuz Kaiserberg wegen Bauarbeiten gesperrt bis morgen früh um 5. Genauso wie die 45 Gießen Richtung Hagen. Die ist zwischen Dillenburg und Heiger-Burbach dicht, weil da an der Brücke gearbeitet wird.
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3: Auch immer ein geiles Gefühl, morgens früh vor allen anderen aufzustehen. Und zwar nicht, um zu arbeiten, so wie auch viele von uns gerade, inklusive mir, sondern um in den Urlaub zu fahren. Das finde ich immer geil. Also da bin ich auch überhaupt nicht müde, weil ich immer weiß, okay, nachher, wenn ich dann irgendwann ankomme, ja, dann wird's entspannt. Und ich glaube, so geht's auch gerade 1Live-Hörerin Enya. Die schreibt nämlich über Messenger in der 1Live-App: Hi, ich fahre gerade mit meinem Papa Markus und mit meiner Schwester Nele in den Urlaub nach Kroatien. Wir sind um 4 Uhr aufgestanden und jetzt geht es los. Und solange es geht, hören Sie natürlich 1 live. Ja, schön, dass ihr mit am Start seid. Ich hoffe, ihr könnt noch ein bisschen hören. Bis 9 bin ich auf jeden Fall am Start. Und gleich in 5 Minuten checke ich mal, was sonst noch so bei euch geht an diesem Sonntagmorgen. Warum seid ihr wach? Das könnt ihr mir jederzeit erzählen. 0221 567 89 111 oder über Messenger in der 1Live-App wie Enya.
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0: Area Star. Gromas, hier ist 1 live am Sonntagmorgen. Und Leute, wie sieht's aus? Wer ist denn schon wach gerade?
1: Hier ist Janik aus Niedecken. Ich melde mich rein auf die Frage, warum wir schon wach sind.
0: Ja?
1: Ich bin gerade auf dem Weg zur Deutschen Meisterschaft nach Kelinghusen bei Hamburg und nehme da bei der Deutschen Meisterschaft den Feldbogen teil.
0: Ja geil, dann wünsche ich dir eine gute Fahrt nach Hamburg und viel Erfolg. Melde dich doch gerne vielleicht nächste Woche nochmal bei mir in der Show rein und erzähl, wie es gelaufen ist. Können wir gerne auch nochmal ein bisschen drüber quatschen. Finde ich auf jeden Fall geil. Viel Erfolg bei der Feldbogenmeisterschaft. So, wer ist noch am Start? Wer ist noch wach oder schon wach? Das wollte ich eben von euch wissen. Lara schreibt über Messenger in der 1Live-App. Hallöchen und wunderschönen guten Morgen. Ich bin schon seit 6 Uhr am Sonntag wach, damit ich mit meinen beiden Hunden noch entspannt draußen unterwegs sein kann, bevor es den Fellnasen zu heiß wird. Liebe Grüße Lara aus Emmerich am Rhein. Grüße zurück vor allem auch an die Fellnasen. Ich hätte jetzt persönlich auch gar keinen Bock, Fell zu haben. Also mir ist ohne Fell schon immer zu heiß. Mit Fell würde ich komplett Crash-Out gehen. Also ich kenne das von dem Hund von meinen Eltern. Der hat jetzt so eine Kühlmatte bekommen. Da legt er sich immer drauf. Aber auch das ist für ihn schon, glaube ich, so am Limit. Ja, mit Fell gerade leider nicht so geil. So, da habe ich noch eine Nachricht reinbekommen von Lana aus Lünen. Die ist gerade auf dem Weg zur Fortbildung. Viel Erfolg dabei. Und Ahmed hat sich auch noch reingemeldet über die 0221 567 89 111. Der lernt gerade für die Theorieprüfung für den Führerschein. Wünsche ich dir viel Erfolg. Also, ganz viele verschiedene Dinge, die ihr schon macht an diesem Sonntagmorgen. Ich hoffe, ihr habt ein bisschen Spaß dabei, obwohl es zu früh ist. Und auch wenn ihr arbeiten müsst, haltet gut durch. Ich gebe mein Bestes dabei, euch irgendwie wach zu halten, wach zu machen. Bis 9 bin ich am Start und ich glaube, gleich seid ihr alle wach. Ich spiele euch nämlich jetzt Kraftklub, Songs für Liam. Ich

Post Malone. Chemical. Hier ist eins live am Sonntagmorgen und Leute, wie sieht's aus? Habt ihr schon Bock? Freitag ist es soweit, ne? Yes, das 1 Live San Remo startet. Freitag und Samstag wird's aber mal so richtig fett auf dem Airport-Gelände, Weze. Da haben wir aber mal richtig fette Acts am Start. Also auf der Mainstage zum Beispiel Alle Farben, Materia, Jason Derulo, SDP, David Puentes, Eli Oaks, Leonie, Montez, Nura, Topic. Also es wird fett und ich habe längst nicht alle Namen vorgelesen. Mit am Start ist auch Bibi Rexha, die spiele ich euch jetzt in 1 Live. 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
2: 7:30, 2 Sperrungen gibt's. Die 3 Köln Richtung Oberhausen ist zwischen Kreuz Breitscheid und Kreuz Kaiserberg zu, weil da gebaut wird bis morgen früh um 5. Und die 45 Gießen Richtung Hagen zwischen Dillenburg und Heiger-Burbach. Da wird an der Brücke gearbeitet. Auch da geht's erst morgen früh um 5 weiter.
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3: Hi zusammen, ich bin's Philipp Strunk. Ich wünsche euch einen schönen Sonntagmorgen. Und 1Live-Hörer Marius, der flext aber erstmal so richtig über Messenger in der 1Live-App. Er hat mir ein Foto geschickt. Er sitzt gerade am Pool. Im Hintergrund geht die Sonne auf. Dann sehe ich da noch Wald und Berge und eine sehr, sehr große, ich tippe mal, Finca, Ferienhaus, sowas in der Art. Er schreibt noch dazu, ich bin auf der Insel Park, Kroatien-Urlaub, liebe Grüße in den Sektor. Liebe Grüße zurück zu dir, hab einen geilen Urlaub. Ich bin gerade auch gar nicht neidisch, wenn ich das so sehe, aber ich bin auch noch im Urlaub im September. Hab jetzt noch mehr Bock, wenn ich so ein Bild sehe. Ey, spring gleich erstmal schön im Pool, ich liefere dir den Soundtrack und ich weiß schon ungefähr, wie es klingt, wenn Marius gleich in den kalten Pool springt, dann macht er wahrscheinlich ungefähr so ein Geräusch hier.

0: Carly Rae Jepsen und Old City. Good time. Hier ist eins live. Und jetzt, Leute, gibt's auf die Fresse.
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0: Mit diesen drei Worten, auf die Fresse, kann man nämlich sehr, sehr gut den Humor von Jerry Vizan beschreiben. Der ist mit am Start in der neuen Staffel Generation Gag. Da stellen wir euch ja immer die Rising Stars der Comedy vor. Jerry ist definitiv einer. 28 Jahre alt, noch relativ neu im Comedy-Game. Oder wie ihr sagt.
2: Mega lustig.
3: Ja, super witzig. Hab ich abgefeiert.
4: War sehr, sehr lustig. Also hat auf jeden Fall sehr gut Gas gegeben. Ja.
5: Fand Jerry auch sehr lustig. War sehr unerwartet, aber da kam ich auch nicht aus dem Lachen raus.
0: Vor der Comedy, da hat Jerry sehr, sehr, sehr, sehr viele verschiedene Jobs gemacht. Und ich sag mal so, es ist gut für uns alle, dass er in der Comedy gelandet ist.
6: Ich war mal Erzieher in einer Kindertagesstätte. Lass mich erzählen. Und ich habe auch mal auf dem Bau geackert. Und die zwei Jobs haben ja eine Parallele. Erzieher, Bauarbeiter, man denkt, man kann chillig den ganzen Tag Bierchen saufen, Kippen rauchen, ab und zu mal mit der Schippe im Sand oder irgendwas basteln, Alter. Und du musst auch nicht so wirklich mit einem reden, weil sprich eh kaum einer Deutsch. Kommt so einer zu mir und sagt so, shit, you know why? Aber die ist so, wie kacki. Ist und nicht, hat der kleine Junge sich gerade in die Windel gekackt? Oder fragt der polnische Stahlbauer dich, ob er sich dein Werkzeug ausleihen kann? In beiden Fällen rauchst du ganz entspannt die Zigarette weiter und tust so, als hättest du nichts gehört, Alter. Ja. Na, ich mach natürlich nur Spaß. Polnischer Stahlbauer fragt ja nicht, bevor sich der Werkzeug schärft. Dankeschön, das war's von mir. Spaß gemacht, Dankeschön.
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7:48 Uhr, hier ist 1 live und Taylor Swift und US-Präsident Donald Trump, ne, das ist ja, ich sag mal, eine Hassbeziehung. Also Taylor Swift, die hält nicht viel von Donald Trump, die hat bei den letzten Wahlen ja immer für seine Gegner gewotet und sich für die öffentlich stark gemacht. Vor 2 Jahren hat sie sich zum Beispiel für Kamala Harris ausgesprochen und damals auch Trumps Politik kritisiert. Donald Trump, der war dadurch wohl sehr in seinem Ego gekränkt. Er hat nämlich damals gepostet, ich hasse Taylor Swift. Das ist von so einem Präsidentschaftskandidaten auch irgendwie schon mal wild. Das ist sowas zu posten, aber okay. So, und seitdem dieser Vorfall, sage ich mal, passiert ist, hat Donald Trump scheinbar so eine Obsession für Taylor. Denn er postet immer und immer wieder TikToks, wo er dann Musik von Taylor Swift drunter packt, um sie wahrscheinlich zu provozieren. Jetzt Anfang August zum Beispiel wieder, da gab es einen Post von einem Feuerwerk und dazu Taylors Song August mit der Caption: Taylor Swift wird super begeistert sein, dass wir ihren Song benutzt haben. Erwachsener Mann, by the way, ne? Offizielle Accounts. Taylor, die sagt in der Regel dazu dann immer gar nichts. Jetzt hat sie aber mal gezeigt, wer da eigentlich am längeren Hebel sitzt. Sie hat nämlich einfach wegen Urheberrechtsverletzung den Sound vom Video sperren lassen. Ja, jetzt ist einfach stumm geschaltet. Also sehen wir mal, wer am Ende dann doch ein bisschen mehr Macht hat, ne?

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1: 8 Uhr, ich bin Katharina Niesen. Zuerst geht's um E-Roller und Sicherheit. In Paris müssen alle Leute, die damit fahren, ab jetzt einen Helm tragen und Warnwesten oder andere Reflektoren. Die französische Hauptstadt hat Leihroller schon vor 3 Jahren wieder abgeschafft, aber es sind viele mit privaten unterwegs. Mehr dazu von Reporterin Caroline Diller.
2: Der wichtigste Grund für diese neue Regel ist, dass es viele Unfälle mit E-Scootern gibt, bei denen die Fahrer schwere Kopfverletzungen davontragen. So schreibt es die Polizeipräfektur in der Verordnung, mit der diese Helmpflicht festgelegt wurde. In ganz Frankreich sind nach offiziellen Angaben im letzten Jahr knapp 80 Menschen bei Unfällen mit E-Scootern oder Hoverboards gestorben. Mehr als 1.000 wurden schwer verletzt.
1: Auch woanders auf der Welt sind E-Scooter nur mit Helm erlaubt, zum Beispiel in Griechenland und Italien. In Deutschland wird auch immer wieder darüber diskutiert. In Rom kommt ein Angebot gegen Hitze anscheinend gut an. Da kann man kostenlos in Kultureinrichtungen mit Klimaanlage, zum Beispiel Kinos, Museen und Bibliotheken machen mit. Mehr als 20.000 Menschen haben das in den letzten Wochen genutzt. Die italienische Hauptstadt verlängert das Angebot jetzt nochmal. In Köln soll es heute eine Demo geben gegen die Diskriminierung queerer Menschen. Etwa 6.000 Leute sollen kommen. Anlass ist der Anschlag auf den Berliner CSD. Dann noch Fußball, und zwar geht's um die Champions League der Frauen. Da geht's für Eintracht Frankfurt in die Playoffs nach einem 2:0 gegen Malmö gestern. Beide Tore hat Nationalspielerin Laura Freigang gemacht.
3: Ja, jetzt spiele ich ja auch eine Position weiter vorne. Jetzt bin ich auch ganz offiziell eine Stürmerin, und deswegen habe ich gedacht, muss ich das irgendwie ja auch zeigen.
1: Eigentlich ein perfekter Saisonstart, aber für Freigang ist es gerade eine schwierige Zeit. Gegen sie laufen ja Ermittlungen wegen verpasster Dopingkontrollen.
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1: Erstmal ist viel Sonne angesagt. Nachmittags zieht's dann vom Rheinland und Südwestfalen her zu, bleibt aber meist trocken. In Bad Münstereifel bis 30 Grad, in Schwerte und Wermelskirchen 31 und in Bielefeld und Heinsberg 32. Zum Wochenstart geht's dann ganz ähnlich weiter.
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1: 2 Sperrungen, die 3 Köln Richtung Oberhausen ist zwischen Kreuz Breitscheid und Kreuz Kaiserberg. Gesperrter wird gebaut bis morgen früh um 5. Und die 45 Gießen Richtung Hagen ist zwischen Dillenburg und Heiger-Burbach dicht, weil da an der Brücke gearbeitet wird. Auch das dauert bis morgen um 5.
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4: Hi zusammen, ich bin's, Philipp Strunk, und Kygo, Khaled und Griffin sind auch mit am Start. Spiele ich euch jetzt in 1 live mit Save My Love.

0: Water. Hier ist eins live am Sonntagmorgen. So, und das hört sich jetzt erstmal so ein bisschen nach einem Anfang von so einem leicht problematischen Witz an, der auf Facebook wahrscheinlich sehr, sehr gut funktionieren würde. Treffen sich ein Blinder, ein Lama und ein Tauber. Ist aber kein Witz das Ganze, die drei treffen sich tatsächlich ab jetzt regelmäßig, nur dass wir nicht über die drei lachen, sondern mit ihnen. Und zwar in der neuen Serie Ein Blinder, ein Lama, ein Tauber, die behinderte Job-Challenge. Mit am Start ist da auch Comedian Timur Turgar, das ist der Blinde von den dreien.
1: Es geht darum, dass jeder von uns hier eine andere Behinderung hat, ne? Tan sitzt im Rollstuhl, Okan ist gehörlos, ich bin sehbehindert, ne, oder blind. Und jeder von uns bekommt eine Aufgabe, die ist halt komplett unterschiedlich. Ne? Die fällt halt für jeden halt anders aus, weil jeder ja auch eine andere Behinderung hat. Und dann wird halt geguckt, wer kommt mit seiner Challenge am besten klar und mit seiner Behinderung.
0: Ja, das hat er uns im 1Live-Interview erzählt. Timo, hast du ein Beispiel für so eine Aufgabe?
1: Ich musste Autos reinigen und aufarbeiten und polieren. Und das war eine Herausforderung.
0: Und mit Putzen hat es dann auch nicht aufgehört. Fahren musste Timo nämlich auch noch.
2: Also, Schlüssel ins Schlüsselloch. Weißt du, was das ist?
3: Du kannst ertasten.
2: Jawohl.
3: Okay.
2: Und jetzt mal langsam von der Bremse gehen.
3: Ja, Mann.
2: Ja, Mann.
3: Ja, Mann. Blind Auto gefahren.
0: Klingt auf jeden Fall so, als würde es sehr viel Bock machen. So ein bisschen wie die Serie Nicht nachmachen. Kennt ihr vielleicht vom ZDF, wo es immer so crazy Experimente gibt. So ein bisschen ist es hier auch. Die drei testen aus, was geht und wo es Grenzen gibt. Und das Ganze soll dann auch zeigen, wo es im Job noch Nachholbedarf beim Thema Barrierefreiheit gibt für Menschen mit Behinderung. Deswegen müssen die drei in der Serie auch alles versuchen, alleine zu schaffen. Geholfen wird nie, ne?
1: Das passiert an manchen Stellen, weil es dann nicht anders geht, aber im Großen und Ganzen sollen wir es alleine schaffen. Und eine Sache kann ich auch jetzt sagen, hier zu dem Autofahren. Ich musste erst sauber machen und dann das Auto fahren. Und das ist eine blöde Reihenfolge, weil hätte ich das Auto kaputt gefahren, hätte sich das sauber machen gar nicht gelohnt.
0: Ja, stimmt, hätte man sich dann auch sparen können. Ist aber scheinbar nochmal alles gut gegangen. Wie genau das geklappt hat und was für Challenges die drei noch so schaffen müssen, das seht ihr ab jetzt in der ARD Mediathek bei Ein Blinder, ein Lama.

0: Ey, wenn ich im Sommer, ne, eine Menschengruppe wirklich richtig beneide, dann sind das die Leute von euch, die schaffen, im Sommer ihre Sonnenbrille nicht zu verlieren. Wie schafft ihr das? Ich finde das unmöglich. Also ich krieg das nicht hin. Ich verschwende im Sommer so viel Lebenszeit damit, meine Sonnenbrille zu suchen. Jedes Mal, wenn ich aus dem Haus gehe, erstmal 5 bis 10 Minuten die ganze Wohnung auf den Kopf stellen, weil wo ist diese scheiß Sonnenbrille schon wieder? Ich habe die auch schon aus so vielen verschiedenen Orten abgeholt, weil ich sie da vergessen habe. Irgendwelche Kneipen in Thessaloniki, Fundbüro im Gym, hier im 1Live-Haus sowieso. Ganz oft, wenn ich hier Tschüss sage, komme ich 5 Minuten später nochmal wieder rein, weil, scheiße, die Sonnenbrille liegt ja noch im 1Live-Haus. Es ist unmöglich für mich, diese Sonnenbrille immer bei mir zu haben. Ich weiß nicht, wie ihr das schafft. Also klar, ich könnte mir die jetzt irgendwie umhängen, sieht aber auch irgendwie scheiße aus. Also falls wer einen Tipp hat, gerne raus damit. Sonnenbrille im Sommer nicht verlieren. Wenn ihr das schafft, ihr habt eine Superkraft für mich. Ist so.
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8: 8:30 gleich, es geht los auf der 3 Köln Richtung Oberhausen. Die ist zwischen Kreuz Breitscheid und Kreuz Kaiserberg gesperrt, weil da gebaut wird. Das dauert bis morgen früh um 5. Genauso wie auf der 45 Gießen Richtung Hagen. Die ist zwischen Dillenburg und Heiger-Burbach dicht. Da ist was mit der Brücke.
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9: Hey, jetzt gab's auch noch Kritik an meinem Outfit gerade. Die Mutti hat hier geschrieben, hat gerade über die Webcam ins Studio geguckt, gibt's ja auf 1live.de. Da sagt sie, ey Philipp, wieso sitzt du denn da mit Cap? Hast du heute verschlafen und nicht geduscht? Und ich meinte, nein, das ist Teil des Outfits. All black heute hier. Schwarzes Hemd, schwarze Hose, schwarzes Cap. Ah, was sagt sie dazu? Gar nichts. Einfach ignoriert. Findet sie wohl nicht so gut. Sorry, wenn ich dich besuche, ziehe ich was anderes an, okay?

0: 8.35 Uhr. Hier ist 1 Live am Sonntagmorgen. Und eben gab's ja schon auf die Fresse mit Jerry Wiesen. Jetzt gibt's wieder auf die Fresse, und zwar auf dem Kindergeburtstag. Ich habe noch jemanden aus der Generation Gag für euch. Ich habe euch ja eben schon erzählt, wir stellen euch da regelmäßig die Rising Stars aus der Comedy vor. Und jetzt habe ich Fabian Lampert. Auch der ist gerade, wie schon gesagt, ein Rising Star in der Comedy. Kommt gebürtig aus Bayern, lebt aber mittlerweile im Sektor in Köln. Eigentlich ein sehr netter, lustiger, sympathischer Typ, aber mit einer dunklen Vergangenheit. Und damit meine ich nicht, dass er aus Bayern kommt. Damit meine ich seine Kindheit. Und die kann man mit einem Wort, glaube ich, sehr gut beschreiben. Und zwar mit dem Wort Ragebait.
1: Ich war ein unangenehmes Kind. So, ich war nicht nur Allergikerkind. Ich war auch noch so ein Wutkind, Digga. Ich war wütend und allergisch. Ich hatte permanent einen dicken Hals. Wisst ihr, was ich meine? Ich war permanent Gefahr für alle im Umlauf. Ich habe meinen eigenen Geburtstag selber beendet. Wirklich, das war mein Level. Wenn ich bei Reise nach Jerusalem nicht bis nach Jerusalem gekommen bin, dann ist an dem Tag auch kein anderes Kind dahin geflogen. Wirklich, war neue Spielreise nach Hause. Wirklich, ciao. Kann auch bis heute nicht verlieren. Ich weiß, keine geile Eigenschaft. Letztens so ein Kartenspiel gespielt, ne? Hatte richtige Scheißkarten auf der Hand, ne? War so wütend wieder. Dann habe ich sie einfach der gegenüber sitzenden Person so ins Gesicht gedroschen. Und bin so weggelaufen. So bin ich auch nicht stolz drauf. Ist auch das letzte Mal, dass mir Tarotkarten gelegt wurden. Und ich habe die Wahrsagerin so mitten im Gesicht getroffen, Leute. So mitten rein. Wo ich mir auch dachte, also bitte eine gute Wahrsagerin. Muss die Scheiße schon kommen sehen, Alter. Dann mach die scheiß Glaskugel sauber und duck dich, Schwesterherz, ehrlich.
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0: Marco Santos, Why Don't You Stay? Hier ist eins live am Sonntagmorgen. Heute mit über 30 Grad im Sektor. Und was mache ich, Leute? Ich gehe nachher erstmal schön ins Gym. Und warum mache ich das? Weil es da eine geile Klimaanlage gibt. Das ist echt mein Geheimtipp für euch. Einfach mal einen Tag im Gym verbringen. Ein bisschen zu viel Zeit an den Geräten lassen. Zwischendurch mal ganz lange Pausen machen. Ein bisschen chillen. Könnt ihr eine halbe Serie durchbingen, wenn ihr alles richtig macht. Und das Leben genießen in einer schönen, kühlen Umgebung. Ey, letztens bei mir im Gym habe ich mal einen Typen gesehen. Kein Scheiß, der hat dieses Game komplett durchgespielt. Der saß da einfach mit Laptop, hat Homeoffice gemacht. Ich habe keine Ahnung, ob das erlaubt ist, also es hat sich keiner beschwert, der saß da relativ lange. Ich dachte aber noch, eigentlich gar nicht mal so doof, ne? Mit Klimaanlage, da rumsitzen, bisschen arbeiten. Ich meine, im Teams-Meeting kommt es wahrscheinlich ein bisschen komisch, wenn dir da auf einmal von hinten einer reinstöhnt, aber ansonsten alles besser als Dachgeschosswohnung, ne?
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gleich ab 9 übernimmt der Kollege Ron Kühler. Vorher spiele ich euch noch jetzt Mickey Chance mit Colorado und danach den offiziellen Sommerhit des Jahres. Shakira und Burna Boy mit Die Die. Ich sag Bye Bye. Ich bin Philipp, hab einen schönen Sonntag.

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1: 9 Uhr, ich bin Katharina Niesen. In Köln soll es heute eine Demo geben als Antwort auf den islamistischen und queerfeindlichen Anschlag beim Berliner CSD. Mehr von Reporterin Lena Wensch.
2: Ein Solidaritätsmarsch, auf dem alle die Möglichkeit bekommen sollen, ihre Wut und ihre Trauer über den Anschlag in Berlin zum Ausdruck zu bringen. Gerade jetzt komme es darauf an, Zusammenhalt zu zeigen und deutlich zu machen, dass sich die Community nicht einschüchtert.

0: Anlässt, erklärt ein Sprecher des Cologne Prides. Los geht es mit einer Auftaktkundgebung an der Deutzer Werft. Von dort aus zieht der Marsch dann über die Deutzer Brücke bis zum Friesenplatz. Es werden über 6000 Teilnehmer erwartet.
1: Auch beim CSD in Essen gab es gestern Abend eine Schweigeminute, um an die Anschlagsopfer von Berlin zu denken. In der Innenstadt waren da 12.000 Leute dabei, doppelt so viele wie letztes Jahr. Sich über unpünktliche Züge zu ärgern, kennen viele. Der neue Verkehrsminister Bilger sagt jetzt, wie er mehr Druck machen will. Er hat in der Bild am Sonntag vorgeschlagen, dass Chefinnen und Chefs bei der Bahn weniger Bonuszahlungen bekommen sollen, wenn Ziele in Sachen Pünktlichkeit nicht eingehalten werden. Seit gestern suchen viele im Netz nach Infos zu einer möglichen Änderung beim Personalausweis. Die Rheinische Post hat berichtet, dass das Bundesinnenministerium es unkomplizierter machen will und bald keine Adresse mehr auf dem Perso stehen soll. Das wäre zum Beispiel nach einem Umzug weniger Rennerei. In Paris müssen jetzt alle einen Helm tragen, die mit E-Scootern fahren. Leihroller gibt's da eh nicht mehr, in der Stadt aber private. Wer ohne Helm und auch reflektierende Klamotten erwischt wird, bekommt eine Geldstrafe. In der Verordnung steht, dass es zuletzt viele Unfälle mit Kopfverletzungen gab.
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1: Geht mit Sonne los, dann sind auch mal mehr Wolken angesagt. Die Regenwahrscheinlichkeit bleibt aber gering. Dazu in Krefeld und Gummersbach bis 31 Grad, in Hamm und Euskirchen 32 und in Warburg 33. Morgen wird's ganz ähnlich, auch mal grauer, aber so gut wie nie nass. Dienstag wird's dann wieder sonniger.
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1: Drei Meldungen. Die 3 Köln Richtung Oberhausen ist zwischen Kreuz Breitscheid und Kreuz Kaiserberg wegen Bauarbeiten gesperrt. Das dauert bis morgen früh um 5. Nochmal die 3 Oberhausen Richtung Köln zwischen Oberhausen-Lierich und Kreuz Kaiserberg 10 Minuten extra, 2 Kilometer Stau. Und dann noch die 45 Gießen Richtung Hagen ist zwischen Dillenburg und Heiger-Burbach wegen Brückenarbeiten gesperrt. Auch das dauert bis morgen früh um 5.
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3: Hallöchen, Ron Kühler ist da und Ron Kühler hat das Gepäck voller Promi-Meldungen der Woche und ein bisschen neue Musik ist auch dabei. Das hier ist Musik von Tampa City, Self-Aware.

Es ist noch nicht mal 10 nach 9, es ist Sonntagmorgen, ihr hört eins live. Und falls ihr Carol G noch nicht kennt, die ist ein Riesenstar auf dem Lettenmarkt, vor allem in ihrer Heimat Kolumbien, aber erst seit 2019. Die macht seit 2006 Musik, aber halt erst seit 2019 so richtig erfolgreich. Aber dann auch richtig erfolgreich. Also die ist richtig durch die Decke gegangen. Bei uns dann das erste Mal vor 5 Jahren, 2021, mit Don't Be So Shy mit Tiesto. Da ist sie das erste Mal hier in der 1Live-Playlist aufgetaucht. Und jetzt hat Carol G einen Song mit Bruno Mars zusammen gemacht. Und man kann das nicht anders sagen. Das ist eine Ballade. Es ist, was es ist. Kannst du einsortieren im Lexikon als Beispiel für Ballade. Also Leute, Kuschelstimmung jetzt gleich in 1Live mit den Stimmen von Bruno Mars und Carol G. Der Song heißt Still.

Destiny Child in 1 Live. 1 Live. Sag ich ja. Mit Ron Kühler. Das bin ich. Und mit Harry Styles, der kommt gleich. Und der ist, wie ihr wahrscheinlich wisst, perfekt. Auch wenn was schief geht. Es ist am Ende nicht schief gegangen, sondern Harry Styles hat die Situation gerettet und steht noch besser da, als wäre es nicht schief gegangen. Folgende Schlagzeile gab's von unserer Pop-Redaktion diese Woche. Harry Styles ist bei seinem Konzert am Samstag auf der Bühne hingefallen, hat sich aber sehr charming gerettet und im Liegen dann weitergesungen. Zitat Ende. Er ist hingefallen, okay, kann passieren, aber dann hat er sich nicht nur gerettet und im Liegen weitergesungen, nein, er hat sich sehr charming gerettet. Habe ich erst gedacht, Moment, kann es sein, dass unsere Pop-Redaktion hier übertreibt und vielleicht so eine rosarote Brille aufhat, wenn es um Harry Styles geht? Hab mir das Video selbst angeguckt von diesem Sturz und verdammt, das ist so elegant gerettet. Der rutscht aus, so dass beide Beine vorne weggehen, rudert mit den Armen, fängt sich mit einem Arm ab, Mikro in der anderen Hand und sinkt auf der Seite liegend einfach weiter. Das ist so perfekt gerettet, dass man meinen könnte, dass das Absicht war und zur Choreo gehört. Ich glaube, irgendwann geht Harry Styles über Wasser. American Girls. Von Harry Styles jetzt in 1 Live.

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4: 9:30 geht los auf der 3 Köln Richtung Oberhausen. Die ist zwischen Kreuz Breitscheid und Kreuz Kaiserberg wegen Bauarbeiten gesperrt bis morgen früh um 5. Nochmal die 3, andersrum jetzt Oberhausen Richtung Köln zwischen Oberhausen-Lierich und Kreuz Kaiserberg. 3 Kilometer Stau an der Baustelle, das dauert 10 Minuten länger. Und noch die 45 Gießen Richtung Hagen ist zwischen Dillenburg und Heiger-Burbach wegen Brückenarbeiten gesperrt. Auch das dauert bis morgen um 5.
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5: Dein Vater da am besten bis morgen früh um 5 nicht dran vorbei. Hallo, hier ist Ron Kühler. Und das ist die Neuauflage von Faithless. Bibi Rexha und Faithless mit New Religion.

0: Ey, kennt ihr Hannes Höfer? Gleich schon.
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0: Wenn ein Kumpel zu mir kommen würde und sagen würde, ich mache Comedy zum Thema Bahnfahren, da würde ich erstmal denken, weiß ich nicht, Witze über die Deutsche Bahn machen geht eigentlich nicht mehr. Man soll niemanden treten, der am Boden liegt. Und außerdem ist in den letzten 24 Jahren wahrscheinlich jeder Gag gemacht worden. Aber Hannes Höfer macht nichts zum Thema Deutsche Bahn. Er macht, was ein guter Comedian machen würde. Erst Bahn fahren, Beobachtung machen und dann drüber reden.
2: Ich fahre mal Bahn im Ruhrgebiet und ich weiß nicht, ob ihr das schon mal gemacht habt. Ich fahre mal die Panoramastrecke. Also ich steige in Herne ein. Wanne-Eickel. Gelsenkirchen. Altenessen. Oberhausen. Ja, das ist eine Strecke für Champions. Die muss man wollen. Das ist so. Falls ihr das mal machen wollt, könnt ihr nicht verfehlen, dass der RE Hartz IV. Das ist, da arbeitet, glaube ich, wirklich keiner. Ich wollte pinkeln gehen, kam mir der Lokführer entgegen. So, fährt den Zug. Und ich stehe da drin und ist ja hier in Köln genau das Gleiche, in Wuppertal auch die Schwebebahn, keine Ahnung, alles ist ja immer voll. Es ist voll in den Bahnen, weißt du, ich steige ein, ich stehe da drin und da steht so ein Typ, so eine Armlänge von mir weg, so, weißt du, und atmet mir voll in die Fresse. Der hat Breathworking gemacht, ich sag's euch, aber... Und er atmet mich an, mit so einem Kaffeeatem, ne? Ja. Und ich hatte einen Tag keinen Kaffee getrunken und dachte nur so, ey, Junge, ey, atme mich an. Dann habe ich ihn angeguckt und gesagt, ich bin gar nicht auf Kaffeeentzug. Ich bin Swinger. Dankeschön, Köln!
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0: Dua Lipa mit Dance the Night Away. Ja, heute aber eher im Schatten tanzen wieder, Leute. Ne? Es wird wieder warm, über 30 Grad wie beim 1Live-Sektor. Aber so langsam, es ist jetzt schon wieder fast Mitte August, so langsam müssen wir anfangen, die Hitze zu genießen, weil dann ist sie erstmal ein paar Monate nicht mehr da.
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1: Um 10 mit Katharina Niessen und wir starten mit einer Meldung zur Bahn. Der neue Bundesverkehrsminister Bilger will den Druck aufs Management da erhöhen. Wie sagt Reporterin Dagmar Nuhn?
2: Bilger hat der Bild am Sonntag gesagt, wenn die Ziele, die der Bund vorgibt, nicht eingehalten würden, dann müsse das Konsequenzen haben, konkret bei den Bonuszahlungen. Im Moment werden bestimmte Verträge mit dem Staatskonzern neu ausgehandelt. Darin sollen dann Gelder an Vorgaben geknüpft werden. Bilger will, dass die Bahn vor allem im Fernverkehr besser wird. Bisher ist vereinbart, dass 70% der Züge pünktlich sein sollen. Im ersten Halbjahr waren es etwa 60%, in den heißen Sommermonaten sogar noch weniger.
1: Kritik an der Leistung ihres Führungspersonals gab es zuletzt auch schon von der Bahnchefin.
3: Ich bin unfassbar froh.
1: Dann geht's um einen jahrelangen Streit um den YouTuber Drachenlord.

0: Gestern sind zu seinem ehemaligen Wohnort in Bayern wieder Tausende gekommen, zum sogenannten Schanzenfest. Die Polizei sagt, dass einige aggressiv waren und zum Beispiel Böller auf Polizeipferde geworfen haben. Heute soll es teilweise wieder richtig heiß werden. Der Deutsche Wetterdienst hat eine Warnung rausgegeben für Gebiete in Bayern, Baden-Württemberg, Hessen und Rheinland-Pfalz. Da sind um die 35 Grad im Schatten angesagt. Laut den Wetterfachleuten ist auch in den nächsten Tagen keine große Abkühlung in Sicht. Und dann zum Schluss kommt noch eine glückliche Klippenspringerin.
1: Ich bin unfassbar froh. Also ich kann es nicht in Worte begreifen. Es ist meine allererste Medaille überhaupt in dem Sport.
0: Maike Halbisch hat bei der Schwimm-EM in Paris Bronze geholt. Davor hatte es noch mal eine Goldmedaille fürs deutsche Team gegeben für die Mixed-Staffel im Freiwasser.
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0: Habt ihr eben schon gehört, wo es besonders heiß werden soll heute? Bei uns gibt es auch viel Sonne. Nachmittags zieht es dann vom Rheinland und Südwestfalen her zu, bleibt aber meist trocken in Olpe und Xanten 31 Grad, in St. Augustin und Eschweiler 32 und in Gütersloh 33 Grad. Zum Wochenstart geht es ganz ähnlich weiter.
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0: Da geht's los auf der 3 Köln Richtung Oberhausen. Ist zwischen Kreuz Breitscheid und Kreuz Kaiserberg gesperrt. Da wird gebaut bis morgen früh um 5. Nochmal die 3 jetzt andersrum. Oberhausen Richtung Köln. Zwischen Oberhausen-Nierich und Kreuz Kaiserberg. 3 Kilometer Stau, da solltet ihr in 10 Minuten durch sein. Dann die 45 Gießen Richtung Hagen. Ist zwischen Dillenburg und Heiger-Burbach wegen Brückenarbeiten bis morgen früh um 5 gesperrt. Und noch die 553 Bliesheim Richtung Brühl. Zwischen Kreuz Bliesheim und Brühl Süd. Viertelstunde extra, 2 Kilometer Stau. Vom Phantasialand da.
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3: So, wollt ihr also in den Freizeitpark? Das ist ja interessant. Ach Leute, ich habe gleich Musik von Bob Marley für euch. Kommt auch nicht so häufig vor in 1 live, aber es ist Sommer, da kommt das ab und zu vor. Aber vor Bob Marley gibt's noch Holly Humberstone aus Nottingham. Zweiter Vorname übrigens Fion mit 2 F, F-F-I-O-N.

Bob Marley 9's Live mit The Wailers zusammen. Three Little Birds, weil Sommer ist eben. Und jetzt gibt's was, was es erst seit Freitag gibt. Es gibt Musik von Flo, F-L-O. Ihr werdet sie vielleicht kennen, diese Girl Group, die 2022 einen ziemlich großen Hit hatte, vor allem in Großbritannien, mit dem Song Cardboard Box.

Das war die Debütsingle von Flo. Zwei von den drei Girls haben sich in einer Schauspielschule kennengelernt und die dritte, die hat 2017 mal eine Castingshow gewonnen. Die Castingshow Got What It Takes. Und zusammen haben die drei als Flo den Nachwuchswettbewerb der BBC gewonnen. Sound of 2023 waren Flo. Jetzt ist seit Freitag das zweite Album gekommen. Titel des Albums

Titeltrack. Wir hören jetzt aber in 1 Live nicht den Titeltrack vom Album, sondern wir fangen ganz vorne an. Wir hören den ersten Track vom Album. Flow in 1 Live mit Side Effects.

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0: Summer Jam zusammen mit Billa Joe, Kilimanjaro. Es ist Sonntag, Leute. Es ist 9:45 schon durch und hier kommt wieder der wöchentliche, völlig unnütze Service von mir. Heute endet die Kalenderwoche 32 und es sind noch genau 140 Tage bis Weihnachten. Das sind noch 20 Wochen und damit eine Woche weniger als vergangene Woche. Und apropos vergangene Woche, hier sind die Bilder der Woche.
1: Dass eine Drohne bewaffnet mit Sprengstoff sich hier auf einem Flughafengelände befindet, das ist ein neues Bedrohungsszenario.
2: Der mutmaßliche Sprengsatz wurde in der Nähe eines ukrainischen Transportflugzeugs gefunden. Der Flughafen Halle-Leipzig wird viel dafür genutzt, Rüstung für die Ukraine zu transportieren.
3: Völlig offen ist aber noch, wozu die Drohne hätte genutzt werden sollen und warum es, falls es sich um einen Anschlagsversuch gehandelt haben sollte, nicht geklappt hat.
4: Möglicherweise gab es noch eine weitere Drohne am Flughafen Leipzig. Ein Transportflieger hatte beim Landeanflug ein Objekt getroffen. Das wird jetzt genauer untersucht.
5: Wir wollen wirklich den Azubi so ausbilden, dass wir im besten Fall nach 3 Jahren sagen können, wir haben einen super neuen Gesellen bei uns im Team.
6: Das ist ein ganz besonderer Montag für viele, weil heute der erste Tag der Ausbildung ist.
7: Hat mir uns sehr gefallen, viele Einblicke bekommen und bin dann noch gespannt, was noch kommt.
8: Der Handwerksverband sagt, es gab in der Branche zuletzt so viele neue Azubis in Deutschland wie seit fast 10 Jahren nicht.
9: Wie war denn jetzt so das erste Wochenende Arbeit in den Knochen? Wie war's?
10: Ja, ein bisschen anstrengend, aber man gewöhnt sich dran.
11: In einigen Betrieben gibt's noch freie Plätze, zum Beispiel im Handwerk und der Verwaltung. Manche Ausbildungen beginnen auch erst im September.
12: Wenn du nochmal eine Ausbildung machen könntest, welche wär's?
13: Verrate ich erstmal nicht später.
14: Weil du keine weißt.
8: Der mächtigste Mann im Fußball, FIFA-Chef Infantino, kämpft um seinen Job. Infantino hat die Fußballverbände aus Europa, Asien und Nord- und Mittelamerika gegen sich aufgebracht. Damit, dass er die WM zum Teil an Investoren verkaufen wollte.
15: Demonstrativ posierten Generalsekretär Grafström und Infantino auf einem Foto, das der FIFA-Präsident auf Instagram teilte. Seite an Seite, Daumen hoch.
16: Soll zeigen, Infantino bekommt Rückendeckung von der FIFA-Spitze. Alles wieder gut.
15: Zwar räumte die FIFA im Schreiben Fehler ein.
17: Gleichzeitig schlug der Verband zurück. Man werde keinerlei Angriffe auf die eigene Integrität dulden.

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2: Um 10:30 geht's los mit der 3 Oberhausen Richtung Köln. Zwischen Oberhausen-Lierich und Kreuz-Kaiserberg. Viertelstunde kommt da oben drauf. 3 Kilometer Stau. Dann die 553 Bliesheim Richtung Brühl. Zwischen Kreuz-Bliesheim und Brühl-Süd. 10 Minuten extra. 2 Kilometer Stau vom Freizeitpark da. Und die Autobahnen hier sind gesperrt bis morgen früh wegen Bauarbeiten. Die 3 Köln Richtung Oberhausen zwischen Kreuz-Breitscheid und Kaiserberg. Und die 45 Gießen Richtung Hagen zwischen Dillenburg und Haiger-Burbach.
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3: Hallöchen, sagt Ron Kühler. Und Ron Kühler hat Meldungen mit dabei von Ron Weasley, der aus Harry Potter. Der ist bei uns im 1 Live Sektor gewesen. Warum, weshalb, wieso, erfahrt ihr in den nächsten 20 Minuten. Und das hier ist Teddy Swims mit Mr. Know-It-All in 1 Live.

0: Dayton Boys in 1 Live mit Let's Go. Sommer im Sektor. Und es geht weiter mit Sommer im Sektor. Und zwar mit euren Sommerwünschen. Ihr könnt euch was wünschen bei uns in der 1 Live App. Da gibt's direkt, wenn ihr die App aufmacht, findet ihr, wünscht dir deinen Lieblings-Sommersong. Und das ist der Ort, wo ihr dann euch was wünschen dürft. Und das läuft dann auch. Auch unabhängig davon, ob das sonst in 1 Live läuft. Zum Beispiel haben wir jetzt einen, den kannte ich jetzt noch nicht so gut. Für Angelina gehört er zum Sommer dazu.
1: Hi Sektor, mein Name ist Angelina. Mein Sommerhit ist Sommer unseres Lebens von Dream und SDP. Ich finde, der bringt einfach gute Stimmung und live kann man den auch immer gut hören.
0: Na dann bitteschön, Dream und SDP in 1 Live mit SUL, Sommer unseres Lebens.
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Expelliarmus. Ein Hauch von Hogwarts ist durch den Sektor geweht. Ein Teil von Harry Potter hat Urlaub gemacht im Sektor. So klingt die Geschichte einfach besser als Rupert Grint war in Monschau. Rupert Grint ist der Typ, der den rothaarigen Freund von Harry Potter spielt, Ron Weasley. Und warum macht der Urlaub in Monschau? Weil er offensichtlich stumpf gegoogelt hat. Berühmte Städte in Deutschland. Und vergangenes Jahr gab es eine Abstimmung zur schönsten Kleinstadt Deutschlands. 200.000 Leute haben da abgestimmt. Gewonnen hat Monschau. Und deswegen ist Rupert Grint in Monschau gelandet. So hat das erzählt. Klassischer Kleinstadttourist. Und es gab laut Zeugen Schnitzel und Bier. Also man kann sagen, Rupert Grint hat Deutschland als Tourist an einem Tag durchgespielt. Schnitzel und Bier in Monschau.

0: Schuhe bremst man da durch im Jahr?
1: Also jetzt beim Rekord war das 2 Läufe, ein paar Schuhe. Es kommt dann auf die Geschwindigkeit drauf an. Wenn man, ich sag mal, wenn man nur 70 km/h fährt, dann hält so ein Schuh ewig. Also da kann man auch mal teilweise 20 Mal so einen Berg runterfahren.
0: Ja. Sonst halt nur 2 Mal, wenn man 150 km/h am Berg runterfährt mit einem umgebauten Bobbycar. Wie viele Bobbycars Marcel besitzt, erfahrt ihr hier nach 11. Und erfahrt ihr sowieso mehr über seine Leidenschaft, Bobbycar ganz schnell den Berg runterfahren.

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1: Um 11 mit Katharina Niesen. In der Urlaubszeit guckt man ja öfter mal auf Regeln in anderen Ländern. Zuletzt kam da gerade was aus zu E-Scootern in Paris. Darf man nur noch mit Helm fahren. Leihroller sind in der französischen Hauptstadt eh schon länger verboten, aber privat haben ja auch einige welche. Tim Esselmann sagt, wie E-Scooter-Regeln in anderen Ländern aussehen.
2: In Griechenland gibt's besonders strenge. Nach mehreren schweren Unfällen ist auch da eine Helmpflicht eingeführt worden. Man darf nicht auf Straßen fahren, wo Tempo 50 oder mehr erlaubt ist. Auch in Italien, Kroatien und Dänemark gibt es eine Helmpflicht für E-Scooter. Spanien führt sie landesweit ab Oktober ein. In Großbritannien dürfen E-Scooter eigentlich gar nicht auf die Straße. Es gibt aber teilweise Leihroller-Projekte, zum Beispiel in London. Die kann man allerdings nur mit einem Führerschein ausleihen.
1: In Deutschland wird über solche Regeln auch immer wieder diskutiert. Forschende kritisieren zum Beispiel auch, dass Leihroller nicht besonders sicher gebaut sind, nämlich zu kleine Räder haben. Sich über unpünktliche Züge zu ärgern, kennen viele. Der neue Verkehrsminister Bilger sagt jetzt, wie er mehr Druck machen will. Er hat in der Bild am Sonntag vorgeschlagen, dass Chefinnen und Chefs bei der Bahn weniger Bonuszahlungen bekommen sollen, wenn Ziele in Sachen Pünktlichkeit nicht eingehalten werden. In Rom kommt ein Angebot gegen Hitze anscheinend gut an. Da kann man kostenlos in Kultureinrichtungen mit Klimaanlage, zum Beispiel Kinos, Museen und Bibliotheken machen mit. Mehr als 20.000 Menschen haben das in den letzten Wochen genutzt. Die italienische Hauptstadt verlängert das Angebot jetzt nochmal.

0: In Herne gibt es eine Strafanzeige gegen einen 26-Jährigen, weil er einen Fake-Notruf gemacht hat. Er hat behauptet, dass im Rhein-Herne-Kanal jemand untergegangen ist. 60 Einsatzkräfte sind hin, Taucher und ein Hubschrauber haben anderthalb Stunden gesucht, bis die Polizei auf den Fake gekommen ist. Der Anrufer hat sowas schon mal gemacht. Dann noch Fußball, und zwar geht's um die Champions League der Frauen. Da geht's für Eintracht Frankfurt in die Playoffs nach einem 2:0 gegen Malmö gestern. Beide Tore hat Nationalspielerin Laura Freigang gemacht.
1: Ja, jetzt spiele ich ja auch eine Position weiter vorne. Jetzt bin ich auch ganz offiziell eine Stürmerin und deswegen habe ich gedacht, muss ich das irgendwie ja auch zeigen.
0: Eigentlich ein perfekter Saisonstart, aber für Freigang ist es gerade eine schwierige Zeit. Gegen sie laufen Ermittlungen wegen verpasster Dopingkontrollen.
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0: Geht mit Sonne los, dann sind auch mal mehr Wolken angesagt. Die Regenwahrscheinlichkeit bleibt aber gering. Dazu in Meinerzhagen 30 Grad, in Heinsberg und Meerbusch 31 und in Warendorf und Castrop-Rauxel 32. Morgen wird es ganz ähnlich, auch mal grauer, aber so gut wie nie nass. Dienstag wird es wieder sonniger.
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0: Da geht's los mit der 1 Osnabrück Richtung Bremen zwischen Osnabrück-Hafen und Osnabrück-Nord. 10 Minuten extra, 4 Kilometer stockend. Dann die 3 Arnheim Richtung Oberhausen. Vor dem Grenzübergang Elten eine Viertelstunde plus 3 Kilometer Stau. Nochmal die 3 Oberhausen Richtung Köln zwischen Oberhausen-Nierich und Kreuz-Kaiserberg. 4 Kilometer Stau an der Baustelle, da solltet ihr eine Viertelstunde einplanen. Die 31 Gronau Richtung Meppen zwischen Ems-Büren und Lingen. 10 Minuten plus 3 Kilometer Stau. Und dann gibt's noch ein paar Sperrungen wegen Bauarbeiten. Wo genau, könnt ihr gut in der 1Live-App nachgucken.
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3: Mit Ron Kühler, schönen guten Tag. Überschrift der Woche geht an die Kollegen von ntv.de. Es ging um den offiziellen Sommerhit 2026. Das war auch die große Überschrift. Das ist der offizielle Sommerhit 2026. Aber die kleine Überschrift über der großen Überschrift, die war noch viel besser. Da stand: Gut genug ist nicht gut genug. Nein, es hat nicht gereicht für Blumengarten. Sommerhit des Jahres kommt von Shakira und Burna Boy.

0: iPhone. Marcel aus Geldern ist 36 Jahre alt und fährt Bobbycar. Aber nicht aus dem Grund, warum die meisten 36-Jährigen Bobbycar fahren, weil sie Kinder bekommen haben, sondern Marcel ist der Typ, der am schnellsten Bobbycar fährt. Der ist vor kurzem auf einer Bergstraße in Österreich 149,875 km/h gefahren, also fast 150 Kilometer pro Stunde. Und damit hat er seinen alten Rekord um fast 20 km/h geschlagen. Hat auch lange gesucht nach dieser Straße in Österreich, weil er muss natürlich auch perfekt gelegen sein, muss möglichst gerade sein, weil bei 150 längst mit dem Bobbycar nicht mehr so schnell. Marcel, wie alt warst du, als du das erste Mal einen Bobbycar umgebaut hast?
1: Umgebaut, das war im Alter von 10 Jahren. Okay. Da habe ich quasi das erste Mal so, da lief halt gerade in der Zeit so Pimp My Ride auch im Fernsehen. Und da haben wir quasi angefangen, so die Bobbycars umzubauen, zu lackieren und so kleine Lampen und alles mögliche dran zu bauen, so Unterbodenbeleuchtung. Da sind wir durch den Ort gefahren und darüber habe ich dann, 2004 war das ungefähr, übers Internet gesehen, dass es Bobbycar-Rennen gibt. Bin dann da hingefahren und seitdem mache ich den Sport. Das war dann so 2005 mein erstes Rennen.
0: Wie viele Bobbycars besitzt du?
1: Oh, ich müsste mal zählen. Ich sage immer über 60. Es waren mal 60 irgendwann, aber inzwischen sind es mehr.
0: Weil die alle unterschiedlich ausgebaut sind oder gibt es auch so Special-Versionen? Bist du auch so ein kleiner Sammler?
1: Ich bin auch ein Sammler. Also ich habe jetzt seit circa 1,5 Jahren habe ich jetzt angefangen gehabt. Damit habe ich die Sammlung. Ich habe quasi alle roten Bobbycar-Versionen seit, das Bobbycar wurde 1972 erfunden, aber ich habe auch schon die Vorgängerfahrzeuge, also den 60ern. Aha. Das war quasi ursprünglich mal so ein LKW gewesen. Der hat dann ein Lenkrad bekommen, aus dem wurde das Bobbycar und ich habe die alle hier bei mir stehen. Also wirklich, aber nur die roten Varianten. Das war so meine Idee beim Sammeln, ihm quasi den Unterschied aufzuzeigen. Mal eine andere Lenkung, mal andere Reifen. Das ist manchmal so ein kleiner Unterschied, aber man sieht es schon.
0: Ja, jetzt sind das ja so Rutschautos. Eigentlich ist das sowas für 1,5- bis 3-Jährige. Ja. Also ich glaube, so ein 5-Jähriger ist ja schon zu cool für ein Rutschauto. Kein Grundschüler fährt mit einem Rutschauto zur Schule. Ab welchem Alter wird es dann wieder cool?
1: Ja, ich sag mal, schon so ab 10. Sobald man sich da schön draufsetzen kann und kann halt auch höhere Geschwindigkeiten fahren. Ich sag mal, das ist eigentlich eher das, was so die Coolness dabei ausmachen tut und so den Extremsport. Weil es ist ja quasi so eine Art wie Straßenrodeln, könnte man sagen. Also wie das Rodeln im Eiskanal. So sieht es ja auch ungefähr von der Fahrt her aus.
0: Wollte auch sagen, die Bilder, die so aussehen, du liegst da drauf wie ein Brett. Also deine Bauchmuskulatur, die muss schon fit sein, ne?
1: Ja, genau. Deswegen sage ich auch das mit dem Training im Sommer, damit man das halt auch irgendwie hinbekommt. Weil wenn man da länger Pause dann macht, dann funktioniert das nicht mehr so gut.
0: Ja, und bei den Geschwindigkeiten sollte man auch nicht unbedingt nackt auf dem Bobbycar sitzen, weil wenn man dann runterfällt, gibt es Schürfwunden. Ich wollte natürlich auch noch wissen, wie so ein Weltrekordversuch aussieht. Wie schützt man sich? Was kostet das Ganze? Die Antworten auf diese Fragen gibt's nach 2 Songs.
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0: Miles Smith in 1Live mit Nice to Meet You. 149,875 km/h auf einem Bobbycar, auf einem umgebauten Bobbycar. Das ist wichtig, weil original ist an diesem Bobbycar eigentlich nur noch der rote Korpus, auf dem Marcel fährt. Räder und Lenkrad sind um einiges stabiler als auf der originalen Version. Und die Originalhupe ist auch nicht mehr dran. Ja, ist natürlich auch ein gefährlicher Sport, mit so einem Rutschauto so einen Berg runter zu knallen. Der neueste Rekord ist aufgestellt in Österreich. Marcel, wie sieht so ein Rekordversuch eigentlich aus?
1: Das sieht eigentlich so aus, dass man einen Feldweg, sag ich mal, absperrt. Und dann wird man quasi hochgebracht und per Walkie-Talkie steht am anderen Ende, also quasi im Zielbereich jemand. Und dann fahre ich irgendwann los, wenn es heißt, dass die Strecke frei ist.
0: Und worum geht's dann? Um die Zeit? Um die Geschwindigkeit? Hast du also ein Geschwindigkeitsmesser am Bobbycar?
1: Ja, ein GPS. Also es geht eigentlich meistens bei sowas immer um die Geschwindigkeit, aber auch um halt das Fahren bei der Geschwindigkeit. Dass man sich quasi daran tastet, so flach zu liegen, auch diese Aerodynamik zu haben und halt auch das Bremsen, sag ich mal, am Ende. Das muss man auch sehr viel üben.
0: Wie geht das?
1: Mit den Füßen.
0: Achso, extra Bremsschuhe an oder wie sehen deine Schuhe aus?
1: Ja, das sind eigentlich ganz normale Hallenturnschuhe und es geht halt meistens darum, zu schauen, dass man gerade bremst, das erstmal hinzubekommen und halt diesen Druck auch aufzubauen, quasi die Muskulatur im Bein. Ich sag mal, die trainiere ich eigentlich meistens immer, wenn ich jetzt so Training mache.
0: Ja, ich finde auch, also so 150 km/h, es sind ja knapp 150. 150 sind noch nicht geknackt, aber so 149, 148, wenn man da vom Bobbycar fällt, das tut weh, oder?
1: Ja, genau deswegen habe ich auch so ein Motorradkombi an, vom Motorradfahren quasi. Aus Känguruleder, den habe ich mir auch extra anfertigen lassen für diese Rekorde. Und halt einen Helm. Also ich bin eigentlich, sage ich mal so, schon geschützt, aber man sollte halt nicht runterfallen.
0: Extra anfertigen lassen. Das klingt danach, als würde es Geld kosten, aber sowieso ist das Hobby ja nicht kostenlos. Was glaubst du, wie viel gibst du da im Monat für aus?
1: Im Monat habe ich das noch nie nachgeguckt, aber ich sag mal, so Rekorde wird es halt richtig teuer. Es geht auch wirklich, sage ich, nur quasi durch Sponsoren, aber ich lege trotzdem eigentlich bei jedem Rekord bisher immer drauf.
0: Was viele nicht wissen, dass Rekorde Geld kosten, weil man eben diese Rekordversuche anmelden muss bei diesen Rekordinstituten wie zum Beispiel Guinness oder so und die da durchaus dann was sehen wollen an Geld.
1: Ja, zum einen das, aber auch zum anderen, ich sag mal, ich brauche immer so eine Messanlage, die muss quasi auch geeicht sein, das kostet schon ein Vermögen. Dann halt die ganzen Hotelübernachtungen und Rasensperrungen, das tut sich irgendwann läppern und das geht, sag ich mal, kann man grob so sagen, so ein Rekord über 10.000.
0: So ordentliche Stange Geld. Und wir haben es ja vorhin auch schon gehört. Wenn man bei 150 km/h bremst mit den Schuhen, dann halten die Schuhe nur zweimal, weil dann die Sohle durchgebremst ist. Es gibt auch einen Rekord für unumgebaute Bobbycars, also die Dinger, die ab Werk kommen. Und auch mit so einem Bobbycar hält Marcel den Rekord. Wo der liegt, erfahrt ihr hier gegen 20.

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1: Es ist 22:30 Uhr, A1 Osnabrück Richtung Bremen zwischen Osnabrückhafen und Osnabrück Nord. Mehr als 10 Minuten länger, stockt auf 6 Kilometern. A3 Köln Richtung Oberhausen zwischen Köln-Mühlheim und Kreuz-Leverkusen auch 10 Minuten plus 3 Kilometer. A3 Arnheim Richtung Oberhausen vor dem Grenzübergang Elten braucht in eine Viertelstunde länger 3 Kilometer Stau. A3 Oberhausen Richtung Köln zwischen Oberhausen-Lierich und dem Kreuz-Kaiserberg eine Viertelstunde extra 4 Kilometer Stau an der Baustelle. A31 Gronau Richtung Meppen zwischen Emsbüren und Lingen eine Viertelstunde plus 4 Kilometer Stau. Und dann sind noch zwei Autobahnen bis morgen früh wegen Bauarbeiten gesperrt. Die A3 Köln Richtung Oberhausen zwischen dem Kreuz Breitscheid und dem Kreuz Kaiserberg und die A45 Gießen Richtung Hagen zwischen Dillenburg und Hagerbubach.
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2: Mit Ron Kühler, hallöchen. Und ab 14 Uhr, wie jeden Sonntag in 1 Live, die neu für den Sektor Show. Aber auch ich habe neue Musik für den Sektor dabei. Zum Beispiel in der kommenden halben Stunde die neue von 01099.

0: Zone bei 1 Live and My Body Isn't Ready an diesem Sonntag, an dem ihr schon Marcel kennengelernt habt. Marcel aus Geldern, der Bobbycar-Rekordpilot, auf einem umgebauten Bobbycar 149 km/h gefahren, vor gar nicht 2 Wochen. Aber umgebautes Bobbycar, er fährt auch Elektro-Bobbycar, das gibt es übrigens auch. Das ist aber noch nicht ganz so schnell wie das umgebaute Bergrunter, aber er rechnet damit, dass er mit dem Elektro-Bobbycar in Zukunft schneller unterwegs sein wird als Bergrunter mit dem umgebauten. Aber da ist ja auch noch das originale Bobbycar. Da will man ja auch mal einen Rekord mitfahren, hat mir Marcel auch erzählt, dass es da auch einen Rekord gibt.
1: Aber gerade deswegen habe ich auch mal 2022 auch den Original-Bobbycar-Rekord, also quasi den nicht modifizierten Bobbycar-Rekord auch aufgestellt, mit diesen Kunststoffreifen auf 106 Kilometer pro Stunde.
0: Auch mit Original-Lenkrad, mit der Hupe?
1: Genau, komplett original, original Plastiklenkung dran, das ist quasi, wie man so kaufen kann.
0: Das klingt ganz schön schnell.
1: Ja, das war auch, sag ich mal, so die verrückteste Sache, die ich jemals in meinem Leben gemacht habe und das wiederhole ich auch nicht.
0: Also ist das verrückter als 150 mit einem umgebauten zu fahren?
1: Ja, weil das Teil hat ja nicht mal Kugellager, das ist quasi einfach nur ein Plastikrad auf einer Metallachse. Das ist schon, der ist auch geschmolzen bei der Fahrt. Ich sag mal, das war so das Maximum, was überhaupt möglich ist.
0: Also nur falls ihr gedacht habt, ihr könntet jetzt gleich mal irgendwie mit dem Bobbycar, was ihr noch in der Garage stehen habt, mal einen Berg runterballern. Seid vorsichtig, kann sein, dass sich ein Reifen löst, wenn ihr zu schnell werdet.

Wasser- oder Honigmelone sind so krass. Reiswaffeln mit Joghurt ist krass. Ich sag Gemüsesticks mit Kräuterdip ist es. Wo bin ich gerade? Ich bin gerade in den Kommentaren unter einem YouTube-Video, einem Musikvideo, wo so Sachen stehen wie Obstsalat ist so lecker oder Himbeeren, wenn es richtig warm ist, dann Schokolade mitnehmen, in einer Schüssel schmelzen lassen und da Obst reindippen. Ich glaube irgendwie, es geht um Essen am See, weil hier steht auch sowas wie einfach Sprühsahne am See fetzen ist schon geil. Ja, ich befinde mich unter dem neuen Song von 01099. Keine Ahnung, wer die Frage gestellt hat nach den See-Snacks, aber die Frage wird haufenweise beantwortet unter dem Song. Gibt's seit Freitag den Song 01099, jetzt in 1 Live mit Piept.

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1: Es ist 12 Uhr und ich bin Tim Esselmann. In Köln gibt es heute eine queere Demo wegen des Anschlags auf den Berliner CSD vor 2 Wochen. Die Polizei rechnet mit 6.000 Teilnehmern. Auch mehrere queere Influencer haben auf Insta zu dem Protest aufgerufen.
2: Der Kölner Queer March ist wichtig, weil unsere Community jetzt zusammenhalten muss, um gemeinsam stark und sichtbar zu sein.
3: Weil wir jetzt zeigen müssen, dass wir uns weder kleinkriegen noch instrumentalisieren lassen.
4: Weil wir uns weder verstecken noch schämen noch dafür entschuldigen müssen, dass wir so sind, wie wir sind.
1: Vor 2 Wochen hatte ein 21-jähriger Islamist auf dem Berliner CSD eine Frau getötet und 31 weitere Menschen verletzt. E-Scooter fahren ist in vielen Urlaubsgebieten aufwendiger als hier. In Italien, Kroatien, Griechenland und Dänemark gibt es zum Beispiel schon eine Helmpflicht. Die ist jetzt auch in Paris eingeführt worden. Allerdings trifft das nur Leute, die einen eigenen E-Scooter haben, denn Leihroller sind in Paris schon länger verboten. Dann geht's um einen Mann, dessen Firma man kennt. Seinen Namen haben aber wahrscheinlich die wenigsten schon gehört, obwohl er ungefähr so geschützt wird wie der Bundeskanzler. Es geht um den Chef vom größten deutschen Rüstungskonzern Rheinmetall. Armin Papperger heißt er und hat in einem Interview gesagt, dass er seinen Job weitermachen und nicht einknicken will. Mehr von Katharina Niesen.
5: Papperger kommt auf verschiedenen Seiten nicht gut an. Immer wieder gibt's Proteste gegen den Einsatz von deutschen Waffen in Kriegsgebieten. Und der Rheinmetall-Chef steht seit längerem auch unter Polizeischutz wegen möglicher russischer Angriffe, weil viele Rheinmetallwaffen in die Ukraine gehen. Zuletzt hat Papperger sich zum Beispiel auch zu sowas wie der Wehrdienstdiskussion geäußert. Der Rüstungschef glaubt, dass sich freiwillig wahrscheinlich nicht genug Leute melden. Anders als die Bundeswehr hat die Rüstungsindustrie gerade null Nachwuchssorgen.
1: In Bielefeld ist eine Strandparty eskaliert. Da hat es eine Massenschlägerei gegeben, an der sich etwa 50 Leute beteiligt haben. 4 von ihnen wurden wegen Körperverletzung angezeigt. Warum es zu der Schlägerei kam, ist unklar. Und jetzt noch zu einem Thema, das bei dem Wetter gerade weit weg scheint. Weihnachten. Wegen der Dürre sind womöglich einige Weihnachtsbäume in Gefahr. In Belgien sind zum Beispiel schon tausende Bäume auf einer Plantage verdorrt. Ob oder wie sich das am Ende aber hier auch auf die Preise auswirkt,

0: kann man noch nicht sagen.
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0: Der Tag ist größtenteils sonnig, nur im Süden von NRW ziehen auch mal dichtere Wolken durch. Es ist auch heiß in Dortmund und Grevenbruch. Heute 31 Grad, in Bocholt und Troisdorf 32 und in Höxter bis 33 Grad. Morgen ziehen im Laufe des Tages mehr Wolken durch, dazu zwischen 23 und 31 Grad. Dienstag wieder Sonne pur und bis zu 27 Grad.
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0: A1 Osnabrück Richtung Bremen zwischen Osnabrück-Hafen und Osnabrück-Nord eine Viertelstunde länger, 5 Kilometer Stau. A3 Arnhem Richtung Oberhausen vor dem Grenzübergang Elten braucht ihr 10 Minuten länger, 2 Kilometer Stau. A3 Oberhausen Richtung Köln zwischen Oberhausen-Lierich und dem Kreuz Kaiserberg eine Viertelstunde obendrauf, 4 Kilometer Stau an der Baustelle. A31 Gronau Richtung Meppen zwischen Emsbüren und Lingen 20 Minuten länger, 5 Kilometer Stau. Und noch A61 Koblenz Richtung Mönchengladbach zwischen Wehr und Dreieck-Sinzig 10 Minuten länger, 4 Kilometer stockend.
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2: Hallo mit Ron Kühler.
3: Tja Leute, die Weihnachtsbäume werden vielleicht teurer. Was haben wir jetzt davon, dass so schönes Wetter ist? Irgendwas ist halt immer. Wird vielleicht doch mal Zeit für einen Plastikbaum, den man einfach jedes Jahr aus dem Keller holt. Vielleicht. Vielleicht wird das aber bis Dezember auch sich noch regeln, die Sache mit den Weihnachtsbäumen. Ich glaube, die meisten Weihnachtsbäume kommen auch gar nicht aus Belgien, sondern aus dem Sauerland.

0: Ihr habt vorhin schon Marcel kennengelernt. Marcel fährt mit fast 150 km/h mit einem umgebauten Bobbycar den Berg runter. Und da bremst man auch schon mal ordentlich Schuhe durch.
1: Also jetzt beim Rekord war das zwei Läufe, ein paar Schuhe. Es kommt halt auf die Geschwindigkeit drauf an. Wenn man nur 70 km/h fährt, dann hält so ein Schuh ewig. Also da kann man auch mal teilweise 20 Mal so einen Berg runterfahren.
0: Ja, also in Mönchengladbach solltet ihr klarkommen. Da liegt das Spitzentempo bei 84 km/h, hat mir gerade Andreas ins Studio geschickt. Am 5. September gibt's in der Innenstadt von Mönchengladbach das legendäre Bobbycar Fun Race, wie es hier steht in seiner Nachricht. Letztes Jahr gab es sogar die Bobbycar-Meisterschaften. Es gibt eine extrem steile Einkaufspromenade in Mönchengladbach und die wird genutzt für dieses Bobbycar-Fun-Race. Gibt es natürlich was für Kinder, aber eben auch für Erwachsene. Ich habe hier Bilder vom letzten Jahr gerade gesehen im Netz. Da sind auch einige Leute mit umgebauten Bobbycars unterwegs. Also wenn ihr eine kleine Bobbycar-Leidenschaft in euch tragt und vielleicht selber schon mal drüber nachgedacht habt, dass ihr gerne gucken würdet, ob ihr konkurrenzfähig seid im Bobbycar-Rennsport. Am 5. September habt ihr die Gelegenheit in der Hindenburgstraße in Mönchengladbach.
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3: Hi, ey. 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

0: Staffel 4 von Ted Lasso ist gestartet.
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0: Seit Mittwoch gibt's Folge 1 von Staffel 4. Ist aber so eine Kleckerstaffel bei Apple Plus. Also nur jede Woche eine Folge. Das heißt, die meisten werden erst in 10 Wochen anfangen zu gucken, wenn dann alles da ist, wenn alle 10 Folgen da sind. Gab aber eine sehr gute Side-Story bei der Premiere von Ted Lasso Staffel 4. Die Premiere war in New York City und es gab einen weiblichen Gast, der Post mitgebracht hat. Dieser weibliche Gast wohnt in dem Apartment, in dem vorher Ted Lasso gewohnt hat, also da, wo Jason Sudeikis gewohnt hat, der Ted Lasso spielt. Und diese Dame hat noch Post von ihm bekommen in sein altes Apartment. Nicht viel Post, aber so 5 Stück, unter anderem Post von der Writers Guild of America oder der Producers Guild of America. Und dann hat diese Dame ein Video gepostet, so nach dem Motto: Kennt irgendwer Jason Sudeikis und kann Kontakt herstellen, damit ich ihm die Post geben kann? Dann hat davon ein PR-Team Wind bekommen und diese Frau zur Premiere eingeladen, um dann bei der Premiere die alte Post zu übergeben an Jason Sudeikis. Und warum macht eine PR-Firma sowas? Weil dann im besten Fall irgendwelche Radiomoderatoren die Geschichte süß finden und sie erzählen. Und zack, ist im Radio über Ted Lasso und die vierte Staffel geredet worden.

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1: Gleich ist es 12:30 A1 Euskirchen Richtung Köln zwischen Euskirchen und Erftstadt. 10 Minuten länger, 4 Kilometer Stau. A1 Osnabrück Richtung Bremen zwischen Osnabrück-Hafen und Osnabrück-Nord. 10 Minuten auch da und top, 5 Kilometer stockend. A3 Frankfurt Richtung Köln zwischen Siebengebirge und Lohmar. Auch 10 Minuten länger, 5 Kilometer stockend. A3 Oberhausen Richtung Köln zwischen Oberhausen-Lierich und dem Kreuz Kaiserberg. Eine Viertelstunde extra, 4 Kilometer Stau an der Baustelle. A31 Gronau Richtung Meppen zwischen Emsbüren und Lingen. 20 Minuten plus, 5 Kilometer Stau wegen Bauarbeiten, nur eine Spur ist frei. A44 Kassel Richtung Dortmund zwischen Bräuner und Warburg. 20 Minuten länger, 4 Kilometer Stau nach einem Unfall. A61 Koblenz Richtung Mönchengladbach zwischen Wehr und Dreieck-Sinzig. 10 Minuten länger, 5 Kilometer stockend. A61 Koblenz Richtung Mönchengladbach zwischen Weilerswist und Kreuz-Bliesheim. 10 Minuten plus, 4 Kilometer Stau und zwei Autobahnen sind noch bis morgen früh wegen Bauarbeiten dicht. Die A3 Köln Richtung Oberhausen zwischen dem Kreuz Breitscheid und dem Kreuz Kaiserberg und A45 Gießen Richtung Hagen zwischen Dillenburg und Haiger-Burbach.
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2: Ich kratze mich gerade. Unten zwischen Wade und Knöchel hat's wieder zugeschlagen. Es im Sinne von die Mücken haben zugeschlagen. Ich weiß nicht, ich bin bisher eigentlich ganz gut durchgekommen durch den Sommer. Es waren so irgendwie 2-3 Stiche, relativ wenig, so rein verhältnismäßig zu den anderen Sommern. Aber jetzt plötzlich, seit einer Woche, habe ich mehr Mückenstiche als den ganzen Sommer davor. Ich weiß es nicht, woran es liegt. Jetzt ist auch noch mein Hitzestick kaputt gegangen. Ich habe so einen Stick, mit dem man da drauf drücken kann, der heiß macht und dann hört das auf zu jucken. Kaputt gegangen, geht nicht mehr. Ja, ich werde das Problem schon lösen. Macht euch keine Sorge, ich habe noch genug Spucke.

Fast 20 vor 1, bei euch läuft eins live. Und es gibt jetzt gleich den neuen Song von Alex Warren. Den kennt die Welt spätestens seit Ordinary. Und vielleicht wisst ihr gar nicht viel mehr über den, außer dass er Ordinary gemacht hat. Alex Warren, der hatte keinen so richtig geilen Start ins Leben. Vater ist an Krebs gestorben, als er 9 war. Seine Mutter hat Suchtprobleme gehabt und ihn ziemlich früh rausgeworfen zu Hause. Und dann hat er bei Freunden oder in Autos gepennt, war ein bisschen obdachlos. Und in der Zeit hat er angefangen mit Social Media. Skate-Videos gepostet, so Vlogs, Pranks. Ja, hat funktioniert. Dann hat er irgendwann mit 2 anderen Typen Hype House gegründet. Also so ein Haus, wo mehrere Content-Creator unter einem Dach gelebt haben und Content produziert haben für TikTok, YouTube und so weiter. Hat auch funktioniert. Und seit 2021 hat Alex Warren einen Plattenvertrag. Hat auch 3 Jahre lang Songs veröffentlicht, die fast niemanden gejuckt haben, bis eben 2025 bis Ordinary kam. Und seitdem läuft's deutlich besser in den Charts. Den kennt ihr auch aus 1 Live, Fever Dream. Und jetzt kommt in 3 Wochen das 2. Album von Alex Warren. Und am Freitag, vor 2 Tagen, ist der 1. Song rausgekommen. Rescuer. Und den gibt's jetzt in 1 Live. Ein Song, wo Alex Warren seine Erfahrungen mit Obdachlosigkeit thematisiert. Und wie seine Liebe ihn zurück ins Leben geführt hat. Alex Warren mit Rescuer jetzt in 1 Live.

0: vom neuen Album von Juju. Juju zusammen mit Raff Camora, Komm näher in 1 Live. Und ich erinnere mich noch an entfernte Zeiten. Da waren auch Felix Lobrecht und Bastian Bielendorfer mal Teil dieser Generation.
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0: Unser kleiner Stand-up-Nachwuchskeller hier sieht immer aus wie im Keller in den Videos, aber es ist ein Raum, bei dem zwei Wände komplett Glasscheibe sind, hier im Saal 1 im 1 Live-Haus. Aber da werden grundsätzlich bei Drehs die Scheiben komplett zugezogen mit schwarzem Vorhang. Und schwarzer Vorhang macht das richtig dunkel, sieht halt aus wie ein Keller. Fabian Lampert war neulich in diesem Keller mit zwei Fenstern, kommt eigentlich aus Bayern, lebt aber mittlerweile hier im Sektor bei uns in Kölle. Und auf der Generation Gag-Bühne hat er erzählt, was er für ein sympathischer kleiner Kerl war als Kind.
2: Ich war ein unangenehmes Kind, so. Ich war nicht nur Allergiker-Kind, ich war auch noch so ein Wutkind, Digga. Ich war wütend und allergisch. Ich hatte permanent einen dicken Hals. Wisst ihr, was ich meine? Ich war permanent Gefahr für alle im Umlauf. Ich habe meinen eigenen Geburtstag selber beendet. Wirklich, das war mein Level. Wenn ich bei Reise nach Jerusalem nicht bis nach Jerusalem gekommen bin, dann ist an dem Tag auch kein anderes Kind dahin geflogen. Wirklich, war neue Spielreise nach Hause. Wirklich, ciao. Kann auch bis heute nicht verlieren. Ich weiß, keine geile Eigenschaft. Letztens so ein Kartenspiel gespielt, ne? Hatte richtige Scheißkarten auf der Hand, ne? War so wütend wieder. Dann habe ich sie einfach der gegenüber sitzenden Person so ins Gesicht gedroschen. Und bin so weggelaufen. So bin ich auch nicht stolz drauf. Ist auch das letzte Mal, dass mir Tarotkarten gelegt wurden. Und ich habe die Wahrsagerin so mitten im Gesicht getroffen, Leute. So mitten rein. Wo ich mir auch dachte, also bitte, eine gute Wahrsagerin. Muss die Scheiße schon kommen sehen, Alter. Dann mach die scheiß Glaskugel sauber und duck dich, Schwesterherz, ehrlich.
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1: 13 Uhr ist es, Tim Esselmann ist hier. Und wir gucken auf Änderungen bei einer Karte, die viele im Portemonnaie haben, beim Perso. Bald soll das Design vom Perso geändert werden. Und jetzt kommt raus, dass in dem Zug die eigene Adresse vom Perso verschwinden könnte. Man müsste die dann auch nicht mehr ändern lassen, wenn man umzieht. Details dazu von Bianca Schwarz.
2: Das Bundesinnenministerium arbeitet an einem neuen Personalausweis mit größerem Foto und ohne das Adressfeld, wie man es bisher kennt. Außerdem sind zusätzliche Sicherheitsmerkmale geplant, mit denen sich die Identität leichter feststellen lassen soll.
1: Bis Ende 2027 könnte der neue Perso kommen. Der Zeitplan ist aber unsicher, weil noch nicht alle Details fix sind. Jetzt geht's um einen Scherz, der gar nicht lustig ist. Gestern hat ein 18-Jähriger mit einem Fake-Notruf einen Großeinsatz am Rhein-Herne-Kanal ausgelöst. Er hatte behauptet, dass jemand untergegangen sei. Dieser Bochumer Polizeisprecher sagt, welche Konsequenzen der Fake-Anruf wohl hat.
3: Auf dem kommt jetzt auch eine entsprechende Strafanzeige wegen Missbrauch von Notrufen zu. Möglicherweise auch die Kosten dieses ganzen Einsatzes. Es sind Hubschrauber in die Luft gegangen, es sind Taucher alarmiert worden und so weiter und so fort. Und da wird natürlich auch geprüft, dass man die dem jungen Mann in Rechnung stellen wird.
1: Der 18-Jährige soll schon öfters wegen ähnlicher Taten aufgefallen sein. In Köln startet gleich eine Demo gegen die Diskriminierung von Schwulen, Lesben, Transpersonen und anderen queeren Menschen. Unter anderem die Kölner CSD-Veranstalter haben die Demo organisiert als Reaktion auf den Anschlag beim Berliner CSD vor 2 Wochen. Etwa 6.000 Menschen werden erwartet. In Rom kommt ein Angebot gegen Hitze anscheinend gut an. Da kann man kostenlos in Kultureinrichtungen mit Klimaanlage, zum Beispiel Kinos, Museen und Bibliotheken, machen mit. Mehr als 20.000 haben das in den letzten Wochen genutzt. Die italienische Hauptstadt verlängert das Angebot jetzt nochmal. Und dann geht's noch um eine besondere Hochzeit. In Nigeria in Westafrika haben 1.500 Paare gleichzeitig geheiratet. Die Massenhochzeit ist von der Regierung organisiert worden. Es ging um ärmere Paare, die sich eine Hochzeit eigentlich nicht leisten können. Die Regionalregierung hat ihnen auch Betten, Haushaltsgegenstände und etwas Geld geschenkt.
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1: Der Tag ist größtenteils sonnig, nur im Süden von NRW ziehen auch mal dichtere Wolken durch. Es ist auch heiß, in Rheine und Coesfeld 28 Grad, in Kerpen und Aachen 29 und in Siegen 30 Grad. Morgen ziehen im Laufe des Tages mehr Wolken durch, dazu zwischen 23 und 31 Grad. Am Dienstag wieder Sonne pur und bis zu 27 Grad.
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1: A1 Dortmund Richtung Osnabrück zwischen Kreuz Münster Süd und Greven. Eine halbe Stunde extra, 5 Kilometer Stau nach einem Unfall. A1 Osnabrück Richtung Münster zwischen Flughafen Münster Osnabrück und Münster Nord. Eine Viertelstunde länger, 6 Kilometer stockend. A3 Frankfurt Richtung Köln zwischen Siebengebirge und Lohmar. Eine Viertelstunde plus, 7 Kilometer stockend. A3 Oberhausen Richtung Köln zwischen Oberhausen-Lierich und dem Kreuz Kaiserberg. Auch eine Viertelstunde länger, 4 Kilometer Stau an der Baustelle. Und A31 Gronau Richtung Meppen zwischen Emsbüren und Lingen. 20

0: 5 Kilometer Stau wegen Bauarbeiten. Nur eine Spur ist frei.
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2: Tja, war wohl doch keine Hochzeit auf Madeira, der portugiesischen Insel, wo Cristiano Ronaldo herkommt. Seit Tagen wurde da spekuliert, es gibt eine Hochzeit in der Saisonpause von Ronaldo. In der großen Kathedrale von Madeira war eine Hochzeit angemeldet. Die Luxushotels waren irgendwie teilweise ausgebucht. Es wurden Aufzüge gesperrt, damit die Leute da nicht mehr hochkommen. Ja, scheiße. Also zumindest für die ganzen Fotografen, die dann da vor der Kathedrale gestanden haben. Unter anderem der Fotograf von der Bild-Zeitung war auch da. Ich lese hier gerade in der Bild. Aus Hinweisen wurden Gewissheiten, aus Spekulationen Schlagzeilen, bis die echte Braut kam. Madeira wartete auf Ronaldo, die Fotografen auf Georgina, doch vor dem Altar standen Fabio und Fatima. Ja, hat einfach irgendein anderes Paar geheiratet. Der ganze Platz war voller Fotografen und Menschen, die Fatima und Fabio fotografiert haben. Die Armen, ey. Ja. Zu Ehren von Cristiano Ronaldo spielen wir jetzt Lola Young in 1 Live mit Messi.

Live Jerusalemer. Ich bin nicht Teil dieses Rekords, was ein bisschen schade ist, aber ich habe am Freitag auch 15 Euro in die Umsatzabrechnung von Spider-Man 4 gesteckt. Oder Spider-Man 9, je nachdem wie man zählt. Das ist der vierte mit Tom Holland. Aber meine 15 Euro zählen nicht mehr zum ersten Wochenende. Das ist das entscheidende Wochenende für diesen Rekord, der aufgestellt wurde. Der aktuelle Spider-Man-Film hat in den USA den erfolgreichsten Kinostart aller Zeiten hingelegt. Ja, aller Zeiten. Am ersten Wochenende 360 Millionen US-Dollar Umsatz. Und damit nochmal knapp 3 Millionen mehr als Avengers Endgame. Allerdings auch nur in den USA. Weltweit hat's nicht gereicht. Weltweit wurden am ersten Wochenende mit Spider-Man 930 Millionen Dollar umgesetzt. Und das sind deutlich weniger als bei Avengers Endgame. Avengers Endgame hat am ersten Wochenende 1,22 Milliarden eingespielt. Aber immerhin zweitbester Neustart aller Zeiten für Spider-Man 4. Und nur nochmal, damit ihr noch eine Zahl habt, wie viele Menschen da im Kino waren in Deutschland am ersten Wochenende, also bis einschließlich der erste Sonntag, waren in Deutschland knapp 1,4 Millionen Menschen im Kino für Spider-Man 4.

0: Das ist das Lied, das euer Kissen singt. Don't let me down, down, down. Klasse Gag, ich weiß, ja. So, manche Leute haben Leidenschaften, da wissen andere nicht mal, was das ist. Und mit andere meine ich mich. Es geht um Twirling. Ich hätte jetzt beim Lesen auch erstmal gesagt Twirling, ist bestimmt Twirling, aber Isa aus Spenge sagt selbst Twirling. Und da sie weiß, was das ist und das macht, spreche ich das einfach mal genauso aus, Twirling. Und ja, wenn ich das richtig verstanden habe, ist jetzt nicht böse gemeint, Isa. Isa ist die mit dem Stock tanzt.
1: Wenn mich jemand fragt, was Twirling ist, dann sage ich meistens immer Google einfach, weil es dann leichter ist. Aber an sich kann man zu einer rhythmischen Sportgymnastik vergleichen und da tanzen wir mit einem Stab, wo wir verschiedene Tricks und Elemente ausführen und das dann mit dem Tanzen vereinen. Ich war natürlich für sie diese kleine nervige Schwester, die immer das machen wollte, was sie auch macht und habe seitdem auch nicht mehr ansatzweise mal darüber nachgedacht, von diesem Sport auch wegzugehen. Und vor jedem Auftritt, da ist man immer so nervös, dass einem übel ist, aber sobald man auf der Bühne ist, blendet man alles einfach aus und du tanzt in dem Moment einfach für dich und für dein Team. Wir unterstützen uns auch während des Tanzens alleine durch die Hebungen. Es sieht so leicht aus, aber jeder, der mal einen Stab in der Hand hatte, weiß, wie schwer das eigentlich ist. Und die Kunst darin ist auch einfach, es leicht aussehen zu lassen.
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2: Um 13:30 A1 Euskirchen Richtung Köln zwischen Euskirchen und Erftstadt. 10 Minuten länger, stockt auf 5 Kilometern. A1 Dortmund Richtung Osnabrück zwischen Kreuzmünster Süd und Greven. Eine Dreiviertelstunde solltet ihr da mehr einplanen. 7 Kilometer Stau nach einem Unfall. A1 Osnabrück Richtung Münster zwischen Lattbergen und Greven. Eine Viertelstunde on top, 4 Kilometer Stau. A1 Osnabrück Richtung Münster zwischen Flughafen Münster-Osnabrück und Münster-Nord. 10 Minuten länger, 5 Kilometer stockend. A3 Frankfurt Richtung Köln zwischen Siebengebirge und Lohma. Eine Viertelstunde plus 7 Kilometer stockend. Dann A3 Oberhausen Richtung Köln. Zwischen Oberhausen-Lierich und Kreuzkaiserberg auch eine Viertelstunde länger. 4 Kilometer Stau an der Baustelle. A31 Kronau Richtung Meppen. Zwischen Emsbüren und Lingen 20 Minuten plus 5 Kilometer Stau wegen Bauarbeiten ist nur eine Spur frei. A44 Kassel Richtung Dortmund. Zwischen Bräuner und Warburg eine Dreiviertelstunde länger. 8 Kilometer Stau wegen Bergungsarbeiten. Und zwei Autobahnen sind noch bis morgen früh wegen Bauarbeiten dicht. Die A3 Köln Richtung Oberhausen. Zwischen Kreuzbreitscheid und Kaiserberg und A45 Gießen Richtung Hagen zwischen Dillenburg und Haiger-Burbach.
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3: Mit Ron Kühler, schönen guten Tag. Ja, Sommer ist nächste Woche auf jeden Fall wieder richtig heiß. Donnerstag, Freitag. Ich sehe Freitag Temperaturen bis 37 Grad. Heute auch über 30 Grad, aber heute viele Wolken. Das ist natürlich für die Leute schlecht, die gerne in der Sonne liegen würden heute, die vielleicht nochmal an den See wollen oder so. Ist heute eher schattig.

Vergangene Woche Sonntag habe ich euch hier in 1 Live erzählt, dass Ariana Grande ein neues Album draußen hat, habe euch einen Song gespielt und ich weiß auch noch, dass ich erzählt habe, wie unfassbar erfolgreich Ariana Grande ist. Sie ist eine von nur 13 Artists weltweit, die mindestens 10 Nummer 1 Hits hatten in den USA. Das mit 33 Jahren. Die ist, seit sie Teenager ist, jedes Jahr in riesigen Schauspielproduktionen zu sehen. Hat mittlerweile 8 Alben rausgebracht, wovon 7 auf der 1 gelandet sind in den USA. Gerade ist sie auf Tour und da hat sie jetzt bei einem Konzert in Chicago eine Pause angekündigt. Aber nicht, weil es ihr irgendwie besonders schlecht gehen würde. Auch nicht, weil so viele ihren Körper und ihr Gewicht kommentiert haben im Netz. Sie sagt, die Pause ist lange geplant. Diese Pause soll, wie sie ist wie gesagt noch auf Tour, diese Pause soll ab September losgehen. Ariana Grande Pause kommt dann. Und jetzt geht's Ariana Grande mit Paddle in 1 Live.

0: Ich habe diese Woche einiges über Schnecken gelernt, Leute. Dank dem Team um Franziska Jehle vom Max-Planck-Institut für Kolloid und Grenzflächenforschung in Potsdam. Schneckenschleim besteht aus Wasser, Eiweißen, Zucker und Calcium. Okay, klingt jetzt noch irgendwas, was Wissenschaftler halt so erforschen. Aber jetzt schon mal erste interessante Erkenntnis. 3,5 Meter pro Stunde legt so eine Schnecke zurück. Also die Bänderschnecke, die sie da untersucht haben. Und besonders interessant ist, dass sie herausgefunden haben, dass so eine Schnecke unterschiedliche Schleimarten produziert. Und zwar 4 Stück. Der erste ist relativ naheliegend, der Gleitschleim. Der ist natürlich zur Fortbewegung gedacht. Der Schleim, auf dem die Schnecke dahin gleitet. Dann gibt es als zweiten einen Haftschleim. Mit diesem Haftschleim können die Schnecken Gehäuse an Oberflächen verankern. Dann gibt es die dritte Art von Schleim, einen Schutzschleim. Immer wenn die Schnecke dann in eine Ruhephase geht oder in Winterschlaf zum Beispiel, dann dichten die mit diesem Schutzschleim das Gehäuse ab. Und dann gibt es noch den vierten Schleim, den Abwehrschleim. Das ist stark klebriger Schleim, so ein bisschen gelb und außergewöhnlich dehnbar und reißfest, so beschreiben das die Forscher. Ist natürlich klar, damit sollen Fressfeinde abgeschreckt werden. Aber diese Schleime bestehen alle aus denselben selben Grundzutaten. Aber die Schnecke kann dann eben entscheiden, wie sie diesen Schleim ausbringt. Also zum Beispiel in Schichten trocknen lassen zwischendurch oder Luft reinblasen. Und so verändert sich dann der Schneckenschleim. Ich habe diese Erkenntnisse gerne mit euch geteilt. Und ich bin gleich auf meinem Gleitschleim unterwegs. Richtung zu Hause. Ich wünsche euch noch einen schönen Sonntag.
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1: Es ist 14 Uhr und ich bin Tim Esselmann. Und es geht erstmal um die Bahn und ihre Verspätungen. Der neue Bundesverkehrsminister Bilger will den Druck aufs Management in Sachen Pünktlichkeit erhöhen. Wie? Dazu mehr von Dagmar Nuhn.
2: Bilger hat der Bild am Sonntag gesagt, wenn die Ziele, die der Bund vorgibt, nicht eingehalten würden, dann müsse das Konsequenzen haben, konkret bei den Bonuszahlungen. Im Moment werden bestimmte Verträge mit dem Staatskonzern neu ausgehandelt. Darin sollen dann Gelder an Vorgaben geknüpft werden. Bilger will, dass die Bahn vor allem im Fernverkehr besser wird. Bisher ist vereinbart, dass 70% der Züge pünktlich sein sollen. Im ersten Halbjahr waren es etwa 60%, in den heißen Sommermonaten sogar noch weniger.
1: Kritik an der Leistung ihres Führungspersonals gab es zuletzt auch schon von der Bahnchefin. Seit gestern suchen viele im Netz nach Details zu einer möglichen Änderung beim Personalausweis. Es gibt Berichte, dass das Bundesinnenministerium es unkomplizierter machen will und bald keine Adresse mehr auf dem Perso stehen soll. Das wäre zum Beispiel nach einem Umzug weniger Rennerei zum Amt. Das ist ein ungewöhnliches Bild an einem Sonntag. LKW auf der Autobahn. Die NRW-Regierung hatte das Fahrverbot für Laster teilweise ausgesetzt, um ausgefallene Schiffstransporte aufzufangen. Autofahrer auf der A1 bei Schwerte haben heute nicht viel davon gesehen.
3: Wir hatten mit Schlimmstem gerechnet, aber wir sind tatsächlich super durchgekommen.
4: Bis jetzt habe ich nichts gemerkt.
5: Ich habe es heute Morgen im Radio gehört und habe da eigentlich mit gerechnet, dass es schlimmer wird. Aber bis jetzt bin ich eigentlich guter Dinge. Das ist noch nicht so.
1: Das LKW-Verbot bleibt erstmal bis Ende August ausgesetzt, weil Schiffe wegen zu wenig Wasser in den Flüssen nicht fahren können. In Bielefeld ist eine Strandparty an einem See eskaliert. Da hat es eine Massenschlägerei gegeben, an der sich etwa 50 Leute beteiligt haben. 4 von ihnen wurden wegen Körperverletzung angezeigt. Warum es zu der Schlägerei kam, ist unklar. In Berlin sind heute hunderte nackte Radfahrer auf der Straße. Das Ganze ist eine Mischung aus einer Demo für Toleranz und einer Aktion, die Spaß machen soll. Die Polizei spricht von etwa 500 Teilnehmerinnen und Teilnehmern bei dem Naked Bike Ride. Die Route führt auch an bekannten Touri-Spots wie dem Brandenburger Tor vorbei.
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1: Der Tag ist größtenteils sonnig, nur zwischen Eifel und Siegerland ziehen auch mal dichtere Wolken durch. Es ist auch heiß in Schleiden und Remscheid 30 Grad heute, in Königswinter und Unna 32 und in Gütersloh bis 33 Grad. Morgen ziehen im Laufe des Tages mehr Wolken durch, dazu zwischen 23 und 31 Grad, am Dienstag wieder Sonne pur und bis zu 27 Grad.
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1: A1 Dortmund Richtung Osnabrück. Zwischen Kreuzmünster Süd und Greven. Eine Stunde solltet ihr mehr einplanen. 7 Kilometer Stau nach einem Unfall. Nur eine Spur ist frei. Dann A1 Osnabrück Richtung Münster. Zwischen Lattbergen und Münster Nord. 20 Minuten plus. Stockt auf 10 Kilometern. A3 Oberhausen Richtung Köln. Zwischen Oberhausen-Lierich und Kreuz-Kaiserberg. Auch 20 Minuten länger. 4 Kilometer Stau an der Baustelle. A31 Gronau Richtung Meppen. Zwischen Emsbüren und Lingen. 20 Minuten plus. 5 Kilometer Stau wegen Bauarbeiten. Nur eine Spur ist frei. Und dann haben wir noch A44 Kassel Richtung Dortmund. Zwischen Bräuner und Warburg. 20 Minuten länger, 4 Kilometer Stau wegen Bergungsarbeiten.
6: Hallöchen,
1: Tim. Hi, Philipp.
6: Schön, dass du nochmal mit durchgegeben hast, dass dieses nackte Fahrradfahren auch Spaß machen soll.
1: Ja, also ich weiß nicht, ob ich da Spaß dran hätte, aber jeder, wie er möchte.
6: Ja, gutes Ankommen, auch nackt auf dem Fahrrad.

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1: Wir, ihr und ich, wir haben zusammen den Sonntagnachmittag in 1 Live erreicht. Ob nackig oder angezogen, wie auch immer. Das heißt, jetzt gibt's hier die Neu für den Sektor-Sendung in eurem 1 Live. Diese Sendung, die haben wir uns extra ausgedacht für alle, die auf neue Musik stehen, die nichts verpassen wollen, auch noch ein paar Stories zu den Künstlern, zu den Songs hier mitbekommen möchten. Ich stelle euch die besten, wichtigsten neuen Songs dieser Woche vor. Wir hören rein in viele neue Alben diese Woche. Von Flo zum Beispiel, von Stray Kids, Juju, Raven Linnae ist mit dabei und dazu viele andere Releases und natürlich alle Songs, die gerade abgehen. Aus Mönchengladbach eingeflogen, Summer Jam mit Villa Joe, hier ist Kilimanjaro.

1 live spielt euch Beauty and the Beat von Justin Bieber, Nicki Minaj und Young Money. Die erste Song-Neuvorstellung jetzt hier in eurer neu für den Sektor-Sendung, Ladies and Gentlemen, kommt von zwei Leuten. Sie ist eine der bekanntesten Künstlerinnen weltweit aus der Latin-Abteilung. Sie war auch mehrmals nominiert für einen Grammy. Der andere an ihrer Seite ist ein auch waschechter Weltstar, keine Frage, hat auch, um bei den Grammys kurz zu bleiben, beim wichtigsten Musikpreis des Universums, der hat schon seine 16 Grammys zusammenbekommen, war übrigens über 30 Mal nominiert, auch der Hammer. So, die Rede ist also von wem? Karol G und Bruno Mars. Sie hat mit ihm gemeinsam einen Track gemacht, der Titel heißt Still. Karol G mit Bruno Mars, gemeinsamer schöner Song, auch mit diesem gewissen Vibe für einen Sonntag, sehr schön passend. Hier ist Still, vorgestellt in eurem 1 Live. 11 nach 2.

Drop Dead, Musik von Olivia Rodrigo von ihrem aktuellen Album, gerade gespielt in eurem 1 Live. Am Sonntagnachmittag läuft hier immer was ganz Besonderes. Eine schöne Angelegenheit, wie ich persönlich finde. Ich hoffe, es gefällt euch auch. Die neu für den Sektor-Sendung. Was ist los bei 01099? Vielleicht seid ihr heute Morgen wach geworden, zu euch gekommen und habt euch gefragt, was ist, sind die eigentlich noch zusammen? Warum machen die Jungs nicht mehr nichts gemeinsam? Jetzt hat hier auch noch der eine, Paul, einer aus der Truppe, ein Solo-Debüt veröffentlicht. Ich will die doch wieder gemeinsam haben. Liebe 01099-Fans, es gibt fantastische Neuigkeiten. Ich komme nicht mit leeren Händen. Die Truppe aus Dresden hat wieder eine gemeinsame Nummer veröffentlicht. Der Track kommt von den drei Jungs zusammen. Peep-Toe. Ihr wisst jetzt noch nicht, wie sehr ihr diesen Song braucht für die Zeit im Sommer jetzt. 01099 in 1 Live gelandet mit neuem Sound. Hier ist Peep-Toe. Vorgestellt in der einzig wahren Sendung, die euch mit neuem Sound versorgt.

1 Live spielt euch Musik von Teddy Swims, Mr. Know-It-All. Die Swedish House Mafia hat zusammen mit I Follow River-Sängerin Licky Lee einen Song letztens veröffentlicht. Den habe ich jetzt für euch nochmal mitgebracht. Hier kommt Happiness is so sad in eurem 1 Live. Sonntagnachmittag, Wochenend-Closing im Sektor 1424. Ich hoffe, es geht euch gut und ihr macht was Schönes, Entspanntes.

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4: Gleich ist es 2:30. A1 Euskirchen Richtung Köln zwischen Euskirchen und Erftstadt. 10 Minuten länger, 4 Kilometer Stau. A1 Dortmund Richtung Osnabrück zwischen Kreuzmünster Süd und Greven eine halbe Stunde plus 5 Kilometer Stau. Wegen Bergungsarbeiten ist nur eine Spur frei. A1 Osnabrück Richtung Münster zwischen Flughafen Münster-Osnabrück und Münster Nord 10 Minuten länger, 4 Kilometer Stau. A3 Frankfurt Richtung Köln zwischen Siebengebirge und Lohmar auch 10 Minuten länger, 4 Kilometer stockend. A3 Oberhausen Richtung Köln zwischen Oberhausen-Lierich und dem Kreuz Kaiserberg eine Viertelstunde länger, 3 Kilometer Stau an der Baustelle. Dann A31 Gronau Richtung Meppen. Zwischen Emsbüren und Lingen eine Viertelstunde extra. 4 Kilometer Stau wegen Bauarbeiten. Nur eine Spur ist frei. A44 Kassel Richtung Dortmund. Zwischen Bräuner und Warburg. Auch 20 Minuten on top. 6 Kilometer Stau wegen Bergungsarbeiten. A61 Koblenz Richtung Mönchengladbach. Zwischen Wehr und Dreieck sind sich 10 Minuten plus 5 Kilometer stockend. Und zwei Autobahnen sind noch bis morgen früh wegen Bauarbeiten dicht. Die A3 Köln Richtung Oberhausen zwischen Kreuz Breitscheid und Kaiserberg. Und A45 Gießen Richtung Hagen zwischen Dillenburg und Haiger-Burbach.
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5: Jeden Sonntag bin ich bei euch und versorge euch mit den neuesten Songs dieser Woche, wenn ihr denn auch dabei seid. Hier bin ich, Philipp Isterewitsch, Flow. R&B-Girl-Trio aus London, Flow. Die haben ein neues Album veröffentlicht. Die Platte heißt Therapy at the Club. Manchmal muss man einfach feiern gehen und sich gewisse Dinge einfach wegtanzen. Die Welt um sich rum wegzappeln, das klingt so ein bisschen cheesy und ich war eine Runde feiern und bin jetzt irgendwie erleuchtet, aber es bringt schon was. Ja? So dieser Ausbruch aus dem Alltag habe ich auch mal gemacht. Therapy at the Club, so heißt die neueste Platte, da hören wir heute immer wieder rein. Einen Titel kennen wir schon von Flow daraus, hier ist Leak It.
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Eins live mit Musik von Kygo, Khalid und Griffin. Das war Save My Love. Als nächstes gibt's Musik von Revan Linnae. Frau, sie kommt aus Chicago und mit exakt diesem Track, der da heißt Love Me Not, hat sie auch bei uns viele Öhrchen erreicht. Der Song hat es auf Platz 12 geschafft der deutschen Singlecharts, hatten wir euch auch hier gespielt in eurem 1 Live. Jetzt am Freitag ist ein neues Album rausgekommen, Blue Island, und da hören wir sofort rein. Kurz noch eine Geschichte zu ihr. Als sie noch nicht mal im Traum an eine internationale Musikkarriere gedacht hat, da hat sie, ihr müsst euch vorstellen, regelmäßig teilgenommen an so, wie sagt man, an so Open-Mic-Veranstaltungen. Da kann mal theoretisch jeder vorbeikommen, der meint, er meint singen zu können. So, und ihr Lieblingssong damals soll gewesen sein, erzählt sie in einem Interview, Beautiful von Christina Aguilera. Revan Linnae hören wir jetzt mit Musik von ihrem neuen Album. Blue Island heißt die Platte, und daraus gibt's

Finch zusammen mit Green, Kopangan. Nicht nach Thailand, dafür nach Bayern geht's gerade für drei Leute, wenn ich das hier gerade richtig rausgehört habe. Jule, Emanuel und Adina hören eins live. Dafür bin ich euch persönlich auch sehr, sehr dankbar und werde euch für immer verbunden bleiben und sein dafür. Sie flitzen mit ihrem VW Bulli nach München, erzählen sich hier, was sie dort vorhaben. Das haben sie mir nicht gesagt in der Sprachnachricht. Vielleicht besuchen sie da Freunde oder wollen an der Isar eine Runde abhängen. So oder so, ganz viel Spaß in München. Monaco di Bavaria. Die Stadt, in der ich das Licht der Welt erblickte. Vielleicht ist das jetzt auch der richtige Moment, um den neuen Oliver Heldens Track zusammenzuhören. DJ-Produzent aus den Niederlanden. Hier kommt für euch sein neuer Song. Fühlt ihn mit mir. Leute, vor allem, wenn ihr gerade mit Freunden zusammen on the road seid. Reinmelden könnt ihr euch übrigens immer in dieses Studio. Das geht über den Messenger in unserer 1Live-App. Sprachnachrichten, Textnachrichten. Kurz erzählen, wie das Wochenende so läuft, wie der Sonntag bis jetzt ist. Freue ich mich sehr darüber. Oliver Heldens, hier kommt A-E-I-O-U.

Why Don't You Stay singt Nico Santos in eurem 1 Live. Jetzt gibt's Musik von der Frau, die wir in letzter Zeit öfter hören, an der Seite von Tame Impala. Kevin Parker steckt dahinter aus Australien. Es gibt diese Dracula-Version, habt ihr bestimmt schon mitbekommen, auch hier bei uns in 1 Live. Es gibt die Dracula-Version seines Songs eben zusammen mit Jenny. Und diese Jenny kommt jetzt mal solo um die Ecke. Hier ist ihr ganz eigener Song, Less Than a Lover in 1 Live.

Free Your Mind haben wir gerade eben gehört von Prosper und Clooney. Alles zum schweren Motorradunfall vor Köln. Letzte Nacht haben gleich die 1Live-Infos um 3 eine neue Ausgabe, die ich euch wie immer empfehle. Und bis dahin hören wir noch Musik aus UK und zwar von Arlo Parks.

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1: 15 Uhr ist es und ich bin Tim Esselmann. In der Urlaubszeit guckt man ja öfter mal auf Regeln in anderen Ländern. Zuletzt kam da gerade was zu E-Scootern. In Paris darf man nur noch mit Helm fahren. Leihroller sind in der französischen Hauptstadt schon länger verboten, aber privat haben ja auch einige welche. Wie E-Scooter-Regeln in anderen Ländern aussehen, dazu mehr von Katharina Niesen.
2: In Griechenland gibt es besonders strenge. Nach mehreren schweren Unfällen ist auch da eine Helmpflicht eingeführt worden. Man darf nicht auf Straßen fahren, wo Tempo 50 oder mehr erlaubt ist. Auch in Italien, Kroatien und Dänemark gibt es eine Helmpflicht für E-Scooter. Spanien führt sie landesweit ab Oktober ein. In Großbritannien dürfen E-Scooter eigentlich gar nicht auf die Straße. Es gibt aber teilweise Leihroller-Projekte, zum Beispiel in London. Die kann man allerdings nur mit einem Führerschein ausleihen.
1: In Deutschland wird über solche Regeln auch immer wieder diskutiert. Forscher kritisieren zum Beispiel auch, dass Leihroller nicht besonders sicher gebaut sind, nämlich zu kleine Räder haben. Sich über unpünktliche Züge zu ärgern, kennen ja viele. Der neue Verkehrsminister Bilger sagt jetzt, wie er mehr Druck machen will. Er hat in der Bild am Sonntag vorgeschlagen, dass die Chefinnen und Chefs bei der Bahn weniger Bonuszahlungen bekommen sollen, wenn die Ziele in Sachen Pünktlichkeit nicht eingehalten werden. In Köln hat es gestern Nacht einen schweren Unfall mit zwei Motorrädern gegeben. Dabei sind zwei Männer gestorben, ein 27- und ein 26-Jähriger. Sie saßen auf demselben Motorrad. Der andere Fahrer ist schwer verletzt worden. Die Polizei ermittelt, ob die Motorradfahrer sich ein illegales Rennen geliefert haben. Diesen Monat gibt es einige Phänomene am Himmel zu sehen. Nachts gibt es immer wieder viele Sternschnuppen. Die meisten in der Nacht auf Donnerstag. Da sind es nämlich 60 Sternschnuppen pro Stunde. Hobbybeobachter Aaron sagt, dass man zum Gucken aus der Stadt raus muss.
3: Weil da hat man eben die meiste Lichtverschmutzung. Der Himmel ist total hell und man wird einfach nicht viele Sternschnuppen sehen können. Deswegen sind Gebiete wie die Eifel oder das Sauerland sehr gut.
1: Ein sehr seltenes Himmelsphänomen gibt es am Mittwochabend. Eine Sonnenfinsternis, bei der der Mond fast 90% der Sonne verdeckt.
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1: Der Tag ist größtenteils sonnig, nur zwischen Eifel und Siegerland ziehen auch mal dichtere Wolken durch. Es ist auch heiß in Monschau 30 Grad, in Dortmund und Steinfurt 31 und in Bergisch Gladbach und Iserlohn sind 32 Grad drin. Morgen ziehen im Laufe des Tages mehr Wolken durch, dazu zwischen 23 und 31 Grad. Dienstag wieder Sonne pur und bis zu 27 Grad.
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1: A1 Münster Richtung Osnabrück, zwischen Münster Nord und Flughafen Münster Osnabrück, eine Viertelstunde länger, 8 Kilometer stockend. A31 Gronau Richtung Meppen, zwischen Emsbüren und Lingen, eine Viertelstunde länger, 2 Kilometer wegen Bauarbeiten, nur eine Spur ist frei. A44 Kassel Richtung Dortmund, zwischen Bräuner und Diemelstadt, eine halbe Stunde plus, 15 Kilometer Stau und stockend. Dann nochmal die 44 Kassel Richtung Dortmund, zwischen Marsberg und Kreuz-Windenberg-Haren, 10 Minuten länger, 5 Kilometer stockend. Und noch A61 Koblenz Richtung Mönchengladbach, zwischen Wehr und Dreikirchen-Bad 9a. Eine Viertelstunde plus 6 Kilometer stockend.
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4: Hallöchen. Wie ist die Lage auf einer Skala von 1 bis 10? 1 nicht so gut, 10 fantastisch. Ich hoffe, ihr seid bei 400. Einen wunderschönen Sonntag. Wir verbringen diesen Tag wie immer zusammen, das Wochenend-Closing. Und dabei machen wir zusammen das mitunter Schönste, was man im Leben so machen kann, nämlich...
5: Was? Wir essen zusammen Pizza?
4: Nein, das andere. Wir hören gute neue Songs. Ich habe die wichtigsten, schönsten, besten neuen Songs dieser Woche für euch dabei. Eure 1 Livestars. Wir hören rein in neue Alben. Es gibt Newcomer und natürlich spiele ich das, was gerade abgeht. Stella Lefty macht den Anfang. Sie steht jetzt auf der 1 Live-Bühne. Hier ist für euch Boston. Hallöchen. Oh,

Topic ist einer von uns. Er kommt aus dem 1Live-Sektor aus Solingen. Zusammen mit Becky G haben wir von ihm gehört. Sorry, Papi. 3:09, einen wunderschönen Sonntag. Schönes, entspanntes Wochenende. Hier ist eure Neu für den Sektor-Sendung mit Philipp Isterewitsch. Madonna sagt in einem ihrer Tracks vom neuen Album Confession 2, war ja auch Thema hier, da singt sie sowas vor sich hin oder spricht sowas vor sich hin wie Safety in Numbers. Sie geht feiern, weil sie sich wohlfühlt im Club, umgeben von Leuten, die das Gleiche wollen wie sie, frei sein, tanzen, den Alltag vergessen. So, und genau darum geht's auf dem neuen Album von Flo. 3 Frauen aus London, sie sind Flo, wir kennen von ihnen Leak It, vorhin schon gespielt. Und dann gibt's dann noch folgende Tracks auf dem brandneuen Album Therapy at the

Das waren jetzt nur ein paar der insgesamt 16 Tracks, die drauf sind auf der neuen Platte. Wir hören heute immer wieder rein, hier in eurer neu für den Sektor-Sendung. Versprochen, mit mir verpasst ihr keinen guten Songs eurer 1 Live Stars. Hey.

0: Wunderschöner Song, vor allem zum Autofahren, finde ich. Musik von Samba haben wir gehört, My Body Isn't Ready. Ihr hört 1 Live, neu für den Sektor, die Sendung. Stellt euch vor, ich bin eine gute Fee.
1: Hallo, ich bin eine gute Fee.
0: Und ihr habt einen Wunsch frei bei mir. Ihr könntet einmal in New York leben oder in Berlin. Für welche Stadt würdet ihr euch entscheiden? Für welche Metropole? Ihr habt natürlich auch als quasi dritte Auswahl, als dritte Option, habt ihr die Möglichkeit zu sagen, nee, pass auf, das ist alles schön und gut. New York und Berlin sind beides nicht meine Städte. Ich möchte einfach hier bleiben. Hier bei mir zu Hause in, weiß ich nicht, wo ihr gerade seid, in Recklinghausen. Würde ich auch total nachvollziehen. Mika Noé kommt jetzt um die Ecke. Er ist der strahlende Stern am Himmel im Indie-Pop-Bereich, wenn man so möchte, würden jetzt wahrscheinlich viele so sagen. Mika Noé singt New York, Berlin. Vorgestellt hier in 1 Live.
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Sun, Musik von Ugel. Letztens soll er sie mitgenommen haben in einen Club Ugel. DJ-Produzent aus Frankreich, er legt seinen Track auf, Moving to the Sun. Und die Leute im Club sehen da plötzlich neben den Turntables, also neben Ugel, die Frau mit dem Mikro in der Hand stehen. Sie hat diesen Track live performt im Club, den sie hier eigentlich singt. Ultra Natay, Hammerstimme. Viele haben wahrscheinlich gar nicht gecheckt, weil was ist denn da jetzt los? Wer steht da neben Ugel? Ach krass, das ist die Frau mit der Stimme. Sehr, sehr schön. Ich habe ein paar Ausschnitte auf Social Media gesehen von dieser Performance. Harry Styles kommt jetzt. American Girls, eins live hört ihr.

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0: Gleich ist es 3:30. A1 Euskirchen Richtung Köln. Zwischen Euskirchen und Erftstadt 10 Minuten länger, 4 Kilometer Stau. A1 Münster Richtung Dortmund. Zwischen Kamner Kreuz und Kreuz Dortmund ohne auch 10 Minuten on top, 4 Kilometer stockend. A3 Frankfurt Richtung Köln zwischen Siebengebirge und Kreuz Bonn-Siegburg 10 Minuten länger, 5 Kilometer stockend. A31 Gronau Richtung Meppen zwischen Emsbüren und Lingen braucht ihr auch 10 Minuten länger, 2 Kilometer Stau wegen Bauarbeiten, nur eine Spur ist frei. A44 Kassel Richtung Dortmund zwischen Bräuna und Diemelstadt 20 Minuten länger, stockt auf 10 Kilometern. A44 Kassel Richtung Dortmund zwischen Marsberg und Kreuz Wünnenberg-Haaren, Viertelstunde extra, 7 Kilometer stockend. Die A57 nimmt wegen Richtung Krefeld ist zwischen Goch und Uedem gesperrt, weil ein brennender PKW gelöscht wird. Aktuell 2 Kilometer Stau. A61 Koblenz Richtung Mönchengladbach zwischen Wehr und Dreieck-Sinzig 10 Minuten länger, 5 Kilometer stockend. Und dann haben wir noch zwei Autobahnen, die bis morgen früh wegen Bauarbeiten dicht sind. A3 Köln Richtung Oberhausen zwischen den Kreuzen Breitscheid und Kaiserberg und A45 Gießen Richtung Hagen zwischen Dillenburg und Haiger-Burbach.
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2: Hallo, Entschuldigung, da liege ich gerade auf meinem Balkon und höre plötzlich einen Rave zwischendurch. Ich musste mich erheben und ein bisschen mich mitbewegen. Was war das? Möglicherweise haben ein, zwei Köpfe gerade eben so gedacht. Für alle Sonnenanbeter habe ich gespielt. Frankie Rizzardo lief vor der Stauschau. Der Song heißt Shinjuku, benannt nach einem wilden Viertel in Tokio. Beziehungsweise das Viertel ist auch bekannt als das Herz Tokios. Da gibt es viele Bars, diese großen Häuser und so weiter. Also Shinjuku, falls ihr da mal Bock habt, vielleicht hinzureisen. Oder ihr wollt den Track einfach hören. Frankie Rizzardo. Ihr hört hier die neue für den Sektor-Sendung in 1 Live. Haben wir uns ausgedacht für alle, die nur neue Musik hören wollen. Neuvorstellungen gibt's gleich wieder von Marlon Hofstadt oder auch von Role Model. Und hier kommt als nächstes Alex Warren für euch mit Fever Dream. Und nachher, in einer guten halben Stunde, exklusive Vorschau, da gibt's schon den nächsten neuen Track von Alex Warren. Alles hier in

0: Es ist euch garantiert aufgefallen. Hier läuft Du bist gut genug. Allerdings die Version mit Skepta zusammen. Skepta hat den Platz von Shirin David in dieser Version übernommen. Kitschkrieg mit Blumengarten und Skepta gerade eben gehört in, ja komm sag.
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0: Das ist Daddy, so heißt das neue Album von Marlon Hofstadt. Darauf gibt es 8 Tracks, 7 davon sind bislang unveröffentlicht. Also wirklich ganz, ganz viel neues Futter zum Hören für Fans. Marlon Hofstadt, mal nicht an den DJ-Decks irgendwo auf einem dicken Festival für euch unterwegs, sondern direkt in euren Soundboxen. Dank ans Live. Hier kommt My Darling mit Rose Grey zusammen. Marlon Hofstadt, Albummusik für euch.
2: Hey.

Tyler zusammen mit Sarah Larsson. Letztere hören wir später nochmal an der Seite von Robin. Jetzt gerade erstmal gehört She Did It Again. Ihr hört 1 Live, die neu für den Sektor Sendung 1543. Wer auf Singer-Songwriter-Musik steht, auf Sound, der gemacht ist, um sich zurücklehnen. Mal die Augen schließen, sich ein bisschen treiben lassen. Für euch habe ich jetzt dabei Role Model aus den USA. Hier kommt er schon. Freitag hat er ein neues Album veröffentlicht und daraus hören wir jetzt zusammen Harmony. Role Model, vorgestellt in 1 Live.

momentan. Ich finde, wenn man auch nur 2-3 Tage mal rauskommt aus dem Alltag und irgendwo am Meer abhängt, das ist wie ein Reset, ein Neustart für den Kopf. War sehr, sehr schön. Talk to you, another. 1 Live bringt jetzt Almost Monday, No More Regrets. Almost Monday, Indie-Pop-Band aus Kalifornien. 10 Minuten vor 4 an eurem Sonntag. Hier läuft die Neu für den Sektor-Sonntag.

1 Live spielt für euch Musik von Taylor Swift, Opalite. Phoenix Flexin überrascht gerade sehr, sehr viele Leute, viele Ohren mit seinem Song Rubbers. Phoenix macht eigentlich, ihr müsst euch vorstellen, Trap. Überrascht jetzt aber mit einem Song, der so, ja, wie beschreibe ich das, auch so Pop-Einflüsse aus den 80ern dabei hat. Und nochmal, er kommt aus den USA, aus L.A., kann in diesem neuen Song aber plötzlich britisches Englisch. Eine, keine Ahnung, misstrauische Menschen hatten ihm schon den Einsatz von KI unterstellt, aber er soll bewiesen haben, nein, nein, Leute, alles kommt von mir, ich kann halt auch britisches Englisch. Phoenix Flexin mit Perps on the Beat gemeinsam, hier ist Rubbers, ein Song, den ihr nicht verpassen solltet. Vorgestellt

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1: Um 16 Uhr, ich bin Tim Esselmann. Und wir gucken auf Änderungen bei einer Karte, die viele im Portemonnaie haben, beim Perso. Bald soll das Design vom Perso geändert werden. Und jetzt kommt raus, dass in dem Zug die eigene Adresse vom Perso verschwinden könnte. Man müsste die dann auch nicht mehr ändern lassen, wenn man umzieht. Details dazu von Bianca Schwarz.
2: Das Bundesinnenministerium arbeitet an einem neuen Personalausweis mit größerem Foto und ohne das Adressfeld, wie man es bisher kennt. Außerdem sind zusätzliche Sicherheitsmerkmale geplant, mit denen sich die Identität leichter feststellen lassen soll.
1: Bis Ende 2027 könnte der neue Perso kommen. Der Zeitplan ist aber unsicher, weil noch nicht alle Details fix sind. Jetzt geht's um einen Scherz, der gar nicht lustig ist. Gestern hat ein 18-Jähriger mit einem Fake-Notruf einen Großeinsatz am Rhein-Herne-Kanal ausgelöst. Er hatte behauptet, dass jemand untergegangen sei. Dieser Bochumer Polizeisprecher sagt, welche Konsequenzen der Fake-Anruf für den 18-Jährigen wohl hat.
3: Auf den kommt jetzt auch eine entsprechende Strafanzeige wegen Missbrauch von Notrufen zu. Möglicherweise auch die Kosten dieses ganzen Einsatzes. Es sind Hubschrauber in die Luft gegangen, es sind Taucher alarmiert worden und so weiter und so fort. Und da wird natürlich auch geprüft, dass man die dem jungen Mann in Rechnung stellen wird.
1: Der 18-Jährige soll schon öfters wegen ähnlicher Taten aufgefallen sein. Dann geht's um ein Regenwaldgebiet, das im Kampf gegen den Klimawandel wichtig ist. In Brasilien, am Amazonas, wurden zuletzt weniger Bäume abgeholzt. Laut offiziellen Zahlen so wenig wie seit 10 Jahren nicht. Der aktuelle Präsident hatte angekündigt, dass er Umwelt- und Klimaschutz stärken will. Bis 2030 soll im Amazonasgebiet kein Wald mehr verschwinden. E-Scooter fahren ist in vielen Urlaubsgebieten aufwendiger als hier. In Italien, Kroatien, Griechenland und Dänemark gibt's zum Beispiel schon eine Helmpflicht. Die ist jetzt auch in Paris eingeführt worden. Allerdings trifft das nur Leute, die einen eigenen E-Scooter haben, denn Leihroller sind in Paris schon länger verboten. Und jetzt noch zu einem Thema, das bei dem Wetter weit weg scheint: Weihnachten. Wegen der Dürre sind womöglich einige Weihnachtsbäume in Gefahr. In Belgien sind zum Beispiel schon tausende Bäume auf einer Plantage verdorrt. Ob oder wie sich das am Ende aber auch hier auf die Preise auswirkt, kann man noch nicht sagen.
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1: Der Tag bleibt größtenteils sonnig und trocken bei noch 22 bis 28 Grad. Morgen geht's auch sonnig los. Im Laufe des Tages ziehen ein paar mehr Wolken durch. Es bleibt aber sehr warm. In Monschau 30 Grad, in Dortmund und Steinfurt 31 und in Bergisch Gladbach und Iserlohn 32 Grad. Dienstag wieder viel Sonne und kaum Wolken bei bis zu 27 Grad.
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1: A1 Osnabrück Richtung Bremen zwischen Osnabrückhafen und Osnabrück Nord. 10 Minuten länger, 5 Kilometer stockend. A1 Münster Richtung Dortmund zwischen Kamener Kreuz und Kreuz Dortmund Unna auch 10 Minuten länger, 4 Kilometer stockend. A44 Kassel Richtung Dortmund zwischen Marsberg und Kreuz Winnenberg-Haaren 20 Minuten on top, mehr als 10 Kilometer Stau. Die A57 Nimwegen Richtung Krefeld ist zwischen Goch und Uedem gesperrt. Nach einem Pkw-Brand wird die Fahrbahn gereinigt, aktuell 2 Kilometer Stau. Und noch A61 Koblenz Richtung München. Gladbach. Zwischen Wehr und Dreieck sind sich 10 Minuten plus 4 Kilometer stockend.
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4: Olivia Rodrigo aus Kalifornien kommt jetzt mit ihrem Stupid Song vom aktuellen Album. Hi zusammen, schön, dass ihr da seid. New York City.

Religion. Bibi Rexha zusammen mit Faithless New Religion. Ihr hört eins live um 10 Minuten nach 4, Sonntagnachmittag. Da gibt's immer den neuesten Sound der Woche. Darum geht's in eurer Neu für den Sektor Sendung. Es gibt neue Musik von einem Mann, der gerne, Achtung, Brot isst mit Ei darauf. Das ist schon mal okay, jetzt wird's aber ein wenig einfallsreicher. Wir sind immer noch beim nicht nur gleichen, sondern bei derselben Brotscheibe, also Ei darauf, Erdnusscremebutter kommt noch drauf und Marmelade. Das ist mal eine ganz, ganz spannende Mischung. Dieser Gourmet heißt Alex Warren. Den hatten wir vorhin schon mit Fever Dream. Und währenddessen kommt ein ganzer Batzen an neuer Mucke auf uns zu von ihm, denn er bringt Ende August sein neues Album raus. Das heißt dann Wild Child. Bis dahin gibt es eine weitere Vorabveröffentlichung. Der Track heißt Rescuer. Hier ist Alex Warren mit Musik von seinem kommenden Album. Go for my trucks, I can't bear.

aus Rumänien mit Mi Chico in eurem 1Live. Neue Musik von einer Band aus Südkorea hören wir direkt als nächstes, Stray Kids. Die haben Freitag ein neues Album veröffentlicht und hier gibt's den Album-Titeltrack This and

Musik aus dem 1Live-Sektor für euch, die Giant Rooks, Slow Dance for a Minute. Es passiert heute sehr viel bei uns in Nordrhein-Westfalen im 1Live-Sektor, falls ihr heute noch nicht die Bude verlassen habt und sowieso nicht wisst, welchen Tag wir heute haben, weil es sind Sommerferien und alles ist entspannt. Ich sag euch sehr gerne, was einige Menschen draußen so treiben. Ich habe mal ein bisschen geguckt, was so abgeht. In Düsseldorf auf der Köhe zum Beispiel, da gibt's heute erstaunlicherweise mehr als Botox und Designer-Luxus-Handtaschen. Da steigt ein Radsport-Event. Um die 20.000 Leute sollen dabei sein bei Rund um die Köhe. In Köln, da gehen nach dem Anschlag auf dem Berliner CSD queere Gruppen heute auf die Straße. Wer die Freiheit der queeren Community, die Freiheit dieser Gesellschaft einschränken will, legt sich mit den Falschen an, sagt der Verein Cologne Pride. Und in Hamm, wo übrigens die Giant Rooks herkommen, gerade eben noch gespielt, da läuft noch zum Beispiel bis 18 Uhr so ein fettes Cosplay-Event. Also es passiert nicht wenig, the place to be ist der 1Live-Sektor. Ich hoffe, ihr könnt euren Sonntag entspannt genießen und mit mir im Ohr verbringen. Ich spiele euch die neuesten Songs dieser Woche und alles, was gerade so an Musik abgeht. Und wenn ihr erzählen wollt, warte mal, mein Wochenende, mein Sonntag, der sieht ganz anders aus, Philipp, meldet euch sehr gerne bei mir. Ihr könnt immer dazukommen über den Messenger in der 1Live-App. Kostet nix. Oliver Heldens übernimmt und direkt danach, noch vor der Stauschau versprochen, kommt der Song des Sommers 2026. Ich brauche nochmal meine Sonnencreme. Hey.

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2: Es ist 16:30, geht los mit der A1 Euskirchen nach Köln zwischen Weilerswist West und Erftstadt, 3 Kilometer Stau gerade. Nochmal die 1 Osnabrück Richtung Bremen zwischen Osnabrück Hafen und Osnabrück Nord, 3 Kilometer. Dann die 1 Münster nach Dortmund zwischen Kamener Kreuz und Kreuz Dortmund Unna, da stockt es auf 6 Kilometern, ihr braucht 10 Minuten länger. A3 Frankfurt Richtung Köln zwischen Siebengebirge und Lohmar, 7 Kilometer stockend, 1/4 Stunde plus. A44 Kassel nach Dortmund zwischen Marsberg und Kreuz Winneberg-Haren, 7 Kilometer stockend, auch 1/4 Stunde länger. Die A57 Nimwegen nach Krefeld ist zwischen Goch und Uedem gesperrt. Nach einem PKW-Brand wird die Bahn gereinigt, gerade 2 Kilometer Stau. Und zum Schluss die 61 Koblenz nach München-Dattbach zwischen Niederzissen und Dreieck Bad Neuenahr, 4 Kilometer stockend und 10 Minuten länger.
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3: Mit Philipp Esterewitsch, hallo zusammen, sehr schön, dass auch ihr dabei seid, herzlich willkommen. Juju hat ein neues Album veröffentlicht, am Freitag eine neue Platte, da hören wir heute auch ein paar Mal rein. Jetzt spiele ich Komm näher mit Raf Camora zusammen. Wenn ich

0: 1 Live ist an eurer Seite mit Musik von The Bowser Magnetic. Hallo Flo!
1: Guten Tag, Germany! It's Flo!
0: Hi, oh, it's so nice to meet you. Flo sind drei Frauen aus London. Wir kennen sie vom Song Leak It. Vorhin auch schon hier gespielt in eurer Neu für den Sektor-Sendung. Sie haben ein neues Album veröffentlicht. Es ist ihre zweite Platte schon mittlerweile. Darauf 16 Tracks. Ein paar kennen wir schon und vorhin haben wir auch schon reingehört. Das Album heißt Therapy at the Club. Es geht nicht nur ums Partymachen an sich, ums irgendwie durchfeiern oder sonst irgendwas. Es geht so, ja, um alles, was zu so einer Partynacht gehört. Wisst ihr? Also um darum, diesen Prozess erstmal zu beschließen, feiern zu gehen, den Alltag bewusst hinter sich zu lassen. Dann trifft man sich mit Freunden in einer Bar, dann zieht man eben weiter. Vielleicht hat man zwischendurch im Club dann noch einen Breakdown, weil man irgendwie, ich weiß nicht, den Ex im Club sieht oder die Ex-Freundin oder so. Alles, was dazugehört, ist das Thema. Flo selber beschreiben das Album so.
2: It's cathartic, it's intense, it's like a party, it's like crying on your own in your bedroom.
0: Dieser Sound kommt uns doch bekannt vor. Das soll so sein. Ich spiele Musik vom neuen Flo-Album Therapy at the Club. Lasst uns reinhören in diesen Track. Hier ist Pose.

Kato aus Dänemark, turn the lights off. Hallo, ich bin Alaya aus Höxter, schreibt hier diese 1Live-Hörerin und ich würde mir gerne das Lied Bloodstream wünschen von Alyssa Grace. Ich bin ein Riesenfan, das wäre sehr, sehr lieb. Das ist mal ein richtig schöner Zufall, Alaya hat einen guten Riecher, denn Bloodstream ist tatsächlich auch hier auf unserer Liste. Alyssa Grace kommt aus Kalifornien, ist 19 und hat hier diesen Track veröffentlicht, den ihr auch unbedingt einmal hören solltet. Bloodstream wollen wir euch vorstellen. Schöne Singer-Songwriter-Musik. Erinnert so ein bisschen an Gracie Abrams. Alyssa Grace.

Bunt zusammen mit Mapei, Tripping. Ich liebe diese Freiheit, die der Song ausstrahlt. Habt ihr es auch so rausgehört? Wie geht's? Kommt ihr gut durch den Tag? Absalon und Berg hören wir jetzt als nächstes. Kaputte Diamanten. 1Live ist bei euch. Die neu für den Sektor-Sendung. Immer am Sonntag von 2 bis 6 gibt's die neuesten Tracks.

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0: Musik für euch gespielt vom aktuellen Ariana Grande Album Hate That I Made You Love Me. Bis zu den 1Live-Infos um 5 hören wir noch neue Musik von Paula Stella. Worum geht's denn?
1: Girl My Age handelt von Beziehungen, in denen man versucht, immer die entspannte oder einfache Version von sich zu sein und trotzdem zu hören, dass man zu emotional oder zu viel ist. Und irgendwann habe ich gemerkt, die richtige Person sollte auch mit deiner echten Version klarkommen und man sollte sich auf gar keinen Fall für irgendjemanden verbiegen.
0: Das wollte ich gerade sagen. Sich auf gar keinen Fall verstellen. Einfach so sein, wie man ist. Und wenn das nicht passt, dann kann es wahrscheinlich auch nicht passend gemacht werden. Das merkt man früher oder leider später. Paula Stella, Girl My Age.

0: Präventionsangebote, auch für Menschen, die nicht in der queeren Community sind. Und klar, auch die Veranstaltungen sollen besser geschützt werden. Aber es gibt auch vor allem Stimmen, die auch in die Community gehen. Ein Teilnehmer eben hat gesagt, Banyard hieß der, wenn unsere Räume kleiner werden, muss unser Zusammenhalt enger werden.
1: Die Veranstalter sprechen von 10.000 Teilnehmenden, die Polizei von etwa der Hälfte. In Italien gibt es gerade so eine heftige Hitzewelle wie noch nie. Diese Woche gab es in allen überwachten Städten die höchste Warnstufe. Teilweise war es mehr als 40 Grad heiß. Die Notaufnahmen sind voll am. In manchen Städten haben Kirchen und Kinos extra auf, damit man sich da abkühlen kann. In einem Ort bei Venedig hat ein Pfarrer Gebetstage für Regen organisiert. Seit gestern suchen viele im Netz nach Details zu einer möglichen Änderung beim Personalausweis. Es gibt Berichte, dass das Bundesinnenministerium es unkomplizierter machen will und bald keine Adresse mehr auf dem Perso stehen soll. Das wäre zum Beispiel nach einem Umzug weniger Rennerei. Diesen Monat gibt's einige Phänomene am Himmel zu sehen. Nachts gibt's immer wieder viele Sternschnuppen. Die meisten in der Nacht auf Donnerstag. 60 Sternschnuppen pro Stunde. Hobbybeobachter Aaron sagt, dass man zum Gucken aus der Stadt raus muss.
2: Weil da hat man eben die meiste Lichtverschmutzung. Der Himmel ist total hell und man wird einfach nicht viele Sternschnuppen sehen können. Deswegen sind Gebiete wie die Eifel oder das Sauerland sehr gut.
1: Ein sehr seltenes Himmelsspektakel gibt es am Mittwochabend. Eine Sonnenfinsternis, bei der der Mond fast 90% der Sonne verdeckt. Und noch zur dritten Fußballliga. Die letzten drei NRW-Vereine starten heute in die neue Saison. Seit einer halben Stunde spielt Rot-Weiß Essen in Saarbrücken und Essen führt 2:0 gerade. Und um 19:30 hat Alemannia Aachen noch Verl da.
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1: Der Tag bleibt bei Sonne und Wolken und bis zu 28 Grad. In der Nacht 14 bis 20 Grad. Morgen erst viel Sonne, dann breiten sich mehr Wolken aus. Schauer sind möglich, aber selten. In Nettersheim morgen 30 Grad. Bottrop und Menden kommen auf 31. Und in Lemgo und Bonn sind 32 angesagt. Dienstag ähnlich bei bis zu 27 Grad. Hier ist es besonders voll. Erstmal die 1 Euskirchen nach Köln zwischen Euskirchen und Erftstadt. 4 Kilometer Stau, da braucht ihr gerade 10 Minuten länger. A1 Münster nach Dortmund zwischen Kamenzentrum und Kreuz Dortmund-Unna 3 Kilometer stockend. Dann die 3 Frankfurt nach Köln zwischen Siebengebirge und Kreuzbronn-Siegburg. 7 Kilometer stockend, Viertelstunde einplanen. A44 Kassel nach Dortmund zwischen Marsberg und Kreuz-Wünnenberg-Haaren. 7 Kilometer stockend, auch 15 Minuten länger. Und zum Schluss noch die A57 Nimwegen nach Krefeld. Die ist zwischen Goch und Uedem gesperrt. Da wird noch die Bahn nach einem Unfall gereinigt.
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4: Mit Philipp Esterewitsch. Hallo zusammen. Hier hören wir zusammen jeden Sonntagnachmittag die neuesten Songs dieser Woche in eurer Neu für den Sektor-Sendung. 2 Songs spiele ich und dann hören wir rein nochmal ins neue Album von Juju aus Berlin. Erstmal Robin mit Sarah Larsson. Talk to me, Sarah.

1 Live, ihr hört die neu für den Sektor Sendung. Juju hat sich befreit. Angeblich hat sie ganz schön lange einen Musikknebelvertrag an der Backe gehabt als Künstlerin. Kann ich mir vorstellen, konnte sie dann nicht so richtig arbeiten, möglicherweise, wie sie eigentlich wollte. Sie soll sich befreit haben. Und jetzt gibt's eine neue Platte, ein neues Juju-Album, das wir nochmal zusammen reinhören. 44 oder 44 Me. Lasst uns kurz diesen Albumtitel ein bisschen auseinandernehmen. Was meint sie damit? Ich denke, diese 44 bezieht sich auf ihre Gegend, auf ihre Ecke, auf ihr Zuhause, Berlin-Neukölln. Denn die 44 stand für den alten Westberliner Postzustellbezirk Berlin 44. Und das ME schenkt sie, oder Me schenkt sie wahrscheinlich sich selbst, kann ich mir vorstellen. Juju, bekannt geworden durch das Duo Sixten, das sie zusammen mit Nura gebildet hat. Juju jetzt mit einem Track von ihrem neuen Album. Hier ist Allein.

1 Live spielt euch Musik von Taylor Swift. Das war I Knew It, I Knew You. Wir haben es 16:45 an eurem Sonntagnachmittag. Hoffe, es geht euch gut. Freue mich über alle, die dabei sind. Flow, Trio aus London. Die haben ein neues Album rausgebracht. Die Girls, es heißt Therapy at the Club. Haben wir auch schon mehrmals reingehört. Auf dieser Platte geht es um eine komplette Partynacht. Von Anfang bis zum Ende. Und es geht auch um alles, was eben dazugehört. Auf dem neuen kommenden Album von Sam Smith geht es dagegen um alle Seiten einer Beziehung, die Sam Smith da so beleuchtet. Man sagt, beziehungsweise Sam Smith sagt, mein neues Album erkundet jede Schattierung einer Beziehung und When He Is Gone steht für ihre melancholische Seite. When He Is Gone kann ich jetzt schon spielen, hat Sam Smith vorab veröffentlicht von seiner kommenden Platte. Das Album soll rauskommen übrigens am 21. August. Vorab Single. Vom kommenden Sam Smith Album. Hey,

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1: Halb 6 geht los mit der 1 Euskirchen nach Köln. Zwischen Euskirchen und Erftstadt 4 Kilometer Stau, da braucht ihr gerade eine Viertelstunde durch. A3 Frankfurt nach Köln, zwischen Siebengebirge und Lohmar 4 Kilometer stockend und 10 Minuten extra. A44 Kassel Richtung Dortmund, zwischen Marsberg und Kreuz Würnemberg-Haaren 5 Kilometer stockend, 10 Minuten plus. Die A57 Nimmwegen nach Krefeld ist zwischen Goch und Uedem gesperrt, da wird die Bahn weiter gereinigt nach einem Unfall. A61 Koblenz Richtung Mönchengladbach, zwischen Niederzisten und Reik-Sinzig. Es stockt auf 6 Kilometern, 10 Minuten plus. Und zum Schluss noch 2 Sperrungen wegen Bauarbeiten. Bis morgen früh A3 Köln nach Oberhausen zwischen Kreuz Breitscheid und Kreuz Kaiserberg und A45 Gießen Richtung Hagen zwischen Dillenburg und Heiger-Burbach.
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2: Bevor Antje übernommen hat, also vor der Stauschau, haben wir noch gehört Musik von Malik Harris. Wir kennen ihn von Rockstars zum Beispiel und frisch von ihm ist jetzt eben Make You Mine. Mit der Neu für den Sektor-Sendung und mit meiner Wenigkeit Philipp Isterewitsch weiter bei euch, verpasst ihr keinen guten Release. Wir entdecken zusammen neue Songs. Das machen wir immer am Sonntagnachmittag. So klingt euer Wochenende Closing in 1 Live von 2 bis 6. Jetzt gibt es noch Ariana Grande und zwar nochmal mit ihrem Album-Titeltrack. Hier ist Purple.

Satisfy, Musik von Calvin Harris und Jazzy. 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Jetzt als nächstes mit neuer Musik von Fastboy. Hinter Fastboy stecken ja die beiden Brüder, Lukas und Felix. Das Familienunternehmen veröffentlicht jetzt nach Wave oder auch nach Bad Memories einen ganz neuen Track. Hier ist Music Sounds. 1, 2, 3.

1 Live ist bei euch mit Tampere City. Dahinter stecken mehrere Leute aus Israel. Das war Self-Aware. Jetzt kommen wir zu Kay Woon, eine britische Rapperin. Sie macht R&B. Hier kommt von ihr Risk It All. Kay Woon.

Crystal Sarandi war das gerade eben mit Good Old Days. 17:52, ihr hört eins live, die neue für den Sektorsendung mit Philipp Isterewitsch. Gibt's jeden Sonntag von 2 bis 6. Das heißt, ich mache mich hier langsam, aber auch sicher vom Acker. Kotaro Dürr führt euch weiter durch euren Sonntagabend. Hier von mir gibt's noch Paschanim aus Berlin. Slater spiele ich und Cat's Eye mit Animal. Wie schmeckt eure bestellte Pizza?

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1: 18 Uhr ist es, ich bin Antje Kiesler. Wer gerade für einen Urlaub in Italien packt, kann kleidungstechnisch alles Warme zu Hause lassen. Es gibt so eine heftige Hitzewelle wie nie. Die Thermometer standen diese Woche in allen überwachten Städten auf Rot, heißt höchste Warnstufe. Dazu Reporterin Lisa Weiß.
2: In mehreren Städten in Italien gibt es deshalb jetzt Hitzeschutzräume. In Rom kann man während der heißesten Stunden in mehreren klimatisierten

0: mitgemacht haben, die Polizei von guter Hälfte. Das ist an sich ein ungewöhnliches Bild an einem Sonntag. LKW auf der Autobahn. Die NRW-Regierung hatte das Fahrverbot für Laster teilweise ausgesetzt, um ausgefallene Schiffstransporte aufzufangen. Autofahrer auf der A1 bei Schwerte haben heute aber nicht viel davon gesehen.
1: Wir hatten mit Schlimmstem gerechnet, aber wir sind tatsächlich super durchgekommen.
2: Bis jetzt habe ich nichts gemerkt.
3: Ich habe es heute Morgen im Radio gehört und habe da eigentlich mit gerechnet, dass es schlimmer wird. Aber bis jetzt bin ich eigentlich guter Dinge. Das ist noch nicht so.
0: Das LKW-Verbot bleibt erstmal bis Ende August ausgesetzt. Es sind noch 4 Monate bis zur Weihnachtszeit, aber das hier hat schon was damit zu tun. Das heiße Wetter hat nämlich Folgen für die Tannenbäume, die jetzt für den Winter wachsen. Nils in Wetter im Ruhrgebiet verkauft Weihnachtsbäume und sagt, manche seiner Tannen haben sowas wie Sonnenbrand.
4: Also wir haben hier echt verstärkt Nadelfall auf der Fläche. Ich behaupte, 5% der Fläche sind betroffen. Die Nadeln kommen auch nicht wieder, wo es eigentlich so ein schön gewachsener Baum ist. Ist verstärkt in den letzten 6 Wochen aufgetreten.
0: Ob oder wie sich das am Ende aber auf die Preise auswirkt, kann man noch nicht sagen.
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0: Der Tag geht mal mit Wolken, mal ohne zu Ende, bei noch um die 25 Grad. Morgen geht's auch sonnig los. Im Laufe des Tages ziehen ein paar mehr Wolken durch. Es bleibt sehr warm. In Nettersheim 30 Grad, in Bottrop und Menden 31, in Lemgo und Bonn sind 32 angesagt. Dienstag wieder viel Sonne bei bis zu 27 Grad.
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0: A1 Euskirchen nach Köln, zwischen Euskirchen und Erftstadt. 4 Kilometer Stau, da braucht ihr gerade 10 Minuten länger. A2 Hannover Richtung Dortmund, zwischen Launa und Rehren. 4 Kilometer Stau, 10 Minuten plus. A3 Frankfurt nach Köln, zwischen Siebengebirge und Kreuzbronn-Siegburg. Da stockt es auf 7 Kilometer, 1/4 Stunde ein Plan. Dann die 44, Kassel nach Dortmund, zwischen Marsberg und Kreuz-Würnemberg-Haaren. 4 Kilometer stocken, 10 Minuten extra. Und zum Schluss eine Sperrung, die A57 Nimwegen nach Krefeld, ist zwischen Goch und Üdem wahrscheinlich noch 3 Stunden dicht. Da werden Fahrbahnschäden repariert.
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6: Videospiele, die genauso sind wie die Couch bei euch zu Hause. Weich, ihr könnt euch richtig schön reinfallen lassen. Die tun euch nicht weh. Ihr müsst nichts groß tun, sondern einfach nur genießen. Cozy. Ja, Cozy Games sind einfach seit Jahren ein eigenes Genre. Videospiele, die einem hauptsächlich eins geben, nämlich ein gutes, entspanntes Gefühl. Und genau solche Videospiele hätten wir für euch rausgesammelt, damit ihr auch einfach euch auch mal einfach mal da niederlegen könnt in einem Videospiel. Auch wenn die Vorstellung ein bisschen seltsam ist, muss ich schon sagen. Der Kotter hier. Hi, schön, dass ihr dabei seid.

0: Ich sag's mal so, das ist vermutlich nur die dreckigen Gamer unter euch. Hier in 1 Live am Sonntagabend verstehen. Ihr habt alle Attachments in Modern Warfare freigespielt. Die dicksten Roboter in Arc Raiders kriegt ihr blind hin mit 2-3 Blitzgranaten. In Battlefield schläft euch der linke und rechte C ein, weil Jetpiloten runtersnipen jetzt auch nicht mehr die Challenge ist. Kurz gesagt, warum nicht mal was Süßes? Was einen nicht die ganze Zeit so fordert, ha? 1 Live Spielemann Tobi Wienke ist unser Spielexperte. Und heute hat er nur Cozy Games dabei. Tobi, eins davon ist auch wirklich der Putzigkeit letzter Putz, ne?
1: Also, genau, richtig. Und wir starten mit dem Spiel Cappy Castaway. Ja. Oh. Castaway ist ja Englisch und kann man quasi übersetzen als Schiffbrüchiger. Und Cappy ist die Kurzform von Capybara. Besser bekannt als Wasserschwein. Das größte Nagetier der Welt. Im Grunde wie so ein gigantisches Meerschweinchen.
0: Das gechillteste Tier der Welt. Dem wird wirklich nichts stressig, ne? Und warum ist das Schiff jetzt brüchig?
1: Naja, es gab im Spiel eine große Flut und dadurch wurde Cappy auf eine unbekannte Insel gespült. Und sucht den Weg nach Hause. Ist dabei nicht alleine, sondern hat auch die Hilfe von einem Raben namens Korax. Man kann das übrigens auch im Koop spielen, dann ist einer Cappy und der andere Korax.
0: Ja, fantastisch. Cappy und Korax wollen nach Hause und wie finden wir diesen Weg nach Hause jetzt?
1: Ja, zum Beispiel, indem wir ganz einfache Aufgaben erledigen, wie eine Suppe kochen. Ja?
0: Oh.
1: Dafür suchen wir die Welt nach Zutaten ab, brauchen dann auch mal die Hilfe vom Raben Korax, der Cappy übers Wasser tragen kann, ja, oder Früchte für die Suppe vom Baum holt. Im Grunde ist es ein ganz simples Suchen und Finden Spiel mit so kleinen Rätseln.
0: Okay, also man braucht nicht wirklich viel Skill dafür, ne?
1: Genau, richtig. Und dabei auch so ein bisschen wegdösen, weil es unheimlich beruhigend ist und es gibt immer was zu tun. Und wenn es Müll wegräumen ist, denn nach so einer Flut ist halt alles voll mit Müll, Flaschen, Dosen liegen da rum und die können wir einfach auch einsammeln. Und was mir daran gefallen hat am Cappy Castaway ist zum einen diese bunte Comic-Optik und zum anderen wirklich diese Entspanntheit. Ja, es ist der Soundtrack, der einen so ein bisschen mitträgt und du kannst einfach völlig stressfrei und entschleunigend Kleinkram machen und das ist mal was völlig anderes.
0: Es war nur eine Frage der Zeit, bis eines der größten, bekanntesten Hype-Tiere des Internets, nämlich das Capybara, sein eigenes Game bekommt. Und genau das ist Cappy Castaway, ein wunderschönes, kleines, cozy Game, vorgestellt von unserem Gamechecker Tobi. Gibt's für PC und Mac. Wenn ihr nicht nur der kleine Rabe Korax sein wollt, sondern auch doch die Hauptfigur in einem anderen wunderschönen, cozy Game, dann wartet ihr drei Songs ab hier in 1 Live und dann stelle ich euch Pigeon vor.

0: live hier am Sonntagabend, 20 nach 6 ist es. Unser Spielemann Tobi hat uns ein paar Cozy Games mitgebracht. Also Games, bei denen ihr nicht ballern müsst, bei denen es keine große Aufregung geht, sondern die euch einfach nur eine gute Zeit bereiten. Tobi, was geht jetzt?
1: Ein Spiel, in dem wir zu einer Taube werden.
0: Oh.
1: Es heißt Pigeon a Love Story und darin fliegen wir als Taube durch London. Im Hauptspiel sind dann auch noch Amsterdam, New York oder Tokio mit dabei.
0: Witzigerweise bin ich jetzt heute Morgen erst aus London gekommen und lass mich mit dir sagen, ja, es gab sehr viele Tauben. Ich habe jetzt aber auch Fragen, warum ist es eine Taube in London und eine Love Story?
1: Naja, Tauben leben ja monogam. Wenn sie einmal eine Partnerin oder einen Partner gefunden haben, dann für immer.
0: Och.
1: Ja, ist so, tatsächlich. Mhm. Und genau diese Partnerin suchen wir unter den, 170.000 Tauben in der Demo. Im späteren Spiel sind es dann im größten Level Tokio zum Beispiel über 1 Million Tauben.
0: Okay, aber muss ich die jetzt daten? Alle? Ist es Taubentinder oder wie funktioniert das?
1: Naja, du fliegst halt über diese Städte und siehst dann auch so Sehenswürdigkeiten wie den Big Ben oder den Tower. Und mit dir fliegen halt eben auch diese 100.000 anderen Tauben. Naja, und die musst du einfach angurren. Und zwar so lange, bis du die richtige gefunden hast. Ja, du gurrst die anderen, werden die rot und geben dir auch so ein paar Sprüche, so Abfuhren und so. Und dann, ist es so, die werden rot, dann sind die weg. Und du musst so lange gurren, bis du die richtige gefunden hast. Naja, und wenn dem so ist, dann bekommt der Bildschirm so einen Rahmen wie eine Postkarte. Und dann fliegt eine weiße Taube dir hinterher. Kannst also dann auch noch weiter erkunden, wenn du magst.
0: Jetzt findest du das cute. Wie lang dauert das?
1: Es geht. Also ich habe in diesem Demo-Level 170.000 Tauben, wie gesagt, 1 Stunde 17 Minuten gebraucht und dabei ungefähr 45.000 Tauben angegurrt. Zwischendurch war ich auch so ein bisschen frustriert, weil es ist so wie die Suche nach der Nadel im Heuhaufen. Aber ich wollte auch nicht aufgeben.
0: Ne? Also kleiner Tipp. Ich würde ja anfangen in Camden im Norden Londons, da wo die ganzen Touris auch rumhängen, weil da ist immer ein Typ, der füttert mit einem riesengroßen Beutel voller kleiner Brotkrumen über 200 Tauben gleichzeitig. Und vielleicht sollte man da beginnen. Den richtigen Partner oder die richtige Partnerin als Taube finden, virtuell möglich, ab sofort in Pigeon A Love Story für PC und Smartphone. Danke, Tobi. Joven y salvaje.
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0: Benny Blanco und Bibi Tricks.
2: Joven y salvaje.
0: Eins live am Sonntagabend. Hallo.

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1: Halb sieben durch, geht los mit der 1 Euskirchen nach Köln zwischen Weilerswist West und Erftstadt. 3 Kilometer Stau. A2 Hannover nach Dortmund zwischen Bad Nenndorf und Rehren. Da hat es einen Unfall gegeben. 7 Kilometer Stau. Ihr braucht 20 Minuten länger als sonst. A3 Frankfurt Richtung Köln zwischen Siebengebirge und Kreuzborn-Siegburg. 6 Kilometer stocken, 10 Minuten extra. Dann die 44 Kassel nach Dortmund zwischen Bräuner und Diemelstadt. Es stockt auf 5 Kilometern. Die A57 Nimwegen Richtung Krefeld ist zwischen Goch und Uedem gesperrt. Da muss die Bahn repariert werden. Und zwar wahrscheinlich noch bis 21 Uhr. A61 Koblenz nach Mönchengladbach zwischen Weilerswist und Kreuz-Bliesheim 3 Kilometer. Und dann haben wir noch 2 Sperrungen wegen Bauarbeiten bis morgen früh. A3 Köln nach Oberhausen zwischen Kreuz-Breitscheid und Kreuz-Kaiserberg. Und A45 Gießen Richtung Hagen zwischen Dillenburg und Haiger-Burbach.
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2: Das ist mal ganz blöd befragt, Sektor, aber ist gerade wieder Dschungelcamp oder Love Island oder irgendwas in die Richtung? Ich muss so dumm fragen, weil ich kenne mich nicht aus in Sachen Reality-Formate. Und ein Haufen Menschen von euch gucken jetzt Richtung Radio und sind so, was ist das denn für ein Nasenbär, ey? Verständlich, weil es ist eine komplexe, eine unfassbar faszinierende und auch eine schockierende Welt, in die man selber einsteigen kann. Wie geht das? Wie kann man sich bewerben für ein Reality-Format? Und ist da wirklich alles geskriptet? Wir haben ein paar Antworten auf diese Fragen. Also für euch Reality-TV-Insider und die, die es werden wollen. Der Kotter hier, ich grüße euch. Hi.

0: 1 live am Sonntagabend. Hier ist der ohne Ahnung, der euch aber trotzdem mitverrät, was alles bei Reality TV so abgeht. Denn ganz ehrlich, ich gehöre vermutlich zu einer Minderheit an Menschen, die Reality TV eher umgeht. Etliche Menschen ziehen sich alle möglichen Shows und Formate rein. Und genau darüber haben wir gesprochen, diese Woche hier in 1 live. Ne? Einige neue Formate wie Dschungeldivas oder neue Staffeln wie Die Verräter sind diese Woche neu rausgekommen. Und dabei haben wir gemerkt, ihr habt ganz schön viele Fragen zu dem, was ihr sowieso immer anguckt, nämlich Reality TV, nämlich wie Leonie.
1: Also mich würde es interessieren, wie genau das Bewerbungsverfahren aussieht und wie eben die Kandidaten ausgewählt werden für die Reality TV Shows.
0: Es ist ganz praktisch, dass wir bei uns live gar nicht weit gucken mussten, denn unsere Reporterin und Trash TV Nerd Rebecca Zöller, die guckt nicht nur jedes Format, sondern sie war vor ein paar Jahren selbst schon im Big Brother Container und hatte erlebt, wie das Ganze abgeht.
2: Aha. Ja, ich habe mich tatsächlich ganz normal beworben und das ist bei vielen Formaten so, ne? Also bei Ex on the Beach, beim Bachelor, da kann man sich einfach bewerben, meistens so ein Online-Formular und dann läuft das in der Regel so wie bei mir, dann wird man angerufen, dann gibt's so ein kleines Telefoncasting und dann eingeladen und dann gibt's direkt ein Casting mit allem, was man so hat vor Ort, vor Kameras, tanzen, Aufgaben bewältigen, Fragen beantworten, intime Details erzählen, all das in einem Casting.
0: Grundskills, ne? Also da so zu tanzen, ich stelle mir das super seltsam vor. Die Frage, die ihr aber am meisten gestellt habt, war die von Madita.
3: Ich würde mich voll dafür interessieren, ob es geplant ist. Also ob da ein Skript hintersteckt und ob die tatsächlich alle so sind oder ob da ein bisschen mehr Kopf hinter ist.
0: Rebecca ist im Thema.
2: Bitte. Ja, es ist schon so, ne, wenn man dann in so einem Interview sitzt, dass da Fragen mal in eine bestimmte Richtung gestellt werden. Auch bei uns dann zum Beispiel die Big Brother Stimme gesagt hat, ja übrigens, es wurde heute über dich geredet, die und die Person sagt über dich Folgendes, was sagst du denn dazu? Und auch wenn man das dann vielleicht gar nicht mitbekommen hat, dann denkt man in dem Moment, antwortet man natürlich mit Insights, die man vielleicht sonst nicht gesagt hätte von sich aus. Ne?
0: So. Ja, aber die Frage ist ja nicht nur, gibt's da ein Skript, sondern auch wie viel da auf andere Arten und Weisen nachgeholfen wird.
4: Mich würde interessieren, wie das zeitlich zusammengeschnitten wird, dass quasi, selbst wenn es nicht gescriptet wäre, Sachen so geschnitten werden, dass dadurch Hype entsteht oder irgendwelche Aufreger.
0: Okay, André aus Köln hat diese Zweifel und gut, Rebecca hat das natürlich auch irgendwie miterlebt. Ne?
2: Manchmal ist es dann auch wirklich unfair. Also ich hatte so eine Situation, da war das so, dass mir gesagt wurde, bitte erzähl das auf gar keinen Fall Person X, und dann wurde das aber so zusammengeschnitten, als wäre ich aus dem Raum rausgelaufen und hätte das direkt Person X erzählt. In Wirklichkeit lagen da aber 3 Tage zwischen. So, und dann war ich das Arschloch. Ja, es ist so.
0: Klasse. Naja, Reality TV ist halt auch komplett irreführend als Namen. Story TV wäre es eigentlich eher, weil am wichtigsten bei Reality TV ist, dass man dran bleibt. Und wo bleibt man dran? Wenn die Story einen packt. Eben.
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Ich hoffe, euer Tag war schön. Es lief so richtig bei euch. Bei mir so geht's so. Habt ihr schon mal euren Schlüssel vergessen? Und dann beim Holen des Ersatzschlüssels den Schlüssel von den Freunden, bei denen ihr den Ersatzschlüssel geholt habt, verloren? Exakt, das ist mir vorhin passiert. Und es wird spannend. Denn der Schlüssel meiner lieben Freunde, die auch meinen Ersatzschlüssel haben, der liegt jetzt bei denen in der Küche und die kommen jetzt nicht mehr rein und die sind jetzt eine Woche lang weg und deren Pflanzen müssen gegossen werden und deswegen werde ich später nach dieser Sendung mit einer ausgeschnittenen Plastikflasche an deren Tür gehen und versuchen, bei denen einzubrechen, damit ich deren Hausschlüssel rausholen kann, mit dem ich meinen davor rausgeholt habe. Ah, ich hoffe einfach, ihr habt einen entspannten Sonntagabend. Ich versuche uns alle ein bisschen herunterzupulsen. How about it? Wie wär's mit Kygo, Khalid und Griffin und Save My Love hier in 1 Live? Einatmen, ausatmen. Oh.

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1: Es ist 19 Uhr, ich bin Antje Kiesler und geht los in Köln. Da hat es eine Schweigeminute gegeben bei einer Demo der queeren Community und ihren Unterstützern. Sie haben an die Opfer des Anschlags in Berlin erinnert. Vorher sind sie durch die Innenstadt gezogen. Reporter Philipp Capius sagt, sie wollten auch gegen Queerfeindlichkeit protestieren.
2: Es geht da vor allem um Bildungsangebote, Präventionsangebote, auch für Menschen, die nicht in der queeren Community sind. Und klar, auch die Veranstaltungen sollen besser geschützt werden. Aber es gibt auch vor allem Stimmen, die auch in die Community gehen. Ein Teilnehmer eben hat gesagt, Banyard hieß der, wenn unsere Räume kleiner werden, muss unser Zusammenhalt enger werden.
1: Die Veranstalter sprechen von 10.000 Teilnehmenden, die Polizei von etwa der Hälfte. Jetzt geht es um einen Scherz, der gar nicht lustig ist. Gestern hat ein 18-Jähriger mit einem Fake-Notruf einen Großeinsatz am Rhein-Herne-Kanal ausgelöst. Er hatte behauptet, dass jemand untergegangen sei. Dieser Bochumer Polizeisprecher sagt, welche Konsequenzen der Fake-Anruf wohl hat.
3: Auf

0: Im Tivoli-Stadion in Aachen wurde heute nochmal der Rasen gemäht und in einer halben Stunde geht's dann los. Die Alemannia startet in die neue Saison der dritten Liga. Ferl ist da. Kapitän Mika Hanratz war beim letzten Training guter Dinge.
1: Ich habe das Gefühl, wir sind bereit. Wir haben gute Schritte gemacht in der Vorbereitung und sind alle sehr heiß auf den Start jetzt.
0: Rot-Weiß Essen hatte vorhin auch sein erstes Saisonspiel nach einer 2:0 Führung gegen Sberg ab. Bis zum Ende schoss Saarbrücken noch 5 Tore.
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0: Der Abend bleibt bis auf wenige Tropfen trocken bei noch um die 25 Grad. In der Nacht kühlt es an manchen Orten nicht so richtig ab, 14 bis noch 20 Grad. Morgen erst viel Sonne, dann breiten sich mehr Wolken aus. Schauer sind möglich, aber selten. Bocholt kommt morgen auf 27 Grad, in Arnsberg und Witten 28 und in Bülheim und Düren 30 Grad. Dienstag ähnlich bei bis zu 27. A2 Hannover nach Dortmund zwischen Bad Nenndorf und Rehren, da stockt es auf 4 Kilometern. A3 Frankfurt nach Köln zwischen Siebengebirge und Kreuzborn-Siegburg 6 Kilometer, stocken 10 Minuten länger. Die 57 Nimwegen nach Krefeld ist zwischen Goch und Uedem wahrscheinlich noch bis 21 Uhr gesperrt, da wird die Bahn repariert. Und zum Schluss die 61 Koblenz nach München-Gladbach zwischen Weilerswist und Kreuz-Bliesheim 3 Kilometer Stau.
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3: Bis 21 Uhr bringen wir euch auch hier nochmal auf den Stand, was in dieser Woche an wichtigen Dingen passiert ist. Was da noch nicht bei ist, weil das ist ganz frisch. Hat jemand von euch einen Dino gesehen? Der ist relativ klein und er bewegt sich nicht von alleine, weil er ist in Stein. In Bonn wurde tatsächlich ein Dino geklaut. Schweinerei. Die dreckigen Details des größten Kunstdiebstahls des Sektors an diesem Wochenende gleich hier. Der Kotter sagt Hallo.

0: Kann man sagen, es wurde ein Rentner entführt?
1: Er ist 150 Millionen Jahre alt. Das macht ihn schon ein bisschen besonders. Deswegen ist er auch in Steine eingefasst und kann sich nicht mehr so doll bewegen. Es geht nämlich um einen, wie gesagt, 150 Millionen Jahre alten Zwergdino. Und nicht nur den, sondern auch andere seltene Fossilien. Denn die wurden geklaut im Museum der Universität Bonn. Dort wurde eingebrochen, jetzt sucht die Polizei nach Hinweisen. Der Diebstahl, der geschah, während renoviert wurde im Goldfußmuseum der Hochschule. Falls sinnvolle Hinweise eurerseits eingehen sollten, nur kleine Hinweise an der Stelle, die haben auch alle Namen. Ja? Der Zwergdinosaurier der Gattung Compsognathus ist der Hauptvermisste. Außerdem der Urvogel Archaeopteryx, YX am Ende und ein fossiler Fisch und noch eine Libelle. Wie gesagt, ihr müsst schon leider selber suchen, weil selber sich befreien können sie sich nicht mehr. Man kann auch nicht zu viel verlangen von denen. Lagen lang genug in Stein.

Ich hoffe, ihr hattet ein feines Wochenende. Hier ist 1 live, 20 nach 7. Vielleicht war es euch aber auch zu viel. Die Menschen, der Lärm, das ganze Gelöt. Und das Schlimmste ist, eigentlich wollte man ja eigentlich nur eine geile Nacht im Club. Und zack, bist du auf der Klotoilette und bist so, ich muss hier weg, ich muss hier einfach weg. Alles nervt, alle Menschen, es ist so laut und überhaupt. Ah, ja, diese Panik und dieses, es ist einfach nicht der Moment, um unter Menschen zu sein. Genau das hat die britische Singer-Songwriterin Rachel Chinoriri, die übrigens ganz fantastisch ist, auch abseits davon, in einen Song gepackt. Und der Song geht los auf dem Klo und sie ist so, Alter, einfach nein. Ich sah nie besser aus und ich habe mich nie schlechter gefühlt.

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3: 7:30 geht los mit der A3 Frankfurt Richtung Köln zwischen Siebengebirge und Lohma. Da stockt es auf 6 Kilometern. Ihr braucht gerade 10 Minuten länger als sonst. Die 57 Nimmwegen nach Krefeld ist zwischen Goch und Uedem wahrscheinlich noch bis 21 Uhr gesperrt. Die Bahn wird repariert. A61 Koblenz Richtung München-Dattbach zwischen Weilerswitz und Kreuzbliesheim gerade 3 Kilometer Stau. Und noch 2 Sperrungen wegen Bauarbeiten bis morgen früh. Zum einen die A3 Köln nach Oberhausen zwischen Kreuz Breitscheid und Kreuz Kaiserberg und die A45 Gießen Richtung Hagen zwischen Dillenburg und Heiger-Burbach.
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2: Hey, nach den Sommerferien geht's ja vermutlich für den einen oder die andere von euch rein in ein neues Leben. Fertig mit der Schule, fertig mit der Ausbildung, fertig mit dem Studium. Und was kann man da alles mit anstellen? Genau diese Fragen stellt sich aktuell unser Generation-Gag-Comedian Mo Bubacke. Und seine Vorstellungen, sagen wir mal so, sind, ja gut, für die Bühne geeignet. Aber fürs wahre Leben, na, ne? Checken wir gleich hier. Kotaro Dürr hier. Mein Leben? Ach, dann lass nicht drüber reden.

0: das Reezy. Servier gehen, no? Das als live. Wir gehen rein in unsere
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0: Danke, liebe Camilla. Das ist unsere Bestimme hier, die euch schon sagt, wohin es geht. In unserer Generation Gag haben wir immer die besten Comedy-Newcomer für euch am Start. Diesmal war dabei Mo Bubacker. Er findet, Träume können nicht groß genug sein. Man wird ja wohl noch so ein bisschen Delulo sein dürfen, was die Zukunft angeht. Denn wie sich Mo sein Leben nach dem Studium vorstellt, das hat er uns in aller Ausführlichkeit erzählt.
2: Ich habe kürzlich mein Studium erfolgreich beendet. Dankeschön. Danke. Hört doch auf. Und ich habe mich jetzt tatsächlich auf eine Chefarztstelle in Köln an der Uniklinik beworben. Und dann hat mein Vater genauso reagiert, hat gesagt, hör mal zu, Junge, du kannst dich nicht einfach auf eine Chefarztstelle bewerben. Ich habe gesagt, hä, warum denn nicht? Er hat gesagt, ja, weil du Geografie studiert hast. Ich habe gesagt, natürlich, hat am Punkt. Aber ich habe auch gesagt, guck mal, wenn Donald Trump Präsident der Vereinigten Staaten werden kann, kann ich ja wohl eine fucking Klinik leiten, Alter, oder nicht? So, und pass auf, ich würde jeden von euch auch demokratisch gleich behandeln. Jede und jeden einzelnen von euch würde ich gleich behandeln. Mit Marihuana, Mann. Mein Name wäre Dr. Dope. Ich schwöre euch, in der Notfallaufnahme, Notfallambulanz bei der Anamnese, die würden zu mir kommen, würden sagen, Dr. Dope, wir haben eine bimalleolare Sprunggelenkfraktur, was sollen wir tun? Keine Ahnung, Bruder, gib einen Joint. Dr. Dope, Polyneuropathie, was sollen wir tun? Joint. Dr. Dope, wir haben eine Halbglatze, sollen wir einen Joint geben? Nein, Mann, der Bruder muss nach Istanbul, jeder weiß das. Vielen Dank, Köln, das war's von mir. Tschüss, alles Liebe!
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0: Es ist wohl nach wie vor dieser Sommer, liebe Freunde. Auch hier in 1 Live, das habt auch ihr gemerkt. Und das ist doch was Schönes, liebe Freunde. Ja, ihr habt auch eure Lieblingssongs, die euch genau dieses Feeling geben. So wie auch die Mini. Mhm. Ihr könnt euch im Sommer bei uns eure Musikwünsche schicken. Das geht ganz leicht über die 1 Live App.
1: Hi, hier ist Mini 27 aus Viersen. Ich wünsche mir den Song Midnight Sun von Sarah Larsson, weil der Song für mich einfach was Magisches an sich hat, als würde man abends beim Sonnenuntergang am Strand liegen und jedes Mal werden dadurch pure Sommer- und Urlaubsvibes versprüht. So, hier ist der Song Midnight Sun für euch und ich wünsche euch ganz, ganz viel Spaß damit.

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1: 20 Uhr, ich bin Antje Kiesler. Eigentlich dürften jetzt in den Sommerferien das ganze Wochenende keine Lkw fahren. Seit diesem Wochenende gibt's aber Ausnahmen, um aufzufangen, dass auf dem Rhein gerade nur wenige und nur kleine Schiffe fahren können, weil da so wenig Wasser drin ist. Reporterin Christina Hövelhans sagt, mehr los war auf den Straßen deshalb aber nicht wirklich.
2: Spediteure in NRW sagen, dass die Fahrer natürlich weiterhin ihre Ruhezeiten einhalten müssten und dass es für die Masse an Gütern gar nicht genug Zugmaschinen gäbe. Schließlich braucht es für die Ladung eines üblichen Frachtschiffs mehr als 250 Lkw. Und außerdem können nicht alle Güter, die sonst auf Schiffen transportiert werden, auf Lastwagen umgeladen werden.
1: Dann zum Rhein-Herne-Kanal, direkt bei der Kranger Kirmes. Da hat es gestern einen Großeinsatz gegeben. Ein Anrufer meinte, jemand sei von einer Brücke gesprungen und nicht wieder aufgetaucht. Die Polizei musste aber feststellen,
3: obwohl wir als Polizei und auch natürlich insbesondere die Feuerwehr einen Großeinsatz gefahren sind, gehen wir jetzt davon aus, dass das einfach vorgetäuscht wurde.
1: Der 18-jährige Anrufer soll das schon öfters gemacht haben. Marek hat den Einsatz mitbekommen. Er hat da gerade auf einem Parkplatz der Kranger Kirmes gearbeitet.
4: Er hat uns also sehr viel gestresst, weil die Straße war 2 Stunden gesperrt. Also konnten keine Auto hier rein.
1: Der Anrufer muss mit einer Anzeige rechnen und damit, dass er die Einsatzkosten tragen muss. In Köln wollten heute Tausende gemeinsam ein Zeichen setzen bei einer Demo gegen Queerfeindlichkeit.
5: Schaut euch um, merkt euch dieses Bild. Das ist unsere Antwort. Nicht Angst, nicht Hass, nicht Spaltung.
1: Grund für die Demo war der Anschlag

0: zurück.
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0: Die Nacht wird trocken und warm mit 14 bis 20 Grad. Morgen geht's wieder sonnig los. Im Laufe des Tages ziehen ein paar mehr Wolken durch. Es bleibt aber warm in Dortmund 27 Grad, in Aachen und Meerbusch 29 und Zülpich und Köln kommen auf 30 Grad. Dienstag wieder viel Sonne und bis zu 27 Grad.
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0: Da Sperrungen noch, die 57 nimmt Weg nach Krefeld, ist zwischen Koch und Uedem bis wahrscheinlich 21 Uhr gesperrt. Da wird noch die Bahn repariert. Ich habe mich jetzt hier ein bisschen erschrocken. Und noch zwei Sperrungen wegen Bauarbeiten bis morgen früh. A3 Köln nach Oberhausen zwischen Kreuz Breitscheid und Kreuz Kaiserberg. Und A45 Gießen Richtung Hagen zwischen Dillenburg und Haiger-Burbach.
2: Soll ich dich nochmal erschrecken?
0: Ja, bitte.
2: Guck mal hier.
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2: Oh, die Antje ist ja wirklich die Einzige, die sich vor der Katze auch so erschreckt. Das ist halt wirklich so Wahnsinn. Ich hoffe, es geht noch. Du lebst noch. Ach, sehr gut. Sie nickt. Hier ist der Kotter. Schönen guten Abend hier von wegen Katzen. Ne? Ihr könnt alles sein, was ihr wollt. Ihr könnt ein Kapibara sein, was irgendwie gestrandet ist in Kapi Castaway. Ihr könnt eine Taube sein, die Significant Other sucht. Also die Liebe ihres Lebens in Pigeon a Love Story. Wir haben euch viele schöne Cozy Games gezeigt vorhin. Ihr könnt auch einfach eine Katze sein, nee, beziehungsweise ihr könnt ein Katzenowner sein und hinter den Katzen herräumen. In Cozy Cleaner. Den Tipp hat uns Samuel gegeben über die 1 Live App. Da geht es darum, Wohnungen zu putzen und in den Wohnungen sind süße Katzen. Aber Katzen können total süß sein. Ja, eher so. Genau. Eins haben alle Katzen gemein. Sie machen riesen Dreck. Können sie noch so süß sein? Weiß ich von zu Hause. Cozy Cleaner war das Game. Nur nochmal, falls ihr Bock habt. Schönen Sonntagabend.

0: Hey, hier ist 1 Live um 10 nach 8 am Sonntag. Wie man denn trainiert, und zwar so richtig, das müsste man mir professionellerweise erst noch erklären. Ich bin so nicht so der Typ für, ich würde glaube ich maximal 2 Kilometer im Wasser schaffen. Wann wäre bei mir Ende? Es wäre nichts, was Extremschwimmerin Nathalie Pohl auch nur ansatzweise aufregen würde, denn die will ab Dienstag von Frankfurt nach Köln schwimmen. 4 Tage gibt sie sich dafür. Das heißt, jeden Tag von Sonnenaufgang bis Sonnenuntergang im Wasser. Das macht sie für den guten Zweck. Wie trainiert man für sowas? Das ist doch crazy. Das hat Nathalie erzählt, unserer lieben 1Live-Kollegin Freddy Schürheck. Hallo alle, ihr wisst, im Podcast Sportschau F.
1: Eigentlich kann man sich das so vorstellen, dass wir schon 80% des Trainings im Hallenbad machen und den Rest natürlich dann im Meer. Ganz, ganz viel in Portugal. Anfang des Jahres meistens so 2-3 Monate in Australien. Ich gehe jeden Tag dann, also ich dusche seit 10 Jahren nur noch kalt. Einfach, oh. Und das hilft schon, einfach immer wieder täglich diesen Reiz zu setzen mit dem kalten Wasser.
0: Junge, Nathalie, sie schwimmt ja hauptsächlich im offenen Ozean. Das kalte Wasser wäre, glaube ich, das kleinste Problem an der Sache. Man schwimmt ja auch nie ganz allein. Und eine besonders gruselige Begegnung, die hatte Nathalie tatsächlich.
1: Natürlich hat man sich im Vorfeld damit gedanklich auseinandergesetzt, was passiert, wenn jetzt ein Hai kommt. Aber trotzdem war dann diese Situation in dem Moment anders, weil man einfach, es war dunkel, ich habe nicht gesehen und dann kam eben dieser Schatten. Und dann 3 Minuten später kamen zum Glück so, ich weiß nicht mehr, so 5, 6 Schatten unter mir. Das waren dann Delfine. Und die sind dann auch neben mir so hochgesprungen und haben dann mit dem Boot gespielt. Aber das war schon eine Situation, also ja, die brauche ich jetzt nicht unbedingt nochmal.
0: Ja, gute Sache. Die einzigen Haie im Rhein sind irgendwelche Ottos, die dann mit dem Haikostüm reinspringen. Also nicht wegen Rhein, egal. Hoffen wir, dass das nächste Woche auch noch so klappt für sie, dass auch noch genug Wasser im Rhein ist. Pegelstände aktuell sind ja so niedrig wie noch nie. Wenn Extremschwimmerin Nathalie Pohl nächste Woche von Frankfurt aus Innensektor an Bonn vorbei bis nach Köln schwimmen will und ihr wollt noch mehr Infos darüber, über diese crazy Aktion, dann hört rein. Lohnt sich sowieso in den Sportschau F Podcast, in der ARD Sounds F und überall da, wo es gute Podcasts gibt. 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

0: Sagen wir mal so, für die meisten von uns war das ein Sonntag, bei dem Schwitzen das Hauptproblem war. Also hoffe ich zumindest für euch. Dass ihr ein gechilltes Wochenende verlebt habt und jetzt hier mit ein bisschen Beschallung seitens 1 Live Richtung neue Woche sprintet. Was in den letzten paar Tagen wichtig und groß war, hört ihr jetzt hier um 20.23 Uhr.
1: Dass eine Drohne bewaffnet mit Sprengstoff sich hier auf einem Flughafengelände befindet, das ist ein neues Bedrohungsszenario.
2: Der mutmaßliche Sprengsatz wurde in der Nähe eines ukrainischen Transportflugzeugs gefunden. Der Flughafen Halle-Leipzig wird viel dafür genutzt, Rüstung für die Ukraine zu transportieren.
3: Völlig offen ist aber noch, wozu die Drohne hätte genutzt werden sollen und warum es, falls es sich um einen Anschlagsversuch gehandelt haben sollte, nicht geklappt hat.
4: Möglicherweise gab es noch eine weitere Drohne am Flughafen Leipzig. Ein Transportflieger hatte beim Landeanflug ein Objekt getroffen. Das wird jetzt genauer untersucht.
5: Wir wollen wirklich den Azubi so ausbilden, dass wir im besten Fall nach 3 Jahren sagen können, wir haben einen super neuen Gesellen bei uns im Team.
6: Das ist ein ganz besonderer Montag für viele, weil heute der erste Tag der Ausbildung ist.
7: Hat mir sehr gefallen, viele Einblicke bekommen und bin dann noch gespannt, was da noch kommt.
8: Der Handwerksverband sagt, es gab in der Branche zuletzt so viele neue Azubis in Deutschland wie seit fast 10 Jahren nicht.
9: Wie war denn jetzt so das erste Wochenende Arbeit in den Knochen? Wie war's?
10: Ja, ein bisschen anstrengend, aber man gewöhnt sich dran.
11: In einigen Betrieben gibt's noch freie Plätze, zum Beispiel im Handwerk und der Verwaltung. Manche Ausbildungen beginnen auch erst im September.
12: Wenn du noch mal eine Ausbildung machen könntest, welche wär's?
13: Verrate ich jetzt mal nicht später.
12: Weil du keine Wahl hast.
8: Der mächtigste Mann im Fußball, FIFA-Chef Infantino, kämpft um seinen Job. Infantino hat die Fußballverbände aus Europa, Asien und Nord- und Mittelamerika gegen sich aufgebracht. Damit, dass er die WM zum Teil an Investoren verkaufen wollte.
14: Demonstrativ posierten Generalsekretär Grafström und Infantino auf einem Foto, das der FIFA-Präsident auf Instagram teilte. Seite an Seite, Daumen hoch.
15: Soll zeigen, Infantino bekommt Rückendeckung von der FIFA-Spitze, alles wieder gut.
14: Zwar räumte die FIFA im Schreiben Fehler ein.
16: Gleichzeitig schlug der Verband zurück. Man werde keinerlei Angriffe auf die eigene Integrität dulden.

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4: Halb neun, die A57 Nimwegen nach Krefeld ist zwischen Goch und Uedem weiter gesperrt, weil die Bahn repariert wird. Und noch 2 Sperrungen wegen Bauarbeiten bis morgen früh. A3 Köln nach Oberhausen zwischen Kreuz Breitscheid und Kreuz Kaiserberg. Und A45 Gießen Richtung Hagen zwischen Dillenburg und Heiger Burbach.
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5: Man kann das eigene Leben rumreißen. Man kann eine zweite Karriere starten und damit sogar auch ganz erfolgreich sein. Jerry Wiesen macht's allen vor. Er ist jetzt Comedian. Und das noch nicht mal seit einem Jahr. Aber das Schöne an dieser Nummer ist, er hat definitiv genug Erfahrung gesammelt, um die alle in seinem Programm zu verbraten. Und das erzählt euch in dieser halben Stunde. Kotaro Dö hier, ich war schon immer Radio und ich glaube, das ändert sich auch nicht wirklich. Solange es Radio gibt. Hey!

0: Ja, und nach dem Track kannten alle Paschanim. Und vollkommen zu Recht auch, weil es ist halt Airwaves. Das ist ein Banger.
1: 2.37 Uhr.
0: 2 Uhr, um Gottes Willen. Eins am anderen. Ist ja sogar noch hell.
1: Gleich 20 vor 9.
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1: Praktisch unser sehr frühzeitiges Weihnachtsgeschenk für euch ist die neue Staffel Generation Gag. Und in einer Rutsche stellen wir euch neue Rising Stars der deutschen Comedy-Szene vor. Und einer von ihnen ist Jerry Wiesan. Er kommt aus Köln, 28 Jahre alt. Seit einem halben Jahr ist er auf Bühnen.
3: Seit einem halben Jahr!
1: Sein Humor ist mit drei Worten kurz gesagt auf die Fresse. Viele von euch feiern es, andere vielleicht ein bisschen skeptisch.
4: Mega lustig.
5: Ja, super witzig. Habe ich abgefeiert.
6: War sehr, sehr lustig. Also er hat auf jeden Fall sehr gut Gas gegeben, ja.
7: Fand Jerry auch sehr lustig. War sehr unerwartet, aber da kam ich auch nicht mehr aus dem Lachen raus.
1: Ja, vor Comedian war auf seinem Jobprofil noch zum Beispiel Videothek. Da ist es jetzt nicht so schlimm, wenn man immer sagt, was man denkt. Also anders als bei dem Job, ne?
8: Ich war mal Erzieher in einer Kindertagesstätte. Hey, lass mich erzählen. Und ich habe auch mal auf dem Bau geackert. Und die zwei Jobs haben ja eine Parallele. Erzieher, Bauarbeiter, man denkt, man kann chillig den ganzen Tag Bierchen saufen, Kippen rauchen, ab und zu mal mit der Schippe im Sand oder irgendwas basteln, Alter. Und du musst auch nicht so wirklich mit einem reden, weil sprich eh kaum einer Deutsch. Kommt so einer zu mir und sagt so, shit, you know why? Aber die ist wie ist und nicht, hat der kleine Junge sich gerade in die Windel gekackt? Oder fragt der polnische Stahlbauer dich, ob er sich dein Werkzeug ausleihen kann? In beiden Fällen rauchst du ganz entspannt die Zigarette weiter und tust so, als hättest du nichts gehört, Alter. Ja. Na, ich mach natürlich nur Spaß. Polnischer Stahlbauer fragt ja nicht, bevor sich der Werkzeug schärft. Ja. Dankeschön, das war's von mir. Spaß gemacht.
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0: Hat's F-Alphabet wieder nur bis F gereicht, ne?
1: Ja, das ist auch okay, wenn man Leute beleidigen will. A, B, C, D, E, F, U, Gail.
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1: Man muss an einem Sonntagabend auch nicht mehr bis X, Y.

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Liebe Freunde, Klaus Vier macht sich gerade eben schon mit ein paar Stretch-Übungen ready. Ich kann es nicht wirklich sehen von hier drüben. Ich gehe jetzt einfach mal fix davon aus, dass er es tut. Denn er hat 3 Stunden feinste, fantastische Musik für euch dabei. Gleich ab 21 Uhr.

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1: 21 Uhr, ich bin Antje Kiesler. Erstmal auf die Straßen. Den Rest des Monats dürfen Lkw ausnahmsweise auch am ganzen Wochenende fahren. Laut WDR-Verkehrsstudio waren die Autobahnen heute aber kaum voller als sonst. Der ADAC sagt, dass sich das noch ändern könnte.
2: Wir werden aber in den nächsten Wochenenden merken, dass mehr LKWs unterwegs sind. Die Logistikunternehmen werden sich darauf einstellen und entsprechend umdisponieren.
1: Dieser LKW-Fahrer findet das nicht gut.
3: Mir wäre es am liebsten, wenn wir nicht am Sonntag fahren. Wenn dieses Gesetz aber durchgeführt wird, dann versuchen sie es sicher so zu regeln, dass wir auch am Sonntag fahren.
1: Die Lkw sollen Waren ans Ziel bringen, die wegen des wenigen Wassers gerade nicht mit Schiffen transportiert werden können. Es sind noch 4 Monate bis zur Weihnachtszeit, aber das hier hat schon was damit zu tun. Das heiße Wetter hat nämlich Folgen für die Tannenbäume, die jetzt für den Winter wachsen. Till in Herford in Ostwestfalen-Lippe verkauft Weihnachtsbäume und sagt, manche seiner Tannen haben so etwas wie Sonnenbrand.
4: Wir haben hier echt verstärkt Nadelfall auf der Fläche. Ich behaupte, 5% der Fläche sind betroffen. Die Nadeln kommen auch nicht wieder, wo es eigentlich so ein schön gewachsener Baum ist. Ist verstärkt in den letzten 6 Wochen aufgetreten.
1: Ob oder wie sich das am Ende aber auf die Preise auswirkt, kann man noch nicht sagen. Dann geht es um einen Mann, dessen Firma man kennt. Seine Namen haben aber bestimmt die wenigsten schon gehört, obwohl er ungefähr so geschützt wird wie der Bundeskanzler. Es geht um den Chef vom größten deutschen Rüstungskonzern. Armin Papperger heißt er und er hat in einem Interview gesagt, dass er seinen Job weitermachen und nicht einknicken will. Mehr dazu von Katharina Niesen.
5: Papperger kommt auf verschiedenen Seiten nicht gut an. Immer wieder gibt es Proteste gegen den Einsatz von deutschen Waffen in Kriegsgebieten. Und der Rheinmetall-Chef steht seit längerem auch unter Polizeischutz wegen möglicher russischer Angriffe, weil viele Rheinmetall-Waffen in die Ukraine gehen. Zuletzt hat Papperger sich zum Beispiel auch zu sowas wie der Wehrdienstdiskussion geäußert. Der Rüstungschef glaubt, dass sich freiwillig wahrscheinlich nicht genug Leute melden. Anders als die Bundeswehr hat die Rüstungsindustrie gerade 0 Nachwuchssorgen.
1: Und dann geht's noch um eine besondere Hochzeit. In Nigeria in Westafrika haben 1500 Paare gleichzeitig geheiratet. Die Massenhochzeit ist von der Regierung organisiert worden. Es ging um Paare, die sich eine Hochzeit eigentlich nicht leisten können. Die Regionalregierung

Good evening, ladies and gentlemen, hallo, herzlich willkommen hier zu 1Live4 mit mir, Klaus 4. 3 Stunden Musik, eine ganze Reihe von Tracks sind dem Haldern Festival, der insgesamt 43. Ausgabe, geschuldet. Viele von euch, auch für den Fall, dass ihr vielleicht dieses Festival in all den Jahren noch gar nicht besucht habt, werden das Festival kennen. Es wird gemeinhin so als David unter den Goliath-Festivals bezeichnet. Es ist sehr innovativ, schürt Neugier und ist in mancherlei Hinsicht sehr ungewöhnlich. Spielt in Haldern am Niederrhein, 5000 Seelenort circa. Und das Festival selber hat in all den Jahren immer einen Besuch, schwer zu zählen für Leute wie mich, der aber irgendwo zwischen 6.000 und 7.000 Menschen zählt. Fangen wir einfach mal.

SRF hier in den Start hier macht ein Kollektiv elektronischer Musiker. Everyone heißt das. We're gonna dance. Der Titel, den wir hier im Remix der Legende, kann man schon fast sagen, Felix Hauskeld hören.

Das Haldern-Festival im Grünen. Und wo es nicht grün ist, da war es ein bisschen grau. Das ist natürlich dem Wassermangel geschuldet. Aber die Maisfelder, soweit ich das erkennen konnte, standen noch halbwegs im Saft. Festival begann in diesem Jahr bereits am Mittwoch, ging bis in die späten Stunden des Samstagabend. Und um alles auch nur so halbwegs mitzubekommen, brauchte man natürlich echt ein gutes Stehvermögen, Kondition. Bin natürlich ein bisschen angeschlagen, das will ich gar nicht verschweigen und will versuchen, so gut es eben geht, hier heute Abend durchzukommen und um am Ende nicht irgendwelche Dinge wirklich relevanter Art versäumt zu haben, mache ich einfach mal weiter mit einer Band aus London, die ich auf dem Haldern Festival gesehen habe. Die heißt The Sick Man of Europe. Für mich eins der Highlights des diesjährigen Festivals.

Um ehrlich zu sein, die Band hat mich begeistert, hat einen super Roll in ihren Tracks, so ein bisschen Krautrock, Post-Punk-Einflüsse. Und deshalb wollte ich an dieser Stelle einfach mal auf Nummer sicher gehen und sie, die im letzten Jahr ein Album, ihr Debütalbum meines Wissens, veröffentlicht haben, bereits hier relativ zu Beginn spielen. Hier kommt ein Track von Jack Green, kein Haldern-Track. So hier und da schmuggel ich einfach auch so den ein oder anderen sonstigen Titel mit rein. Dieser gefällt mir sehr gut, so ein bisschen UK Garage.

Yes. Was hier für Jacques Green gilt, das soll auch für das walisische Brüderpaar Overmono gelten. Die Russell-Brüder haben an diesem Wochenende ihr zweites Album veröffentlicht, ohne in Haldern gewesen zu sein.

Hey, yo, wir haben gerade die britische Band Adult DVD gehört, die mit ihrem hochenergetischen Sound eine der Bühnen, nämlich die im Spiegelzelt, mitsamt Publikum natürlich, wirklich zum Kochen brachte. Super Auftritt einer Band aus Leeds, die ich schon vor einiger Zeit mal gesehen hatte. Auch da waren sie mir sehr positiv aufgefallen. Diesmal hatten sie eine ganze Reihe von Fans aus England mitgebracht, die von Anfang an wirklich jede einzelne Melodie auf den Synthesizern mitsingen konnten und die sich nach der Show auf dem benachbarten Campingplatz mit einigen deutschen Besucherinnen und Besuchern zusammentaten, um auf zahlreiche Flaschen einzuschlagen, die sie auf einem Campingtisch aufgestellt hatten. Und im Hintergrund, eigentlich gar keine schlechte Idee, lief das LCD Sound System.

Wir sind hier bei Eissaal 4 und hören natürlich das LCD Sound System, sowie auch auf dem Campingplatz, wo übrigens irgendwo, irgendwann, das war annonciert worden, ein Zauberer mit Zaubereien, Magie und Poesie auftreten sollte, Marco, den ich persönlich aber jetzt nicht entdecken konnte. Uhrzeit und solche Geschichten waren auch nicht weiter angegeben. Das Haldern Festival hat inzwischen eine ganze Reihe von Bühnen. Nicht nur die sogenannte Hauptbühne, anderthalb Kilometer etwa von der Dorfmitte entfernt, mitsamt dem benachbarten Spiegelzelt auf dem Gelände, befindet sich zusätzlich seit einigen Jahren auch das sogenannte Niederrheinzelt. Aber das Festival ist auch von diesem Ground abgesehen so ein bisschen ins Dorf gegangen. Es gibt noch das Tonstudio, wo kleine intime Konzerte veranstaltet werden. Auch das liegt etwas außerhalb. Ich versuche das so ein bisschen zu beschreiben. Und dann 3, 4 Maisfelder oder Wiesen weiter. Da ist man dann im Dorf und auch an der St. Georg-Kirche, wo eine ganze Reihe von Konzerten stattfinden. Auf eins möchte ich gleich noch zu sprechen kommen. Dann gibt es das Jugendheim und es gibt die Haldern Pop Bar, wo die Konzerte vor rund 100 bis 130 Leuten, die drin sind, und bestimmt nochmal weiteren 150 bis 200 Leuten, die ihre Nase an die Fenster pressen, wo die Konzerte bereits ab 11 Uhr morgens stattfinden. Meistens eine großartige Atmosphäre. Hinter der Haldern Pop Bar gibt es einen Garten. Dankenswerterweise hatte ich da Zutritt, habe mich da auf eine der Bänke gesetzt und sah ganz hinten am Garten, wo es so einen Zaun gibt. Rechts ist ein Schuppen. Hinter dem Zaun grasen gelegentlich ein paar Schafe. Und in Höhe des Schuppens sah ich 4 junge Kerle im Kreis zusammenstehen. Und die machten einige Gesangs-A-Cappella-Übungen. Ich habe mich dann mal da so hingepirscht, neugierig zugehört. Die waren vielleicht gerade mal so 19, 20 Jahre alt. Und ich war hin und weg. Und wenn man die Augen Schloss, konnte man fast glauben, hier würden Crosby, Still, Nash & Young irgendwie eine Gesangsprobe abliefern. Aber nein, es ist eine ganz junge Band aus London, Little Granddad heißen die. Ich kannte die bis dato nicht. Wir haben uns super nett unterhalten und ich habe natürlich nach dem Festival fast nichts Eiligeres zu tun gehabt, als einfach auch mal die Musik der 4 zu checken, soweit sie im Netz auffindbar ist. Ist sie. Und das Ganze deckt sich 1:1 mit dem hervorragenden Eindruck, den ich auch von der Live-Show der 4 in der Haldern Pop Bar

großartige Band. Aus London, Little Granddad, im Übrigen stark befreundet mit der Gruppe West Side Cowboy, die auch auf dem Haldern Festival war und ebenfalls so mit den Vogel abgeschossen hat, wie man so schön sagt. Zumindest nach meinem persönlichen Geschmack entsprechend werden wir die auch noch hören. Der Anspruch dieses Festivals ist ja einer der von vielen anderen, ohne dass ich das hier in Gut und Böse besser oder schlechter einteilen möchte, das möchte ich überhaupt nicht, von vielen Festivals dadurch abgrenzt, dass die Zuhörerinnen auch nur zu gerne mal auf dünnes Eis gelockt werden, sich fast schon gezwungen sehen, sich mit Klängen auseinanderzusetzen, die sie vielleicht in dieser Form noch gar nicht zuvor gehört haben und die sich dann entscheiden müssen, entscheide dich, du bist ja frei, ob das so in ihren Kompass, in ihre Richtung ansatzweise passt oder aber nicht. Und am Ende, auch das ist ja nicht von schlechten Eltern, kann man sich über sowas auch trefflich streiten. Da war zum Beispiel eine Band, deren Mitglieder eigentlich aus den USA kommen, eine vierköpfige Band. Drei leben inzwischen in Berlin, ein vierter ist in den USA geblieben. Sie waren auch schon auf dem Jazzfestival in Merse zu hören und zu sehen, ohne dass sie da unbedingt reinpassen. Aber was heißt schon dieses Reinpassen? Auch in Haldern waren sie natürlich musikalisch irgendwie am Ende an einem Ende der brennenden Kerze, sehr komplexe Rhythmen, manchmal innehalten, stillhalten, Soundschwaden, Drones, aus denen heraus sich ein wahres Rockgewitter entladen konnte. Es ist eine interessante, eine spannende Band, die ich übrigens ganz alleine für mich, also ohne jetzt mit Leuten da gesessen zu haben, einfach mal versucht habe zu checken. Und ich habe mich dabei erwischt, ein verdammt aufmerksamer Zuhörer zu sein. Hier sind die Horse Lords.

Ja, here we are. 1, 3, 4, gerade gehört die Horse Lords, die vor gar nicht allzu langer Zeit ihr neues Album herausgebracht haben. Daraus habe ich den Titel gespielt. Ich habe übrigens seit einigen Jahren, früher bin ich ja im Dorf Haffen gewesen, in einer Bauernhofpension beim Ehepaar Reinders. Inzwischen musste ich wechseln, weil die beiden Eheleute dem Alter so ein wenig Tribut zahlen mussten. Und durch einen unfassbaren Zufall habe ich eine zauberhafte Frau in einem Nachbardorf, in Meer nämlich, kennengelernt. Nur wenige Kilometer von Haldern entfernt liegt dieses Dorf zwischen Meerhoog und Haffen eben. Und das ist die Doris, das ist die Mutter eines Musikers, den ich schon lange, lange kenne, unter anderem bekannt durch das Kölner Duo Koma, wo er eine Hälfte ist, der Georg. Und jetzt bin ich seit einigen Jahren bei der Doris, kann das wirklich sagen, wir kommen prima miteinander aus. Als ich am frühen Donnerstag ankam, stand ich zunächst in der Küche natürlich im Weg, denn Doris hatte Besuch bekommen von Valentina, die ursprünglich aus Sibirien kommt, und die beiden bereiteten eine gefüllte Teigtasche beziehungsweise mehrere davon vor, Mantiki, wenn ich das richtig behalten habe, nach sibirischer Art. Klaus, du störst. Gut, dann bin ich in den Garten gegangen. Bei anderer Gelegenheit haben wir uns aber wieder und wieder zauberhaft unterhalten können. Kaffee und so weiter und so fort. Und überhaupt muss man sagen, dass dieses Festival, deshalb habe ich nicht umsonst die gerade gehörten Horse Lords gespielt, natürlich auch die Ohren öffnet für ungewöhnliche Geräusche oder für Geräusche, die man vielleicht sein Leben lang schon kennt, aber über die man nie groß nachgedacht hat. Als ich mit der Doris im Garten saß, wir tranken Kaffee, starrten so auf den Teich, hörten den Fröschen zu, da kam ein Wagen die Straße entlang gefahren, ganz langsam, wie man das von diesen Pritschenwagen kennt. Und der machte sich erkennbar durch eine Melodie, die ich schon als Kind gehört habe. Aber ich habe nie darüber nachgedacht, was ist das eigentlich? Wo kommt die her? Und hat die am Ende des Tages irgendetwas zu bedeuten? All diese Fragen habe ich, als wir den Wagen heranpirschen hörten, mit Doris besprochen. Aber so die ganz große Lösung aller Fragen haben wir dann auch nicht entdeckt.

als wir diese Melodie auf der Wiese zwischen den Bühnen übers Handy abgespielt haben, das kann man sich kaum vorstellen. Alle haben sich umgedreht im Umkreis, kannten diese Melodie. Natürlich signalisiert sie, der Schrotthändler ist da.

Wir sind hier bei ISAF 4, sehen den Infos bereits so ein klein wenig entgegen, haben aber noch etwas Zeit für das deutsche Duo Tränen, Gwen Dolin und Steffen Israel vom Kraftklub mit einem brandneuen Track. Rote Funken, bis gleich.

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1: Um 22 Uhr mit Antje Kießler. Eigentlich dürfen jetzt in den Sommerferien das ganze Wochenende keine Lkw fahren. Seit diesem Wochenende gibt es aber Ausnahmen, um aufzufangen, dass auf dem Rhein gerade nur wenige und kleinere Schiffe fahren können, weil da so wenig Wasser drin ist. Reporterin Christina Hövelhand sagt, mehr los war auf den Straßen deshalb aber nicht wirklich.
2: Spediteure in NRW sagen, dass die Fahrer natürlich weiterhin ihre Ruhezeiten einhalten müssten und dass es für die Masse an Gütern gar nicht genug Zugmaschinen gäbe. Schließlich braucht es für die Ladung eines üblichen Frachtschiffs mehr als 250 Lkw. Und außerdem können nicht alle Güter, die sonst auf Schiffen transportiert werden, auf Lastwagen umgeladen werden.
1: Zum Rhein-Herne-Kanal bei der Kanger Kirmes. Da hat es gestern einen Großeinsatz gegeben. Ein Anrufer meinte, jemand sei von einer Brücke gesprungen und nicht wieder aufgetaucht. Die Polizei musste aber feststellen,
3: obwohl wir als Polizei und auch natürlich insbesondere die Feuerwehr einen Großeinsatz gefahren sind, gehen wir jetzt davon aus, dass das einfach vorgetäuscht wurde.
1: Der 18-jährige Anrufer soll das schon mal gemacht haben. Marek hat den Einsatz mitbekommen. Er hat gerade auf einem Parkplatz der Kanger Kirmes gearbeitet.
4: Er hat uns also sehr viel gestresst, weil die Straße war 2 Stunden gesperrt. Wir konnten keine Auto hier rein.
1: Der Anrufer muss mit einer Anzeige rechnen und damit, dass er die Einsatzkosten tragen muss. Im Sauerland im Kreis Olpe sind in einem Haus 8 Menschen verletzt worden durch eine Explosion. 6 mussten ins Krankenhaus, eine davon mit Verbrennungen wurde dorthin geflogen. Nach ersten Erkenntnissen war die Explosion in Räumen eines Böllerclubs von Kirchhundem. Und wir schauen noch auf ein riesiges Radrennen, die Tour de France der Frauen, da gab es eine Premiere. Zum ersten Mal hat eine deutsche Radfahrerin das weiße Trikot gewonnen, Antonia Niedermeyer. Sie ist also beste Nachwuchsfahrerin.
5: Ja, ich hoffe, dass es eine Inspiration ist für die ganzen jungen Mädchen, die Radfahren. Also ich hoffe, dass ich es damit irgendwie begeistern kann und aufs Rad kriegen kann.
1: In der Gesamtwertung ist Antonia Niedermeyer 4. geworden.
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1: Die Nacht wird trocken bei 14 bis 20 Grad. Morgen geht's wieder sonnig los. Im Laufe des Tages ziehen ein paar Wolken durch. Es bleibt warm in Attendorn und Gütersloh 27 Grad, in Lemgo und Castrop-Rauxel 28. Königswinter kommt auf 31 Grad. Dienstag wieder sonnig und bis zu 27 Grad.
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1: 2 Sperrungen, die 3 Köln nach Oberhausen ist zwischen Kreuz Breitscheid und Kreuz Kaiserberg wegen Bauarbeiten noch bis etwa 5 Uhr morgen früh dicht. Und die A45 Gießen nach Dortmund ist zwischen Dillenburg und Heiger-Burbach auch wegen Brückenarbeiten bis morgen etwa 5:30 gesperrt.
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Wunderschön. Ich mache einfach mal weiter mit einer Reihe von Tracks, die in Zusammenhang mit dem insgesamt 43. mit der 43. Ausgabe des Haldern Pop Festivals stehen. Zu später Stunde auf der Bühne zwei Schweden, Dicky Alem.

Deki Alem haben wir gehört mit dem Titel Agna ist das hier. Ist unser Mann Logistics. Und hier kommt ein britischer Act, den ich nicht mehr sehen konnte, aber wärmstens empfohlen worden ist. Deshalb spiele ich ihn The Edge.

guter Track von einem Duo aus UK, das ich bislang noch nicht kannte. The Edge. Aus Manchester kommt Westside Cowboy, eine Band, die ich nun seit einem Jahr immer mal hier und da spiele. Und die live gesehen zu haben, war für mich wirklich ein großartiges Erlebnis. Eine Band, die ihre ganze Kraft auf wirklich hermetisch geschrammelte Gitarren setzt und damit eine unfassbare Wirkung erzielt, die auch dynamisch sehr gut ist, einen überragenden Drummer hat, eine Bassistin, die so unfassbaren Druck entfaltet und filigran drückt und schiebt, überragende Band, die im August ihr neues Album veröffentlichen wird und überdies natürlich auch im Vorprogramm von Gies zu sehen war, Westside Cowboy, a band to watch.

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Haldern Festival 2026. 43. Ausgabe. Im Vorfeld wurde sehr viel gesprochen über ein Konzert, das in der St. Georg-Kirche in der Ortsmitte von Haldern am Samstag stattfinden würde und das auch stattfand. Die Rede ist von dem amerikanischen Musiker Bonnie Prince Billy. Das wollte ich mir nun auch wirklich nicht entgehen lassen und bin durch einen Seiteneingang der Kirche eingetreten, und was ich dann sah, das fand ich dermaßen imposant. Ich habe ja schon einige Kirchen mal besucht im Laufe meines Lebens, ohne jetzt der regelmäßige Kirchgänger zu sein, aber eine Kirche, die so voll mit Menschen war, habe ich, glaube ich, noch nie im Leben gesehen. Ich habe auch einige Leute gefragt, unter anderem den wunderbaren Menschen aus dem Record Shop, Plattenladen gibt es in Haldern ja auch, ihn gefragt, sag mal, ist das hier immer so voll? Weil ich die Kirchenkonzerte eigentlich nicht in der großen Intensität verfolge und wahrnehme. Und er sagte also, voll ist es schon, aber so voll wie hier war es meiner Erinnerung nach noch nie. Es war ja nicht nur so, dass die Leute auf den Bänken saßen, sondern sie saßen auch auf dem Fußboden, und zwar dicht an dicht, und es war so eine unfassbar greifbare Spannung in dem Laden, hätte ich fast gesagt. Also in der Kirche ein angenehmes Schweigen, Fremde, Einheimische, einträchtig nebeneinander, wartend darauf, dass Bonnie Prince Billy mitsamt seinen Musikern, darunter, wie sich zeigen sollte, auch eine ganze Reihe von Menschen, die Saxophon, Flöte, Klarinette, Piccolo-Flöte spielten, die Bühne betreten würde, was dann auch passierte. Das war ein sehr intensives Konzert. Die Songs natürlich irgendwo im Folk verankert. Aber er ist ja nun mal ein eigenwilliger Musiker. Und einer der Songs driftete auf eine fast schon magische Art, so in eine Art von Gospel. Ich stand da, zu sitzen war für mich persönlich unmöglich. Es war überhaupt kein Platz mehr frei. Und plötzlich tippte mir jemand von hinten auf die Schulter. Das war der Rote Wem. Der gehört eigentlich fest mit zum Festival, ist seit Jahren dort als Helfer aktiv. Er kommt aus den Niederlanden. Und Wem erzählte mir während des Konzerts, während der Vorführung, dass er Bier aus den Niederlanden für mich hätte, ob ich eben Zeit hätte. Ja, das war ein ganz schöner Break. Ich bin dann hinter ihm hergetrottet, aber wir haben nicht etwa die Kirche verlassen, sondern wir sind an den Hinterausgang gegangen, den er gemeinsam mit dem ursprünglich aus dem Senegal kommenden Duale bewachte, und dann verschwand er im Inneren der Kirche und kam dann mit zwei oder drei sogar relativ merkwürdig aussehenden niederländischen Bierflaschen und einer Dose zurück, die er mir feierlich in die Hand drückte. Echtes Freundschaftsgeschenk, habe ich mich sehr drüber gefreut und mich natürlich bedankt, aber ich wollte jetzt nicht unbedingt mit Bier beladen wieder zurück in die Kirche zu meinem angestammten Platz. Das schien mir irgendwie nicht schicklich. Also habe ich gedacht, jetzt hast du ihn, und er ist nun mal auch bei diesem Festival unvermeidlich der Break, der vielen anderen Menschen auch auf andere Art und Weise widerfährt. Ich habe zum Beispiel einen Jungen getroffen, 10 Jahre alt, der hatte im Gewühl der Festival Wiese, er selber hatte einen Kinderpass, seine Lehrerin, seine Mathelehrerin entdeckt, war freudestrahlend auf die Frau zugelaufen, hatte ihr, nennen wir sie im Moment Frau Müller, hatte ihr freudestrahlend gesagt, ins Gesicht gerufen, hallo Frau Müller, und die, auch so ein Break, hatte ihm nur kurz geantwortet, ich habe jetzt auch Ferien.

So, wir sind hier bei 1-3-4. Ich habe eben zunächst einmal einen Titel von Guns gespielt, This Product, die auch das Publikum, wenn man so will, von links auf rechts gedreht haben. Dann kam ein uralter Track von einem Typ namens Ernst Schulz. Der ist damals Mitglied einer Deutschrockband gewesen, die ich über die Maßen bis heute übrigens schätze, ihre Kinder, um den vor einigen Jahren verstorbenen Sänger Sonny Hennig. Ernst Schulz hat aber auch eigene Songs gemacht und einer davon ist das Kirchenlied, das sich, man konnte das ja hören, mit dem Phänomen beschäftigt, dass Kirchen immer leerer werden, aber die St. Georg-Kirche in Haldern hat in den vergangenen Tagen dieser Aussage, dieser Hypothese oder wie man immer das nennen will, natürlich kräftig in die Suppe gespuckt und war jeweils randvoll. Ein Festival, das ins Dorf kommt, in die Mitte, in die Kirche. Gerade verklungen, ja, dann Bonnie Prince Billy natürlich mit einem Track aus seinem aktuellen Album. Wichtig für Festivals sind natürlich die Kinder. Zukunft. Ich habe viele Kinder gesehen, eigentlich schon in den ganzen letzten Jahren. Die einen kommen mit schwer beladenen Bollerwagen vom Campingplatz, wo sie mal kräftig aufgeräumt haben und jede Menge an Flaschenpfand mit sich herumführen. Andere vergnügen sich mit Holzspielzeug oder mit Seifenblasen. Es gab auch eine kleine Rasenfläche, die unter Wasser gesetzt worden war, wo man sich also, wenn man unbedingt wollte, suhlen konnte. Und es gab natürlich auch jede Menge Kinder, die Kopfhörer auf den Ohren trugen und mit ihren Eltern in die Konzerte gingen, beziehungsweise vor der Bühne standen, wahlweise dann auch häufig natürlich auf den Schultern drunten, um bloß auch alles mitzubekommen. Das Ganze hat ja nun mal einen Anstrich, der auch abseits der Kinder in das Dorf hinein reicht. Es gibt zum Beispiel, ich glaube, ungefähr 450 Menschen, die als Helferinnen, Helfer tätig sind, ehrenamtlich, die dafür sorgen, dass alles reibungslos über die Bühne geht. Und zu diesen Menschen zählt auch, wie ich gelesen habe, die erste Fußballmannschaft des SV Haldern, die am Sonntag, also haben wir noch heute, ja, am Sonntag ein sehr schwieriges Pokalspiel im Niederrhein-Pokal hatte, gegen das Traditions Team, könnte man fast sagen, vom FC Remscheid, ich nenne den immer noch so, seit Thorsten Leger damals Trainer geworden ist, der ja dort wohnte und sich, ich weiß nicht, warum er das gemacht hat, vielleicht hat er einen Scherz rausgemacht, oder aber er hat es nicht besser gewusst, der aus Remscheid kurzerhand Remscheid machte und so zum Trainer vom FC Remscheid wurde. Ich habe ihn auch mal an der Seitenlinie beobachtet, beim Spiel des FC Remscheid, jetzt bin ich wieder da, am Bahndamm in Düsseldorf gegen den VfL Benrath. Wir wollen ja schließlich auch solche Dinge nicht völlig unbeachtet lassen. Also, SV Haldern heute Niederrhein-Pokal, erste Runde. Die Spieler hatten darum gebeten, dass man die Partie gegebenenfalls verlegen könnte, denn sie waren die ganzen Tage als Helfer für das Festival aktiv und bei der Hitze und bei der Länge der Arbeitszeit, die sie da freiwillig angenommen haben, ist das vermutlich ganz schön in die Knochen gegangen. Aber eine Verlegung war nicht möglich und so musste man am heutigen Sonntag gegen den FC Remscheid in eine 1-3 Niederlage einwilligen.

Sind hier bei 1F4, 43. Ausgabe des Haldern Pop Festivals in Haldern am Niederrhein. Ich habe mir über die Jahre angewöhnt, so einige Bands für mich selber, so Maisfeld-Bands zu nennen. Das liegt daran, dass ich meinen Wagen aus welchen Gründen auch immer meistens im Ort parke und nicht direkt am Festivalgelände. So kommt es, dass ich sowohl hin wie auch zurück immer diese rund 1,5 Kilometer zu Fuß gehe. Und insbesondere, wenn ich das Festivalgelände mal kurzzeitig verlasse und dann durch die Felder, die Lohstraße gehe, die Wiesen, dann wird die Musik immer leiser, aber immer bleibt sie griffig und sie hat so eine wunderbare Art, so ganz langsam durch die Luft zu schleichen gewissermaßen. Ich genieße das unheimlich, zumal sie wirklich nur ganz, ganz, ganz langsam etwas leiser wird. Ich habe Leute getroffen, die konnten in Ortschaften, die so 8-9 Kilometer entfernt sind, noch abends irgendwie bei geöffnetem Fenster da sitzen und die Musik des Festivals verfolgen, Glas Wein, Zigarette und so weiter und so ein bisschen für sich philosophieren. Und eine solche Maisfeld-Band, ein Maisfeld-Artist, haben wir gerade gehört. Eine non-binäre Person, Jacob Alone aus Schottland. Wunderbar. Also so Lohstraße lang gehen und diese Songs hören, war für mich ein Hochgenuss. Don't Fall Asleep ist der Song von Jacob Alone, den ich gerade gespielt habe. Und dasselbe könnte ich im Prinzip auch über diese Band sagen, Black Country New Road, die vor einigen Jahren von einem guten Freund von mir, der auch Stammbesucher des Festivals ist, ein Brite, Richard Foster, nämlich für das Magazin Quietus, interviewt worden ist. Und die Parteien haben sich da mächtig angefreundet, sodass in diesem Jahr beim Auftritt von Black Country New Road einer weiteren, wenn man so will, Maisfeld-Band etwas Kurioses geschah. Ein Freund von Richard Foster, der im Übrigen in Leiden in den Niederlanden lebt. Dort gibt es so eine kleine Community von Engländern, zu denen auch der Damien gehört. Der ist natürlich auch jedes Jahr auf dem Haldern Pop Festival. Der hatte sich ausgedacht, den Richard Foster bzw. seinen Konterfei auf insgesamt rund 250 Blatt Papier zu drucken, hat diese Papiere verteilt mit der Bitte, wenn Black Country New Road zu später Stunde auf die Bühne gehen und anfangen, dann sollten wir alle das Konterfei von Richard Foster hochhalten. Das haben wir auch getan. Und Richard Foster selber kam dann auf die Bühne, sagte die Band an, und als er verschwand, wurden die Blicke frei auf die Bassdrum der Band Black Country New Road, und auch auf der Bassdrum war das Konterfei von Mr. Richard Foster zu erkennen. Warum das Ganze? Es war Nonsens. Es war ein Gig, ein Gag, es war Ausdruck einfach nur der guten Stimmung. Oh, und die hat dazu geführt, dass ich gerade einen falschen Titel eingegeben habe. Hier muss es weitergehen. Genau. Mit dem ganzen Zauber von Black Country New Road.

haben wir sie. Gerade gehört Black Country, New Road. Das Harlem Pop Festival ist eins, bei dem man nie weiß, was erwartet mich als nächstes? Wie werde ich damit umgehen? Die gerade gehörte Musik mag für manche Menschen durchaus eine Kröte sein, die es zu schlucken gilt. Andere werden hier einen wahren Zauber, eine feenhafte Musik vermuten oder glauben herauszuhören. Zwischen diesen beiden Polen dürfte sich das abspielen. Das ist auf anderen Festivals natürlich anders. Es gibt Festivals, wo die Leute sich auf bestimmte Acts freuen, weil sie sie kennen, weil sie etwas Vertrautes sind und weil sie sich glauben, nicht groß darauf einrichten zu müssen. Auch hier ist die Freude einfach groß und ich will das eine gar nicht gegen das andere abgrenzen, verteufeln oder wie auch immer. Und damit komme ich zum Wacken Open Air, das ich in diesem Jahr nicht besucht habe und um das ich mich, um ehrlich zu sein, auch nicht so fürchterlich viel gekümmert habe. Aber bei einer Gelegenheit wurde ich dann doch verdammt hellhörig und erlaubt, dass ich das ganz kurz erzähle. Ich bin nämlich Ende der 80er, Anfang der 90er Jahre bekannt gemacht worden mit einem amerikanischen Punkrock-Musiker, der hieß und heißt Sonny Vincent. Der hatte damals eine Band namens Shotgun Rational und eine weitläufige Bekannte von mir rief mich an und fragte, ob ich Interesse hätte, Sonny Vincent kennenzulernen, der sei gerade bei ihr abgestiegen. Ich bejahte die Frage, dann kamen wir zusammen, lernten uns kennen und sind in der Folgezeit, das kann ich ruhig sagen, auch so gemeinsam um die Häuser gezogen, so im Bereich Dortmund, Münster. Die Band spielte, wenn man das so sagen kann, auf nahezu jeder Toilette Sonny Vincent mit Shotgun Rational. Ja, und dann passierte, was so häufig passiert, der Kontakt brach ab. Ich habe Sonny Vincent nie mehr gesehen, ihn aber auf der anderen Seite eigentlich auch nie vergessen. Charismatischer Typ, sehr sympathisch, sehr zugewandt. Und jetzt las ich, er ist führendes Mitglied einer Band um den Sänger Bobby Liebling. Einige unter euch werden den wiederum vielleicht kennen von der Doom-Metal-Band Pentagram. Und unter der Leitung von Bobby Liebling und Sonny Vincent ist da eine neue Band entstanden, The Limit, bei der auch der Slime-Schlagzeuger Alex Schwers mitspielt. Die ganze Kapelle hat sich wohl in Florida irgendwann getroffen, Album aufgenommen, Another Drop of Blood, so heißt es. Und mit diesem Album sollte die Band jetzt in Wacken spielen, fand ich irre. Und dann hieß es plötzlich, der Auftritt kann überhaupt nicht stattfinden, denn Bobby Liebling, der allgemein als etwas schwieriger Zeitgenosse gilt, hatte sein Passport irgendwie verloren und konnte überhaupt nicht aus den USA raus. Und dann ging die Maschinerie los, dann wurden die Mühlen angeschmissen, dass sie möglichst schnell mahlen. Und am Ende des Tages war es dann in allerletzter Sekunde wohl doch möglich, ihn mit neuen Papieren auszustatten, sodass er nach Deutschland kommen konnte. Es war alles so mit heißer Nadel gestrickt, dass die Band ihren Soundcheck wohl vor Publikum absolvieren musste. Die Band The Limit mit eben Bobby Liebling und dem inzwischen fand ich irre. Ich kenne den Sonny Vincent als drahtigen 40-Jährigen. Inzwischen ist der Mann 74 Jahre alt. Aber hört bitte selber, für dieses Album müssen die Beteiligten sich wirklich nicht schämen.

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1: Die Nachrichten mit Marion Meinka. Guten Abend. Die Lockerung des Lkw-Fahrverbots hat in Westfalen nicht zu mehr Staus geführt. Nach den Erfahrungen des WDR-Verkehrsstudios waren die Staus, die es heute gab, im üblichen Rahmen. Stefan Pössl, was sind denn die möglichen Gründe dafür?
2: Es hat wohl schlichtweg die Zeit gefehlt, um viele zusätzliche Fahrten zu organisieren. Es sollen ja jetzt Güter gefahren werden, die zurzeit wegen des Niedrigwassers nicht mit Schiffen auf dem Rhein transportiert werden können. Darauf müssen sich die Firmen und die Spediteure erst einstellen. Mehr Fahrer lassen sich auch nicht so schnell finden und die, die da sind, müssen ihre Ruhezeiten einhalten. Es kann aber sein, dass das Bild am kommenden Wochenende schon ein etwas anderes ist.
1: Die Arbeitgeber dringen darauf, die täglichen Arbeitszeiten zu erweitern. Arbeitgeberpräsident Dulger will, wie die Bundesregierung auch, weg vom 8-Stunden-Tag und hin zu einer frei verteilbaren wöchentlichen Arbeitszeit. Thomas Krüger berichtet.
3: Dulger verweist auf die europäische Arbeitszeitrichtlinie, die maximal 48 Stunden pro Woche festschreibt. Diese Spielräume würden fast überall genutzt, nur in Deutschland nicht. Trotzdem sei hier die Krankheitsquote höher als beispielsweise in Italien oder Belgien. DGB-Vizechef Körzel hält dagegen. Unternehmen ohne Tarifbindung könnten ihren Beschäftigten bis zu 13 Stunden Arbeit täglich aufdrücken. Dabei steige das Unfallrisiko schon bei mehr als 8 Stunden exponentiell.
1: Weitere Themen des heutigen Abends. Ende nächsten Jahres könnte es einen neuen Personalausweis geben. Das Bundesinnenministerium arbeitet daran. Er wird Stand jetzt ein größeres Foto und kein Adressfeld mehr haben. Die Ukraine hat die russische Großstadt Bjelgorod in der Nähe der Grenze mit Drohnen angegriffen. Nach russischen Angaben wurden dabei mindestens 6 Menschen getötet und 27 verletzt. In Japan ist heute an die Opfer des Atombombenangriffs vor 81 Jahren erinnert worden. Das US-Militär hatte die Bombe mit dem Namen Fat Man abgeworfen, durch die rund 75.000 Menschen sofort starben. Deutschlands Nachwuchshandballer sind Europameister. Die U18 gewann das Endspiel in Serbien gegen Slowenien mit 36-27. Aus Belgrad berichtet Jan-Philipp Molitor.
4: Noch in der Vorrunde hatten die Jungs um Elvis Kretschmer, Sohn von Handballlegende Stefan Kretschmer, 28-30 gegen den Finalgegner verloren. Jetzt gab es im entscheidenden Spiel die geglückte Revanche. Es ist das 4. EM-Gold in dieser Altersklasse für den DHB. Bereits 2008, 2012 und 2021 gewann Deutschland den Titel.
1: Und das Wetter in Nordrhein-Westfalen. Die Nacht wird trocken bei 20 bis 14 Grad. Morgen erst sonnig, später mehr Wolken, selten nur Schauer. In Attendorn bis 27 Grad, in Arnsberg und Münster bis 28 und in Meerbusch und Düsseldorf bis 29 Grad. Die Zeit 23:03 Uhr.
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Yes! Ich bemühe mich heute, den Dingen gerecht zu werden, die ich selber hier so ein bisschen in die Landschaft gesetzt habe. In der letzten Woche, ich gebe zu, Eleganz geht wirklich anders, habe ich allerdings punktgenau am letzten Sonntag der deutschen Rocksängerin und nicht nur Rock, sondern Soul-Sängerin Inga Rumpf zum 80. Geburtstag gratuliert. Ich musste das tun, denn ich bin als Teenager mit ihrer Musik groß geworden, mit den Bands Frampy und Atlantis, und hatte angekündigt, in

4. Als ich 14 Jahre alt war, regierten in unserer Schulklasse damals zwei deutsche Bands. Die hießen nicht Kraftwerk, nicht Can und auch nicht Amondyl, sondern die hießen Frumpy, die wir gerade gehört haben, auf der einen Seite und Birth Control auf der anderen Seite. So ist das gewesen.

Joy Division, Love Will Tear Us Apart. Wo ein Festival ist, wo ein Dorf ist, da gibt es natürlich auch Dorfgeschwätz, will sagen, man trifft auf überschaubaren Festivals natürlich jede Menge Leute, die man womöglich in den Vorjahren auch schon mal getroffen, kennengelernt hat, mit denen man sich so leicht angekumpelt, angefreundet hat. Es ist am Ende ja doch recht familiär und freundlich. Und da habe ich doch im letzten oder vorletzten Jahr sogar einen unfassbar netten Kerl aus dem Pfälzerwald kennengelernt. Andreas heißt er. Und mit einigen weiteren Menschen bemühen die sich da in der Kleinstadt Kusel um Live-Musik in einem ehemaligen Kino. Der Club heißt inzwischen Kinett und kämpft wie ein Löwe ums Überleben, was bis jetzt geglückt ist. Und die eben gehörte Band Gustav, wie heißt die Sängerin? Terra Thiessen, die hat dort auch schon gespielt, neben vielen, vielen anderen. Im Jahr kommen rund 80 Shows zusammen. Und der Andreas war mit einem Kumpel auch dieses Jahr wieder da und berichtete freudestrahlend, man würde im Herbst unter anderem eine Comeback-Show der britischen Au Pairs präsentieren können. Die Au Pairs war so eine New Wave Post-Punk orientierte Band der frühen 80er Jahre, die ich eben auch schon mit einem Titel vorgreifend gewissermaßen gespielt habe. Über diesen Club, über das Kinett hat der Südwestrundfunk ein Feature gedreht. Ich muss das einfach mal erwähnen. 45 Minuten Länge, ist großartig zu sehen, zeigt auch Einblicke so in das städtische Leben von Kusel. Und das Ganze ist auf dem YouTube-Kanal unter anderem nachzuschauen. Ich habe mir das angeguckt und fand das sehr beeindruckend. Joy Division, eine Band hat sie gecovert, also irgendwie sind sie ja immer lebendig und dabei, nämlich die amerikanische Band Freako. Ich staunte nicht schlecht, als ich plötzlich Ceremony hörte, eben von Freako. Und im nächsten Monat, im September, erscheint eine unfassbar üppige Joy Division Compilation mit Live-Takes aus der damaligen Zeit, zu denen ich im Moment noch nicht viel sagen kann. Es ist, glaube ich, nur ein Titel bislang vorveröffentlicht worden. Die anderen waren zumindest in der Kürze Zeit für mich nicht abhörbar. Hier kommen meine kanadischen Darlings von La Securité, die ebenfalls auf dem Highland Festival gespielt haben.

Also, vier. Ich mag das ja, wenn Indie-Rockbands mit einigen ihrer Tracks durchaus auch mit dem Phänomen Dancefloor anfreunden können. Bei dieser Formation Hex Girlfriend ist das erkennbar der Fall, ein Duo aus UK, das wir hier mit dem Titel, Sekunde, ich wühle gerade in meinen Unterlagen, Everything Must Be Labeled gehört haben im El Rave Remix. Hex Girlfriend sind ein Duo, zu dem einmal möchte ich das dann doch gesagt haben, wohl wissend, dass das in der Wiederholung immer etwas blöde kommt, zu dem auch Noah York gehört, der Sohn von Tom York mithin. Den Auftritt der beiden, der sehr früh am Donnerstag in der Halle an Popbar stattfand, später noch einmal im Niederrhein-Zelt, so muss ich dann korrekterweise sagen, die beiden Auftritte habe ich leider nicht mitbekommen können, habe aber eine ganze Reihe positiver Resonanzen auffangen können und deshalb mich auch um die Musik dieser beiden gekümmert.

Im Moment das Brooklyn-Duo Fandido hier zusammen mit Emma Dufaux und einem Titel, den ich bereits in anderer Version mal gespielt hatte. Meld heißt der. Er ist immer noch aktuell. Haldern Pop Festival, 43. Ausgabe 2026. Dem künstlerischen Leiter Stefan Reichmann möchte ich hier mit angebotenen Respekt und gebotener Demut einfach mal zurufen. Gut gemacht, hat sehr viel Spaß gemacht, war erneut ausgesprochen fordernd hier, unterhaltsam da und wirklich immer spannend. Besondere Aufmerksamkeit hat ein männlicher Besucher bei mir erregt, der im Spiegelzelt bei einem Konzert sich eine riesen Tüte oder einen Beutel, sollte ich besser sagen, erkennbar mit Eis gefüllt, an die Backe hielt. Oh Gott, dachte ich, der arme Mann muss beim Zahnarzt gewesen sein. Vermutlich haben die dem 2-3 Zähne gezogen und jetzt steht er hier und versucht mit der gerade laufenden Live-Musik seine Schmerzen zu verdrängen oder auszublenden. Geht so etwas? War sowas von neugierig. Er stand nur wenige Meter von mir entfernt. Ich bin zu ihm hin. Ich sag hallo. Ich sag's nochmal, ist das sehr schlimm, hier mit deinen Zähnen? Und dann sollte sich zeigen, dass ich mich komplett vertan hatte. Denn als er die Eiswürfel in dem Beutel von seinem Gesicht entfernte, da zeigte sich ein mega gerötetes und geschwollenes Auge. Und ich musste zur Kenntnis nehmen, der arme Mann war genau dort, hui, von einer Wespe gestochen worden.

Ja, auch diese Band hat möglicherweise hier und da die eine oder andere Kontroverse lostreten können. Wir haben gerade die amerikanische Frauenband Horse Girl gehört, die zu dritt auf der großen Bühne war, eng aneinander gerutscht und leise spielte, auf eine Art, wie ich es möglicherweise noch nie gehört habe. Das hat mich persönlich dermaßen fasziniert, und wenn mich nicht alles täuscht, dann sind sie im Laufe ihres Sets auch ein ganz, ganz, ganz klein wenig lauter geworden. Horse Girl.

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Wohin es mit den insbesondere etwas kleiner geratenen Festivals gehen wird, kann ich persönlich nicht sagen, denn Leuten wie mir werden so wirklich detaillierte Zahlen natürlich nicht zugeflüstert. Das ist wie mit dem guten Koch, der seine Soße nicht verrät. Vor kurzer Zeit ist ja in Diepholz das vergleichbar große Apple Tree Garden Festival noch einmal über die Bühne gegangen. Noch einmal heißt, die Macherinnen und Macher hatten angekündigt, eine Pause einlegen zu wollen. Aber so ganz können sie dieser Ankündigung wohl nicht selber folgen oder wollen ja auch nicht folgen, denn annonciert für das nächste Jahr ist ein nicht etwa Apple Tree Garden betiteltes Festival, sondern Prima Garden betiteltes Festival, ebenfalls wieder in Diepholz. Dort sollen die Akzente etwas verstärkt auf Theater, Musik, auch Magie und Workshops liegen. Und womöglich will man sich so auch den finanziellen Zwängen entziehen. Die Kosten laufen ja in allen nur denkbaren Richtungen, nur in eine Richtung nach oben. Und ich kann mir nur wünschen und hoffen, dass auch das Festival in Haldern, das Haldern Pop Festival, seine unabdingbaren Kosten auch weiterhin wird stemmen und finanzieren können. Einer der Top-Acts in diesem Jahr waren ja nun mal die Sportfreunde Stiller, die am Samstagabend, also gestern gegen 20 Uhr auf die Bühne gekommen sind. Ich kann aufgrund der Vorbereitung zu dieser Sendung, so ein bisschen muss ich ja schon schauen, wie ich das mache, insbesondere samstags nicht bis in die Puppen alles sehen. Man muss dann echt ein bisschen vorher fahren, hab aber von meinem guten Freund Gerrit Staschewski natürlich ein paar Infos bekommen, auch bezüglich Nathalie Fröhlich, einer Rapperin aus der Schweiz meines Wissens, die von einigen Leuten mit Iggy Mel verglichen wird und die ich auch noch spielen möchte, jetzt gleich, ohne sie persönlich gesehen zu haben. Dieser Gerrit, der hat eine Jacke getragen auf den letzten Metern des Festivals. So, ja, ich habe ihm gesagt, hör mal, du siehst aus wie das Ding aus dem Sumpf, wie so ein Monster. Der Versuch, das Label seines Freundes DJ Hell, International DJ Gigolo, mit seiner Ruhrgebiets-Crew Pott-Originale zu verbinden. Die Jacke ist unfassbar. Ist wohl noch nicht in Serie gegangen. Das war wohl so ein Einzelexemplar. Aber wenn ich das gerade vor mir sehe, da muss ich aufpassen, dass ich hier richtig abbiege, was die letzten Worte betrifft. Die sollen nämlich kommen. Rosen gab es natürlich auch noch für Doris. Ich hatte ihr vorgeschlagen, Doris, lass uns das dies Jahr einfach mal anders machen. Ich will mich hier nicht aus dem Haus schleichen in den Blumenladen, der nur 30 Meter entfernt ist. Hättest du wohl Lust, mich zu begleiten, dass wir einfach die Blumen mal zusammen kaufen? Dann sind wir losgegangen und sie hat sich dann für 10 wirklich wunderschöne rote Rosen entschieden, die wir nach Hause getragen haben. Und der Zufall will es, dann kam besagter Gerrit um die Ecke und hat natürlich diese wunderbaren Blumen vor blütenweißer Wand auch sofort fotografisch festgehalten. Tiet haben wir gerade gehört mit dem Titel Echo. Jetzt kommt Nathalie Fröhlich und ich nutze die Gelegenheit, mich bei dir und euch zu bedanken für deine eure Aufmerksamkeit. Ich hoffe, es war halbwegs okay und ein wenig unterhaltsam und ich wünsche euch natürlich eine angenehme, gesunde Woche. Kommt bitte gut durch und nach Lage der Dinge würde ich mich natürlich freuen, wenn ihr Lust habt, auch in der nächsten Woche hier wieder am Start zu sein bei 1, 3, 4 mit mir, Klaus 4. Alles Liebe, alles Gute, ciao.

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1: Die Nachrichten mit Kira Preuß. Guten Abend. Das gelockerte Sonntagsfahrverbot für Lkw hat in Nordrhein-Westfalen nicht zu mehr Staus geführt. Nach den Erfahrungen des WDR-Verkehrsstudios hat sich dieser Sonntag in Sachen Verkehr kaum von anderen unterschieden. Das wird sich nach Ansicht von Roman Suthold vom ADAC Nordrhein noch ändern.
2: Wir werden aber in den nächsten Wochenenden merken, dass mehr LKWs unterwegs sind. Die Logistikunternehmen werden sich darauf einstellen und entsprechend umdisponieren.
1: Die Neuregelung wurde erst am Freitagabend bekannt gegeben. Sie soll es möglich machen, Güter auf der Straße zu transportieren, die wegen des Niedrigwassers zurzeit nicht mit Schiffen auf dem Rhein transportiert werden können. Bundesinnenminister Dobrindt reagiert auf den Drohnenzwischenfall am Flughafen Leipzig. Er will das Personal im Drohnenabwehrzentrum verdoppeln auf 300. Das ist aber noch nicht alles, wie Sven Weingärtner erklärt.
3: Auch die Zahl der Stützpunkte soll von 4 auf 8 verdoppelt werden. Im Alarmfall können die Spezialkräfte schneller an möglichen Einsatzorten wie Flughäfen, militärischen Einrichtungen oder Logistikknoten sein. Dobrindt will zudem, dass in Deutschland mehr zur Drohnensicherheit geforscht wird. Das Wettrüsten erfordere eigene Forschungseinheiten, um Schritt halten zu können, so Dobrindt in der Bild am Sonntag.
1: Auch das ist noch passiert. In Köln haben Tausende für die Rechte von Schwulen, Lesben und queeren Menschen demonstriert. Sie wollten damit gut 2 Wochen nach dem tödlichen Anschlag auf den Christopher Street Day in Berlin ein Zeichen setzen. Der schwere Waldbrand in der kanadischen Provinz British Columbia ist noch nicht unter Kontrolle. Weil das Feuer inzwischen den See Okanagan erreicht hat, breitet es sich aber nicht mehr so schnell aus wie bisher. Zum ersten Mal hat eine deutsche Radfahrerin bei der Tour de France das weiße Trikot als beste Nachwuchsfahrerin gewonnen. Antonia Niedermayer wurde in der Gesamtwertung 4. Gewonnen hat Demi Vollering aus den Niederlanden. Von der Küste Italiens ist eine der bedeutendsten archäologischen Entdeckungen der vergangenen Jahre gemacht worden. Ein mehr als 2000 Jahre altes Römerschiff, beladen mit Amphoren. Mehr von Tobias Bönte.
4: Gefunden wurde eigentlich durch Zufall von Fischern. Es wurden dann Taucher eingesetzt und die haben das dann eben weiter erkundet. Beeindruckenden Bildern dieser hunderten Amphoren, die dort liegen, die vermutlich für den Weintransport benutzt wurden. Das Ganze soll jetzt nach und nach geborgen werden und dann vermutlich in ein Museum kommen. Also wirklich ein großer Fund.
1: Das war WDR aktuell. Das Wetter in Nordrhein-Westfalen: bis zum Morgen bleibt es trocken und teils tropisch warm bei Tiefstwerten von 20 bis 14 Grad. Tagsüber geht es sonnig und locker bewölkt los. Später breiten sich dann mehr Wolken in ganz NRW aus. Aber nur ganz vereinzelt wird es mal nass. In Dortmund 27, in Monschau 28 und in Zülpich 30 Grad. Am Dienstag viel Sonnenschein und nur lockere Wolken bei bis zu 27 Grad. Die Zeit, es ist 0.03 Uhr.
5: Hier ist die junge Nacht. Wir schauen auf die Straßen. Die A2 haben wir. Dortmund Richtung Braunschweig ist zwischen Dreieck Hannover West und Hannover Lahe bis 5 Uhr wegen Bauarbeiten gesperrt. Die A3 Köln Richtung Oberhausen ist zwischen Kreuz Breitscheid und Kreuz Kaiserberg wegen Bauarbeiten bis 5 Uhr dicht. Die A4 Erfurt Richtung Kirchheimer Dreieck ist zwischen Guter Boxberg und Waltershausen nach einem Unfall gesperrt. Noch einen Unfall gibt's auf der A7 Hamburg Richtung Flensburg. Deshalb ist da gesperrt zwischen Neumünster Mitte und Neumünster Nord. Die A45 Gießen Richtung Dortmund ist zwischen Dillenburg und Heiger-Burbach wegen Brückenarbeiten bis 5:30 gesperrt. Umleitung ab Dillenburg über die U19. Die A620 Saarbrücken Richtung Saarlouis ist zwischen Völklingen und Völklingen-Geislautern wegen der Baustelle bis 5 Uhr dicht. Die B36 Raststadt Karlsruhe ist zwischen Forchheim und Karlsruhe-Grünwinkel nach einem Unfall in beide Richtungen gesperrt. Und dann haben wir noch eine Gefahreninfo für Niedersachsen in Hannover-Schmünden. Da kommt es durch einen Industriebrand zu großer Rauchentwicklung. Bitte, wenn ihr da in der Gegend unterwegs seid, beziehungsweise wohnt vor allem, macht Fenster und Türen alle zu und schaltet eure Belüftungsanlagen aus. Kommt gut durch die Nacht.
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5: Hey moin, Kerstin Breuer hier. Wer ist bei euch so da? 0221-567-89111. Sagt doch mal Bescheid. Und ich habe mir gedacht, hier, zum Starten die neue Woche verteilen wir erstmal hier ein bisschen Liebe an euch. Und das mache ich jetzt zusammen mit Kitschkrieg.

in der Jungen nach der ARD. Und wenn man wen anders an der Kasse im Supermarkt vorbeilässt, ne? Und dann sagt die Person so Danke. Und dann sagt man selber so ganz locker easy, du, gar kein Problem. Also ich fühle mich da fast wie eine kleine Heldin, sag ich euch ehrlich. Oder wenn man so den Papiermüll zur Tonne bringt und trotz Stress und Brass in dem Moment sich vernünftig dazu entscheidet, jo, ich zerkleinere diesen Scheißkarton jetzt mal eben. Heldenhaft, sag ich da. Oder wenn uns jemand nach einem Taschentuch fragt und wir können ja sagen, weil wir haben natürlich eins dabei, auch dann sind wir Helden. Und wenn wir nach solchen Situationen gehen, Leute, dann sind wir ganz bestimmt alle jeden Tag ein bisschen ein kleiner Held oder eine kleine Heldin. Und das finde ich persönlich einen fantastischen Vibe für die neue Woche. Deshalb haut gerne mal raus. Ihr dürft auch sarkastisch sein. Wo seid ihr im Alltag eigentlich ziemlich heldenhaft? 0221 56789 111. Das sind David Guetta und Sia. Beautiful People.

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Und sind wir Freunde oder ist da mehr zwischen uns? Ich wette, irgendwer von euch Lovebirds da draußen ist noch wach, weil genau diese Frage ein krasses Gehirnkarussell gerade auslöst, oder? Dieses sind wir Freunde oder ist da mehr zwischen uns? Dabei ist es doch vielleicht manchmal auch ganz schön, das Ganze einfach auf sich zukommen zu lassen. So, jetzt gerade so Sommer genießen, schauen, wie der Vibe so ist mit einer anderen Person und sich vor allem nicht so einen heftigen Druck irgendwie machen, ne? Weil diese Dazwischenphase, die kann ja auch irgendwie schön sein. Jenny singt darüber in Less Than a Lover, jetzt in der jungen Nacht.

0: Hier ist die junge Nacht. Wir checken die Straßen für euch und los geht's mit der A2 Dortmund Richtung Braunschweig. Da ist gesperrt wegen Bauarbeiten zwischen Dreieck Hannover West und Hannover Lahr bis 5 Uhr noch. Auch bis 5 Uhr gesperrt wegen Bauarbeiten ist es auf der A3 Köln Richtung Oberhausen zwischen Kreuz Breitscheid und Kreuz Kaiserberg. Es gab einen Unfall auf der A7 Hamburg Richtung Flensburg, deshalb gesperrt zwischen Neumünster Mitte und Neumünster Nord. Die A45 Gießen Richtung Dortmund ist zwischen Dillenburg und Haiger-Burbach wegen Brückenarbeiten bis 5:30 gesperrt. Umleitung ab Dillenburg über die U19. Die A620 Saarbrücken Richtung Saarlouis zwischen Völklingen und Völklingen-Geislautern wegen der Baustelle bis 5 Uhr dicht. Die B36 Raststadt Karlsruhe ist zwischen Forchheim und Karlsruhe-Grünwinkel nach dem Unfall in beide Richtungen gesperrt. Und dann bitte vorsichtig sein, auch in Niedersachsen, in Hannover-Schmünden, da ist ein Industriebrand, deshalb große Rauchentwicklung. Heißt, wenn ihr da wohnt in der Gegend, bitte lasst Fenster und Türen geschlossen und schaltet eure Belüftungsanlagen aus. Kommt gut durch die Nacht.
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0: Und mit Kerstin Breuer, hey moin. Und nach 3 Jahren Pause auch wieder mit...
2: Howdy, ich bin Ted Lasso.
0: Woo! Eigentlich hieß es ja, das war's mit Ted Lasso, die Serie ist vorbei, aber jetzt ist sie doch zurück. Und darüber müssen wir reden, Freunde, nach Tate McRae und Miles Smith.

0: Tate McRae in der Jungen Nacht der ARD und seit Tagen gibt es nur noch eine Methode.
1: Ab sofort heißt es, wir machen's auf die Lasso-Methode.
0: Ted Lasso ist nämlich zurück. Die Kultserie, in der ein College-Football-Coach so gar keinen Plan von seinem Job hat. Die vierte Staffel auf Apple TV läuft die jetzt. Und Brinja Becker aus dem Junge Nacht-Team, wir können jetzt schon sagen, dass es eine der erfolgreichsten Serien ever ist, oder?
2: Auf jeden Fall. Die hat jetzt schon insgesamt 13 Emmys gewonnen, unter anderem den für die beste Comedy-Serie.
0: Wow.
2: Genaue Streaming-Zahlen gibt's leider nicht, aber so als Beispiel, nur 2023 hat Ted Lasso 16,9 Milliarden gestreamte Minuten in den USA erreicht.
0: Wahnsinn. Woran liegt das, glaubst du?
2: Also ich glaube, Ted Lasso war genau zur richtigen Zeit am richtigen Ort. Direkt zum Start, nämlich der Corona-Pandemie, kam ja die erste Staffel raus. Und bei den ganzen schlimmen Nachrichten haben, glaube ich, einfach viele gedacht,
3: Coach Lasso ist genau das, was wir brauchen.
2: Ja, weil die Serie einfach so heartwarming ist.
0: Ja, und irgendwie denkt man ja gar nicht, dass es so emotional wird, ne, bei Ted Lasso. Gerade die, die irgendwie so Football halt nicht juckt und Fußball. Aber es geht um viel mehr.
2: Jason Sudeikis, der Ted Lasso spielt, sagt selbst,
4: set in the world of football, but it's really about stuff that everybody goes through and we use the sport, we try to use the sport the best we can as a metaphor for just life.
2: Ja, eigentlich benutzen wir Fußball nur als Metapher für das Leben.
0: Oh, da muss ich kurz drüber nachdenken. Es ist aber nicht die einzige Weisheit, die wir aus der Serie mitnehmen können. Mehr davon, von diesen Weisheiten, hört ihr in der Jungnacht um

Tiffany Harris mit Vertigo. Hier ist die Junge nach der ARD. Und Grüße gehen raus an Conny und Marc. Die sind gerade auf dem Rückweg aus dem Urlaub. Und zwar waren die in der Schweiz und jetzt geht's zurück nach Emmerich am Rhein. Gute Fahrt, Leute. Auch an alle anderen, die entweder aus dem Urlaub zurückkommen oder ich wünsche euch eigentlich, dass ihr erst hinfahrt. Was geht bei euch? Warum seid ihr wach? 0221 567 89 111. Wir sind bei euch jetzt mit Giant Rooks und Slow Dance for a Minute. Ganz schöner Song.

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1: Die Nachrichten mit Kira Preuß. Guten Morgen. Die Lockerung des Lkw-Fahrverbots hatte in Nordrhein-Westfalen nicht zu mehr Staus geführt. Nach den Erfahrungen des WDR-Verkehrsstudios waren die Staus, die es am Sonntag gab, im üblichen Rahmen. Stefan Pössl zu den möglichen Gründen.
2: Es hat wohl schlichtweg die Zeit gefehlt, um viele zusätzliche Fahrten zu organisieren. Es sollen ja jetzt Güter gefahren werden, die zurzeit wegen des Niedrigwassers nicht mit Schiffen auf dem Rhein transportiert werden können. Darauf müssen sich die Firmen und die Spediteure erst einstellen. Mehr Fahrer lassen sich auch nicht so schnell finden und die da sind, müssen ihre Ruhezeiten einhalten. Es kann aber sein, dass das Bild am kommenden Wochenende schon ein etwas anderes ist.
1: Gut zwei Wochen nach dem Anschlag auf den CSD in Berlin sind in Köln tausende Demonstrierende auf die Straße gegangen. Die Veranstalter sprechen von 10.000 Menschen, die Polizei von der Hälfte. Die Teilnehmer wollten ein Zeichen setzen für die Rechte von schwulen, lesbischen und queeren Personen.
3: Also uns ist es wichtig, einzugestehen, dass jeder Mensch lieben, leben kann, wie er möchte. Und das ist ganz, ganz wichtig, dass das endlich mal gesehen wird von jedem Menschen.
4: Wir wollen dabei sein. Wir müssen einfach in die Öffentlichkeit gehen und weiterhin Präsenz zeigen. Es wird mal Zeit, Flagge zu zeigen. Das geht so nicht. Fertig.
1: Auf der Kundgebung hatten die Veranstalter mehr Schutz für die queere Community gefordert. Worte der Solidarität allein reichten nicht aus, sagten sie. Und das ist auch noch passiert. Bundesinnenminister Dobrindt will einem Bericht der Bild-Zeitung zufolge das Personal im Drohnenabwehrzentrum auf 300 verdoppeln. Hintergrund ist ein Drohnenzwischenfall am Flughafen Leipzig. Zu dem massiven Stromausfall in der ukrainischen Stadt Odessa vergangene Nacht gibt es jetzt mehr Einzelheiten. Das russische Militär erklärte, ein Heizkraftwerk und 7 Umspannwerke in der Region getroffen zu haben. In Kirchhundem im Sauerland sind 8 Menschen bei einer mutmaßlichen Schwarzpulververpuffung in einem Keller verletzt worden. Er gehört dem Böller-Club, der verantwortlich ist für die Salutschüsse auf dem gerade stattfindenden Schützenfest. Eine Erfolgsmeldung von der Tour de France der Frauen. Zum ersten Mal hat eine deutsche Radfahrerin bei der Rundfahrt das weiße Trikot als beste Nachwuchsfahrerin gewonnen. Antonia Niedermeyer wurde in der Gesamtwertung 4. Und das erhofft sie sich von ihrem Erfolg.
5: Ja, ich hoffe, dass es eine Inspiration ist für die ganzen jungen Mädchen, die Radfahren. Also ich hoffe, dass ich es damit irgendwie begeistern kann und aufs Rad kriegen kann.
1: Gewonnen hat die Tour de France Demi Vollering aus den Niederlanden. Das war WDR aktuell. Das Wetter in Nordrhein-Westfalen. Bis zum Morgen bleibt es trocken und teils tropisch warm bei Tiefstwerten von 20 bis 14 Grad. Tagsüber geht es sonnig und locker bewölkt los. Später breiten sich dann mehr Wolken in ganz NRW aus. Aber nur ganz vereinzelt wird es mal nass. Dazu in Winterberg 24 Grad, in Bielefeld 28 Grad und in Langenfeld bis zu 30 Grad. Die Zeit, es ist 1.03 Uhr.
6: Hier ist die junge Nacht. Wir checken die Straßen und los geht's auf der A2 Dortmund Richtung Braunschweig. Bauarbeiten zwischen Dreikanover West und Hannover Lahe, deshalb ist da gesperrt bis 5 Uhr. Selbe Situation auf der A3 Köln Richtung Oberhausen, da zwischen Kreuz Breitscheid und Kreuz Kaiserberg. Die A7 Hamburg Richtung Flensburg ist zwischen Neumünster Mitte und Neumünster Nord nach einem Unfall gesperrt. Die A45 Gießen Richtung Dortmund ist zwischen Dillenburg und Haiger-Burbach wegen Brückenarbeiten bis 5:30 gesperrt. Umleitung ab Dillenburg über die U19. Die A620 Saarbrücken Richtung Saarlouis ist zwischen Völklingen und Völklingen-Geislautern wegen der Baustelle bis 5 Uhr dicht. Noch einen Unfall gab es auf der B36 Raststadt Karlsruhe zwischen Forchheim und Karlsruhe-Grünwinkel. Deshalb ist da gesperrt in beide Richtungen. Und vorsichtig sein bitte, wenn ihr in Niedersachsen unterwegs seid, genau genommen in Hannover-Schmünden. Da ist ein Industriebrand passiert, deshalb große Rauchentwicklung. Wenn ihr da wohnt in der Gegend, lasst bitte Fenster und Türen zu und macht eure Belüftungsanlagen alle aus. Gute Fahrt!
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6: Kerstin Breuer hier, guten Morgen. Und ich habe eine Frage an alle, die in Berlin unterwegs waren am Wochenende. Wie viele Klamotten hattet ihr gestern an? Erstes Nacktradeln hat da nämlich stattgefunden. Wurde mir eben ein Feed gespült. Und es ist kein Scheiß. Hunderte Leute sind nackt 30 Kilometer durch Berlin geradelt. It's crazy, oder? Also ich finde das jetzt gar nicht schlimm oder so, um Gottes Willen. Ich würde es selber nicht machen, aber es war einfach ein wirklich unerwartetes Bild für mich. Aber manche Leute hatten eine Kappe an. trotzdem, also nichts an, aber eine Kappe voll gut wegen Sonnenstich und so.

0: Ted Lasso ist zurück, die Kultserie. Und dieser Mann ist sowas von voll mit Weisheiten und Ratschlägen. Mindestens alle 3 Minuten hat er einen Tipp. Entweder für die Fußballmannschaft, die er trainieren soll, oder für seine Kollegen im Verein. Weil er ist einfach ein guter Kerl, der Mann. Das stellt sich schon direkt Anfang Staffel 1 heraus, als er nämlich gefragt wird, was ihm Erfolg bedeutet.
1: Für mich hat Erfolg nichts mit Gewinnen und Verlieren zu tun. Ich will diesen jungen Männern helfen, die beste Version von sich selbst zu sein. Auf dem Spielfeld und außerhalb.
0: Das Bekannteste ist aber folgendes, der Goldfisch.
1: Welches Tier ist das glücklichste auf Erden? Der Goldfisch. Wissen Sie warum?
2: Nein.
1: Hat ein 10-Sekunden-Gedächtnis. Seien Sie ein Goldfisch, Sam.
0: Ich sage auch mal, manchmal wäre doof sein cool. Dann ist man, glaube ich, glücklicher, wenn man nicht so viel denkt. Naja, manchmal liegt Ted Lasso aber auch daneben mit echt weirden Ratschlägen.
1: Sich eine Herausforderung zu stellen, ist so ähnlich wie Reiten, oder? Wenn man sich dabei wohlfühlt, macht man es wahrscheinlich falsch.
0: Was auch immer er uns damit sagen möchte, meistens ist das, was er sagt, einfach nur wahr.
3: Glauben Sie an Geister, Ted?
1: Tue ich. Aber ich finde, wichtiger ist, dass Sie an sich selbst glauben.
0: Die Weisheiten aus Staffel 4 könnt ihr jetzt bei Apple TV abchecken. Und bis dahin?
4: Ich denke, wir sollten alle Goldfische werden.
1: Ganz meine Meinung.

Bei Sonnenschein im Freibad chillen. Es riecht nach Sonnencreme. Man hört die Eintauchplatschmomente von denen, die irgendwie ins Becken jumpen. Und dann dübelt man sich so richtig geil eine Freibad-Pommes rein. Bestes Leben. Aber Leute, wir müssen jetzt alle stark sein. Für unsere Pommes ist die Hitze tatsächlich maximal scheiße, weil klar, also kein Regen, ne, oder kaum Regen im Moment ist eh übertrieben Mist für die Natur so und für die Ernte. Aber deshalb könnten auch die Kartoffeln kleiner ausfallen. Heißt, durch die Hitze werden die Pommes immer kürzer. Das finde ich schon auch ein Verlust. Deswegen, wenn ihr demnächst eine Freibad-Pommes holt, genießt sie besonders, auch wenn sie ganz klein sein sollten.

0: Hier ist die junge Nacht. Wir machen den Straßencheck und haben einen neuen Unfall auf der A48 Koblenz Richtung Dreieck Vulkaneifel. Zwischen Laubach und Ulm ist deshalb gesperrt. A2 Dortmund Richtung Braunschweig ist zwischen Dreieck Hannover West und Hannover Lahe bis 5 Uhr wegen Bauarbeiten dicht. Bauarbeiten bis 5 Uhr auch, deshalb eine Sperrung auf der A3 Köln Richtung Oberhausen zwischen Kreuz Breitscheid und Kreuz Kaiserberg. Die A7 Hamburg Richtung Flensburg ist zwischen Neumünster Mitte und Neumünster Nord nach einem Unfall gesperrt. Noch eine Unfallsperre gibt's auf der A7 Hannover Richtung Kassel zwischen Rüden und Seesen. Und die A45 Gießen Richtung Dortmund ist auch gesperrt zwischen Dillenburg und Haiger-Burbach wegen Brückenarbeiten bis 5:30. Ab Dillenburg werdet ihr über die U19 umgeleitet. Außerdem die A620 Saarbrücken Richtung Saar-Louis ist zwischen Völklingen und Völklingen-Geislautern wegen einer Baustelle bis 5 Uhr dicht. Und dann haben wir noch eine Gefahreninfo für Niedersachsen. In Hannover-Schmünden kommt es durch einen Industriebrand zu großer Rauchentwicklung. Wenn ihr da wohnt, bitte lasst Fenster und Türen zu und schaltet eure Belüftungsanlagen aus. Kommt gut und sicher durch die Nacht.
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0: Hey, hey, Kerstin Breuer hier. Und wer ist von euch so am Start? Markus zum Beispiel. Der meldet sich aus Frechen-Habelrath. Der macht gerade seine letzte Nachtwache auf einem Reiterhof. Und dann habe ich so gefragt, warum macht man eine Nachtwache auf dem Reiterhof? Und dann hat er mir erklärt, weil da in der Nähe eine Veranstaltung irgendwie ist. Deshalb passt er auf das Gestüt quasi auf, wo die Pferde stehen. Und dann war ich so, hä, okay. Hat der irgendwie Angst, dass da jemand von der Veranstaltung die Pferde klaut oder so? Der meinte so, nee, es geht dann darum, dass die ganzen Besowskis von dieser Veranstaltung nicht auf dem Gestüt rumspazieren und sich da irgendwie verirren. Ich denke, es liegt daran, dass sie die Pferde nicht abfüllen sollen.

1:38 Uhr. Jetzt gibt's einen Song, der maximal Bock auf Urli macht. Summer Jam und Billa Joe mit Kilimanjaro klingt für mich unnormal nach Roadtrip Richtung Sonnenstrand und Chill Party am Meer. Mueve tu culo.

Ein Sarg, der aussieht wie ein Flugzeug oder wie ein riesengroßes Handy. Ihr hört die Junge nach der ARD und das klingt ein bisschen verrückt, aber in Ghana ist das ganz normal. Ich habe gestern noch zu euch gesagt, dass ich es ja schön finde, wenn man bei einer Beerdigung auch mal lachen kann, weil es ist ja auch ein Lebensfest, ne? Man feiert das Leben einer Person, die man gern hatte. Und eben ist mir in den Feed gespült worden, also voll zufällig irgendwie, wie Trauer in Ghana funktioniert. Und ich weiß, es ist Ghanas ultra weit weg von uns, aber ich fand das so inspirierend und schön, dass ich dachte, das muss ich euch erzählen, weil es ist dort ganz normal, dass Särge an das Leben der Verstorbenen angepasst werden. Weil es halt eben wirklich darum geht, das Leben der Person, die geht, zu feiern. Und zwar so, wie es sie ausgemacht hat. Und das machen die dann sogar oft über mehrere Tage da und teilweise krasser als eine Hochzeit. Ich finde das ganz, ganz sweet. Und auch wenn das hoffentlich noch mindestens 100 Jahre dauert, überlege ich mir jetzt einfach auch schon mal, wie mein Sarg mal aussehen soll.

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1: Die Nachrichten mit Kira Preuß. Guten Morgen. Die Lockerung des Sonntagfahrverbots für Lkw hat in Nordrhein-Westfalen nicht zu mehr Staus geführt. Die Staus, die es gab, hielten sich nach den Erfahrungen des WDR-Verkehrsstudios im üblichen Rahmen. Christina Hövelhans mit möglichen Gründen.
2: Spediteure in NRW sagen, dass die Fahrer natürlich weiterhin ihre Ruhezeiten einhalten müssten und dass es für die Masse an Gütern gar nicht genug Zugmaschinen gäbe. Schließlich braucht es für die Ladung eines üblichen Frachtschiffs mehr als 250 Lkw. Und außerdem können nicht alle Güter, die sonst auf Schiffen transportiert werden, auf Lastwagen umgeladen werden.
1: Die Arbeitgeber dringen darauf, die